0: und Druck, immer auf dem Laufenden zu bleiben. Das führt dazu, dass der Wunsch nach digitalen Auszeiten immer größer wird, sagt Gesundheitspsychologe Oliver Scheibenbogen.
1: Es geht halt darum, diese Angst, etwas zu verpassen, im Zaum zu halten und zu begrenzen. Momentan ist das so, dass das Handy und die Apps uns kontrollieren und wir müssen die Kontrolle wieder zurückgewinnen.
0: Zum Beispiel, indem man Social-Media-Apps vom Startbildschirm entfernt, fixe Handyzeiten definiert und Benachrichtigungen ausschaltet.
1: Wenn eine Benachrichtigung kommt, dann reagieren wir fast zwanghaft darauf und müssen sofort antworten, nachschauen und dergleichen. Wenn ich das aber nicht sehe, dann ist es wesentlich besser, es zu kontrollieren aus den Augen, aus dem Sinn.
0: Helfen kann auch das Tragen einer Armbanduhr. Dann schaue man wieder häufig aufs Handgelenk und etwas seltener auf das Smartphone.
2: Nach den Problemen beim Beat Patrol Festival in Wien am Wochenende haben sich schon viele Besucher beim Verein für Konsumenteninformation gemeldet. Laut VKI stehen ihnen zumindest Gewährleistungszahlungen zu, wie Matthias Lang berichtet.
3: Stundenlang müssen die Gäste des Beat Patrol Festivals auf den Einlass warten. Dann gibt es noch dazu weniger Auftritte als geplant. Laut Petra Leupold, Leiterin der Rechtsabteilung im VKI, haben die Gäste einen Anspruch auf Gewährleistung.
4: Das heißt, sie haben jedenfalls das Recht auf eine anteilige Preisminderung, je nachdem wie groß der Anteil der fehlenden Acts am Gesamtprogramm war. Wenn die Abweichungen vom eigentlich geschuldeten Programm gravierender ausfallen, das heißt, dann können sie den vollen Ticketpreis zurückverlangen.
3: Laut dem VKI könnte das hier der Fall sein. Auch Schadenersatzzahlungen sind möglich, etwa für Hotel- und Reisekosten. Laut ORF-Informationen prüft das Unternehmen derzeit Rückzahlungen. Falls die nicht kommen, könnte der VKI bei Bedarf auch Musterverfahren führen.
2: Und in Indonesien läuft der Flugbetrieb langsam wieder an. Nach einem Vulkanausbruch hat es tagelang Chaos gegeben. 8 Flughäfen haben ihren Betrieb komplett eingestellt, darunter auch der in der Hauptstadt Jakarta. 3.000 Flüge sind infolgedessen gestrichen worden. 340.000 Passagiere sind auf den Airports gestrandet. Jetzt weiter zum Wetter und zu Thomas Worstall.
5: Die letzten Regenschauer klingen bald ab und tagsüber lockern die Wolken auf. Die Nebelfelder lichten sich und noch einmal wird es in ganz Österreich sommerlich mit viel Sonne und 26 bis 32 Grad, im Osten sogar bis zu 34. Am Nachmittag entstehen im Bergland dann vereinzelt Gewitter. Am Mittwoch bringt eine Kaltfront von Westen her Regenwolken, Gewitter und mit kräftigem Westwind auch deutlich kühlere Luft. Im Osten kann es vor der Front noch für einige Zeit sonnig und warm sein. Am Abend kommt dann aber auch hier die herbstlich kühle Luft an.
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1: Am Mikrofon ist Sophie Mooseder, es ist 3 Uhr. Eines von 5 Kindern, das Zugang zum Internet hat, hat dort schon einmal sexuelle Ausbeutung oder Missbrauch erlebt. Das zeigt eine neue Erhebung des UNO-Kinderhilfswerks UNICEF in 21 Ländern. Maximilian Handl vom ORF-Verifikationsteam de facto. Was ist den Kindern denn genau passiert?
2: Die Kinder sind online sexuell belästigt oder erpresst worden. Nacktbilder von ihnen sind ohne ihre Zustimmung verbreitet worden. Die Täter sind oft keine Fremden aus dem Internet, wie mir Christoph Jünger von UNICEF Österreich gesagt hat.
3: Also fast 60% von allen Täterinnen bzw. Tätern sind den Kindern und Jugendlichen bekannt. Und das war sehr, sehr überraschend.
1: Sind auch Kinder aus Österreich betroffen?
2: Auch wenn die Umfrage nicht in Österreich durchgeführt worden ist, ist sich UNICEF sicher, dass es hier ähnlich ausfällt. Auch weil UNICEF früher schon Umfragen hier durchgeführt hat. Christoph Jünger hat eine klare Botschaft an betroffene Kinder.
3: Es ist okay, ihr seid okay. Redet mit jemandem, dem ihr vertraut, über das, was euch passiert ist und schweigt nicht.
2: Also für Eltern gilt, vielleicht Kinder auch einfach mal direkt auf ihre Online-Welt ansprechen, damit sie wissen, dass sie darüber sprechen können.
1: In wenigen Stunden setzt Kanada Zölle auf US-Produkte in Kraft, in Höhe von bis zu 50%. Betroffen sind unter anderem die Bereiche Stahl und Aluminium, Haushaltsgeräte und Elektronik. Kanada reagiert damit auf US-Zölle. Die hatte US-Präsident Donald Trump nach gescheiterten Handelsgesprächen auf kanadische Waren verhängt. Und fast jeder dritte Erwachsene in Österreich kann komplexe Texte beim Lesen nicht gut verstehen. Das zeigen Daten der Statistik Austria. Künstliche Intelligenz kann hier helfen, aber auch für sie braucht man Know-how, wie Raphael Krapscher berichtet.
4: KI-Apps können Menschen mit geringen Lese- und Schreibkenntnissen durchaus helfen. Zum Beispiel, indem sie die Texte vorlesen oder vereinfachen, erklärt die Erziehungswissenschaftlerin Anke Grotlüschen von der Universität Hamburg.
5: Wenn man sie richtig nutzt, hat man natürlich den Vorteil, dass man sich Rechtschreibung und Grammatik korrigieren lassen kann, dass die Wortvorschläge häufig durchaus sinnvoll sind und dann eben schnell benutzt sind, dass vor allen Dingen das Richtigschreiben leichter wird.
4: KI-Werkzeuge richtig zu verwenden, setze aber auch meist ein gewisses Maß an digitalem Know-how und Lesekompetenz voraus, etwa um der KI passende Befehle geben zu können. Für Menschen mit schlechten Lese- und Schreibkenntnissen ist das oft ein Problem. Der Nutzen gängiger KI-Apps sei für sie daher meist deutlich kleiner als für Menschen mit höherem Bildungsgrad, so Grotlüschen.
1: Und jetzt zum Wetter und zu Thomas Wostal.
6: Auch die allerletzten Regenschauer, wie stellen wir es im Bergland, gingen bald ab. Und tagsüber setzt sich heute in ganz Österreich die Sonne durch. Es wird hochsommerlich warm mit 26 bis 32, im Osten sogar bis zu 34 Grad. Am Nachmittag entstehen dann im Bergland vereinzelt Gewitter. Am Mittwoch bringt eine Kaltfront von Westen her Regenwolken, Gewitter und mit kräftigem Wind auch deutlich kühlere Luft. Im Osten kann es vor der Front noch für einige Zeit sonnig und sehr warm sein.
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1: Am Mikrofon ist Sophie Mooseder, es ist 4 Uhr. Mit FPÖ-Chef Herbert Kickl sind am Abend die diesjährigen ORF-Sommergespräche zu Ende gegangen. Thema waren unter anderem der Hitzesommer und die Frage, ob die Freiheitlichen die Wehrdienstreform der Regierung mittragen werden. Tanja Malle.
2: Plant die FPÖ, die Wehrdienstreform von ÖVP, SPÖ und NEOS zu unterstützen, für die es ja eine Zweidrittelmehrheit braucht? Kickl sprach im ORF-Sommergespräch von Murks. Es sei nicht klar, was die Regierung wolle, ob bzw. wie die nun neu geplanten 3 Monate langen Milizübungen an den Wehrdienst anschließen sollen oder nicht.
3: Jetzt bin ich neugierig, wie sie die 3 da hinten aufteilen, was da dann für ein Kompromiss herauskommt, und dann werden wir uns das anschauen.
2: Thema Hitzesommer und Klimakrise. Kickl findet, der CO2-Ausstoß Österreich sei im globalen Vergleich gering.
3: Bei 0,17%.
2: Und kommt zu dem Schluss.
3: Das heißt aber umgekehrt, dass Österreich für 99,83% des weltweiten CO2 nicht zuständig ist.
4: Soll man deswegen den Klimaschutz nicht ernst nehmen?
3: Das heißt auf gut Deutsch, wir sind für gar nichts zuständig.
2: Faktisch hat sich Österreich als EU-Mitglied zur Klimaneutralität bis spätestens 2050 verpflichtet.
1: Die vorübergehende Waffenruhe in der ukrainischen Hauptstadt Kiew ist vorbei. Russland hat Kiew in der Nacht wieder mit Drohnen angegriffen. Während des Besuchs der beiden US-Vermittler Steve Witkoff und Jared Kushner hatte Russland seine Angriffe 3 Tage lang eingestellt. Nicht nur Österreich, auch Italien hat den heißesten Sommer erlebt, seit es Messungen gibt. Im August hat es in Italien zum Beispiel im Schnitt 25,6 Grad gehabt, 3,5 Grad mehr als üblich. Und bei den US Open in New York ist mit Anastasia Potapova die letzte Österreicherin ausgeschieden. Wolfgang Eichinger, Potapova verliert gegen die Russin Mira Andreeva knapp in 3 Sätzen.
5: Es war ein 2,5-stündiger harter Kampf. Anastasia Potapova startet perfekt in den ersten Satz und gewinnt ihn auch mit 7:5. Aber danach kommt die 19-jährige Russin immer mehr in Fahrt. Mira Andreeva gewinnt den 2. Satz mit 6:4 und den entscheidenden 3. Satz mit 6:3, weil die regierende French Open-Siegerin immer souveräner spielt und Anastasia Potapova mit Fortdauer des Spiels anscheinend auch etwas die Kraft und in Folge auch die Konzentration verlässt. Beim Stand von 3:5 im 3. Satz verletzt sich Potapova noch dazu am Knie, spielt aber nach kurzer Verletzungspause das Spiel dann doch zu Ende. Für die 25-jährige Österreicherin ist bei den US Open im Achtelfinale Endstation.
1: Und jetzt zum Wetter und zu Thomas Wostal.
6: Die letzten Regenschauer klingen bald ab und tagsüber lockern die Wolken auf, die Nebelfelder lichten sich und noch einmal wird es in ganz Österreich sommerlich mit viel Sonne und 26 bis 32 Grad, im Osten sogar bis zu 34. Am Nachmittag entstehen im Bergland dann vereinzelt Gewitter. Am Mittwoch bringt eine Kaltfront von Westen her Regenwolken, Gewitter und mit kräftigem Westwind auch deutlich kühlere Luft. Im Osten kann es vor der Front noch für einige Zeit sonnig und warm sein. Am Abend kommt dann aber auch hier die herbstlich kühle Luft an.
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1: Am Mikrofon Martina Kofler. Nach einer dreitägigen Feuerpause wegen des Besuchs der beiden US-Vermittler hat Russland seine schweren Angriffe auf die ukrainische Hauptstadt Kiew wieder aufgenommen. Aus mehreren Bezirken wurden in der Nacht Explosionen gemeldet. Mehrere Wohnhäuser und eine Schule sollen von herabfallenden Drohnentrümmern getroffen worden sein. Die Menschen wurden aufgefordert, Schutzräume aufzusuchen. Unterdessen hat der ukrainische Generalstaatsanwalt Ruslan Kravchenko seinen Rücktritt angekündigt. Anlass sind Berichte über eine Korruptionsaffäre in seiner Behörde. Markus Langer mit Einzelheiten.
2: Als politische Entscheidung bezeichnete Generalstaatsanwalt Kravchenko seinen Rücktritt. Er wolle nicht, dass das Amt als Instrument politischer Auseinandersetzungen missbraucht werde, betonte er. Wenige Stunden zuvor hatte Kravchenko nach Angaben ukrainischer Medien einen möglichen Rücktritt noch abgelehnt und erklärt, dass er von diesem Posten nur abberufen werden könne. Nach Angaben der Nachrichtenagentur Ukrinform hatten Sonderermittler in der Generalstaatsanwaltschaft eine kriminelle Vereinigung unter der Führung eines Abteilungsleiters aufgedeckt. Die Verdächtigen sollen Bestechungsgelder angenommen haben. Kravchenko wies jegliche Verstrickung in diese Affäre zurück.
1: 5 Jahre nach einem Bootsunglück auf dem Ärmelkanal mit 31 Toten beginnt heute in Paris der Prozess gegen 14 mutmaßliche Schlepper. Es war der schlimmste Unfall, seitdem Migranten versuchen, in Schlauchbooten den Ärmelkanal zu überqueren. Der Fall sorgte auch wegen des Verdachts auf unterlassene Hilfeleistung der französischen Behörden für Aufsehen. Ermittlungen gegen 7 französische Soldaten laufen noch. In Albanien gehen die Proteste gegen ein geplantes Luxusimmobilienprojekt in einem Naturschutzgebiet ungemindert weiter. Seit 100 Tagen demonstrieren Umweltschützer im Zentrum der Hauptstadt Tirana. Sie fordern den Rücktritt von Präsident Edi Rama, der das Vorhaben unterstützt. Das geplante Projekt in der Lagune von Narta gefährdet das Ökosystem, vor allem Brutgebiete von Flamingos, so die Aktivisten. Und bei den Tennis US Open in New York ist mit Anastasia Potapova die letzte Österreicherin ausgeschieden. Potapova verliert gegen die Russin Mira Andreeva im Achtelfinale knapp in 3 Sätzen. Das waren die Nachrichten mit Martina Kofler. Zum Wetter.
3: Auch die allerletzten Regenschauer und Gewitter sind bald vorbei und heute wird es noch einmal in ganz Österreich sommerlich bis hochsommerlich. Die Sonne scheint, nur gelegentlich ziehen Wolken durch und die Temperaturen steigen auf 26 bis 32 Grad, im Osten sogar bis zu 34. Das kommt in einem September nicht oft vor. Sehr mild auch auf den Bergen heute, in 2000 Meter Höhe hat es zum Mittag zwischen 15 und 20 Grad. Am Nachmittag entstehen dann im Bergland vereinzelt Gewitter. Im Laufe des Mittwochs kommt dann ein markanter Wetterumschwung. Von Westen her ziehen Regenwolken auf, vereinzelt auch Gewitter. Und mit kräftigem Westwind kühlt es deutlich ab. Am Nachmittag hat es am Mittwoch zum Beispiel im Bregenzer Wald nur noch um die 17 Grad. Etwas länger dauert es, bis die Front eintrifft im Gebiet vom Weinviertel über Wien und das Burgenland bis zur südlichen Steiermark. Hier kann am Mittwoch noch für ein paar Stunden die Sonne scheinen und es wird an die 30 Grad warm. Spätestens am Abend kommt dann aber auch hier die herbstlich kühle Luft an. So viel zum Wetter mit Thomas Wostal.
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2: Seit 150 Jahren besteht das Marienkrankenhaus in Vorau in der Steiermark. Mutter Oberin Miriam Schmädler zeichnet das Bild von Barbara Sichatter, die vom Bauernmädchen zur Spitals- und Ordensgründerin wurde. Heute spricht sie über das Thema Freude.
3: Freut euch im Herrn zu jeder Zeit. Noch einmal sage ich, freut euch. So heißt es im Philipperbrief. Die Freude hat für unser Leben große Bedeutung und jeder sehnt sich nach ihr. Der Mensch strebt danach, diese Freude zu finden und er findet sie, wenn er Gott findet. Gott ist der Urheber wahrer Freude, wie ihr seid. Noch einmal sage ich, freut euch. So heißt es im Philipperbrief. Die Freude hat für unser Leben große Bedeutung und jeder sehnt sich nach ihr. Der Mensch strebt danach, diese Freude zu finden und er findet sie, wenn er Gott findet.

0: das ewige Leben. Diese tiefe Herzensfreude blieb auch in schweren Zeiten und Leiden bestehen. Es wird von ihr berichtet, dass sie immer lächelte und man sie nie traurig gesehen hat. Ein bekanntes Sprichwort sagt, der kürzeste Weg zwischen zwei Menschen ist ein Lächeln. Ein Lächeln vermittelt uns Wärme, Sympathie und Wertschätzung. Es ist der Ausdruck von Freundlichkeit und Wohlwollen. Und ein Lächeln gibt Kraft und tut einfach gut. Das Lächeln ist ein Geschenk. Schenken wir heute unseren Mitmenschen ein Lächeln und bitten wir Gott um die wahre Freude, die nur er geben kann, in der Gewissheit, von ihm geliebt und erlöst zu sein.
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1: Mit Martina Kofler im Studio. Guten Morgen. Die Migrantenkrise in der spanischen Exklave Ceuta in Nordafrika wird jetzt auch zum politischen Konflikt auf EU-Ebene. Ceutas konservativer Regionalpräsident trifft heute in Brüssel unter anderem seine Parteifreunde im Europaparlament, EU-Migrationskommissar Magnus Brunner und EVP-Chef Manfred Weber. Sie werfen der spanischen Regierung von Pedro Sánchez Versäumnisse beim Grenzschutz vor. Aus Brüssel, Verena Sophie Meyer.
2: Die Europäische Volkspartei wirft der sozialistischen Regierung von Pedro Sánchez vor, die EU-Außengrenze nicht ausreichend geschützt und Hilfe zu spät angenommen zu haben. Sebastian Sützel von Spaniens konservativer Polizeigewerkschaft.
3: Frontex war ja seit dem ersten Moment bereit, die spanische Regierung zu helfen. Und die spanische Regierung hat diese Hilfe nicht beantragt.
2: Erst nach rund einem Monat hat Spanien 10 Frontex-Beamte angefordert. Zusätzlich legt ein Polizeibericht nahe, dass marokkanische Behörden die Grenzübertritte gezielt ermöglicht haben könnten. Dann müsse die EU ihre Beziehungen zu Marokko neu bewerten, sagt der österreichische EVP-Abgeordnete Lukas Mandl.
4: Wenn es aber hieb- und stichfeste Belege dafür gibt, dann stehen die Beziehungen zwischen der Europäischen Union und Marokko bei Null.
2: So werden auch in Brüssel die politischen Konsequenzen diskutiert.
1: Nach dem Erdrutschsieg der AfD in Sachsen-Anhalt haben am Abend tausende Menschen in Deutschland gegen die Partei protestiert. Bei einer kurzfristig organisierten Kundgebung am Brandenburger Tor in Berlin versammelten sich laut Polizei etwa 5000 Demonstranten. Die Veranstalter sprechen sogar von 14.000 Teilnehmern. Nach dem tagelangen Chaos im Flugverkehr in Indonesien wegen eines Vulkanausbruchs haben die meisten Flughäfen ihren Betrieb wieder aufgenommen. Darunter der größte des Inselstaats, der internationale Flughafen in der Hauptstadt Jakarta. Markus Langer informiert.
5: Insgesamt 8 indonesische Flughäfen hatten den Betrieb eingestellt, nachdem der mehr als 150 Kilometer von Jakarta entfernte Vulkan am Samstag ausgebrochen war und eine Wolke aus Asche und Lava ausgestoßen hatte. Gut 3000 Flüge wurden gestrichen. Gestern saßen nach Angaben des Verkehrsministeriums mehr als 340.000 Menschen an Flughäfen fest. Allein gestern Vormittag seien mehr als 240 Verbindungen gestrichen worden oder hatten Verspätung, teilte der internationale Flughafen Soekarno-Hatta bei Jakarta mit. Fast 30.000 Passagiere waren demnach betroffen. Indonesien liegt auf dem pazifischen Feuerring, wo mehrere tektonische Platten aufeinandertreffen. Dadurch gibt es immer wieder Vulkanausbrüche und Erdbeben.
1: In Paris ist der Eiffelturm wegen eines Streiks gestern den ganzen Tag geschlossen geblieben. Auf Bitten einer hinduistischen Touristengruppe waren weibliche Angestellte vorübergehend abgezogen worden. Daraufhin legte die Belegschaft aus Protest die Arbeit nieder. Heute soll das Pariser Wahrzeichen wieder wie gewohnt öffnen. Das waren die Nachrichten mit Martina Kofler.
6: Und jetzt das Wetter für Salzburg, betrachtet vom Eiffelturm mit Claudia Schneider.
7: Das wäre jetzt auch schön, ja. Ungewöhnlich warm wird es heute. Viel Sonnenschein gibt es und die Temperaturen erreichen tatsächlich heute nochmal 26 bis 31 Grad. Etliche Sonnenstunden gibt es da heute im Lauf des Nachmittags. Kann es sein, dass es über den Bergen mal einen gewitterigen Regenschauer gibt, aber an und für sich ist das heute noch mal ein überwiegend stabiler Tag. Und morgen kommt aber dann die Wetterumstellung und ab dann geht es mit den Temperaturen runter. Mal schauen, ob es dann so bleibt. In der Stadt Salzburg hat 16 Grad, in Tamsweg 11 und in Abtenau 12 Grad.
6: Radio Salzburg, Verkehrsinformation, die erste des Tages um 6:04.
7: Es sollte zurzeit keine Probleme auf Salzburg Straßen geben. Gute Fahrt.
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6: Schönen guten Morgen in die Runde. Ich habe die Kaffeemaschine schon mal eingeschalten. Das heißt, es rinnt schon was durch. Kann jeder noch mal 3 Minuten entspannen. Heute ist Dienstag, der 8. September. Schön wird's. Schönen guten Morgen.
7: Morgen.

0: 11 Minuten nach 6 am Dienstag. Der Tourismusverband Bad Gastein kommt nicht zur Ruhe. Schon länger schwelt dort ein Konflikt. Der ist durch mehrere Anzeigen jetzt noch einmal befeuert worden. Was ist da los? Schönen guten Morgen, Florian Herrmann.
1: Schönen guten Morgen. Ja, beim Land Salzburg als Aufsichtsbehörde ist eine Anzeige angelangt und bei der Wirtschafts- und Korruptionsstaatsanwaltschaft. Neben anderen Punkten kreist diese Diskussion aktuell immer wieder um die Finanzen der Felsentherme. Die zuständigen Behörden müssen die Vorwürfe jetzt aber mal prüfen.
0: Was der Bürgermeister von Gastein dazu sagt, Sie hören es im Frühjournal. Wir haben da auch einen Bauern, der Spaziergänger mit einer Eisenstange verprügelt haben soll.
1: Genau, das Ganze soll in Strobl passiert sein. Zwei Spaziergänger sind da in einer Wiese unterwegs gewesen und haben dort Blumen abgerissen. Der Fall steht heute vor Gericht. Der Landwirt muss sich jetzt wegen schwerer Körperverletzung verantworten.
0: Sachen gibt's. Die Details dazu und natürlich alle weiteren wichtigen Themen in genau 19 Minuten. Dann ist es schon wieder 6:30 am Dienstag. Schönen guten Morgen.
1: Guten Morgen.

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2: Claudia Schneider wird heute nicht müde zu erwähnen, dass dieser Tag eine große Ausnahme ist, dass das alles andere als normal ist, dass es heute noch mal so heiß ist und dass das überhaupt jetzt gar nicht zu diesem Herbst passt und so weiter und so weiter.
3: Wir haben ja noch nicht Herbst. Wir haben ja noch nicht Herbst, das ist es ja. Aber
2: meteorologisch.
3: Der meteorologische ist es, ja. Aber dass wir im September Tage wie diese bekommen, das ist wirklich doch ungewöhnlich, überdurchschnittliche Werte. Wir haben heute nochmal wirklich einen Hochsommertag mit bis zu 31 Grad. Also da sind wir so weit überdurchschnittlich unterwegs. Aber es wird sich eh einpendeln. Also ist einfach nur wirklich heute bemerkenswert. Und das können wir einfach so stehen lassen.
2: Was heißt das, wird sich einpendeln?
3: Von den Temperaturen her. Morgen geht es ja dann runter und dann werden wir in der nächsten Zeit auf jeden Fall einfach mal ganz normale Temperaturen haben, so um die 20 Grad, wie es jetzt einfach auch für diese Septemberzeit normal ist.
2: Schauen wir mal, ne?
3: Ja, viel Sonnenschein heute und morgen dann die Wetterumstellung. Und dann ist auch wieder mal ein bisschen Regen dabei.

0: Es ist 6.22 Uhr. Lassen Sie mich kurz überlegen, wie oft hatte ich heute schon mein Smartphone in der Hand? Einmal beim Wecker, ganz kurz. Und dann habe ich mal kurz geschaut, wie die Tennisergebnisse waren.
1: Und immer nur kurz, oder?
0: Bei den US Open. Und dann habe ich vielleicht dort einmal kurz hingeschaut und da, ja, es wird ganz schön viel. Junge Menschen in Österreich empfinden den eigenen Smartphone-Konsum zunehmend als problematisch. Man höre sich das mal an.
1: Ja, das sind jetzt ganz neue Töne. Da hat es eine aktuelle Umfrage gegeben und vor allem die unter 30-Jährigen, die wollen versuchen zumindest, das Handy weniger zu verwenden. Gesundheitspsychologe Oliver Scheibenbogen, der hat da 3 Tipps für digitale Auszeiten.
2: Also momentan ist das so, dass das Handy und die Apps uns kontrollieren und wir müssen die Kontrolle wieder zurückgewinnen. Und da ist es ganz wichtig, alle Benachrichtigungen möglichst auszuschalten, dann alle Apps im Social-Media-Bereich möglichst nicht auf der Startseite zu haben und die Videos verlieren an Attraktivität, wenn ich sie beispielsweise auf Schwarz-Weiß schalte. Da kenne ich aus Studien, Berichte, wo viele dann deutlich weniger lang diese Videos ansehen.
0: Wie geht das? Das kann ich ja gar nicht.
1: Das ist ein Ding der Unmöglichkeit, gell?
0: Man kann weniger lang Videos schauen. Auf Schwarz-Weiß schalten. Das geht?
1: Ja, frag mich.
0: Das muss ich gleich ausprobieren.
1: Nimmst du mal dein Handy in die Hand.

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1: Konflikt um Tourismusverband Gastein durch mehrere Anzeigen befeuert. Ankündigung des Landes vom Pflegenotdienst irritiert die Stadtregierung. Und das Wetter heute nochmal sommerlich warm. Es ist 6:30 zum ORF Radio Salzburg Frühjournal am 8. September. Begrüßt Sie Florian Hörmann. Guten Morgen. In Bad Gastein schwillt der Konflikt im Tourismusverband weiter. Jetzt ist die Angelegenheit sogar bei der Aufsichtsbehörde Land Salzburg gelandet und bei der Wirtschafts- und Korruptionsstaatsanwaltschaft. Seit Jahren hängt im Gasteiner Kur- und Tourismusverband der Haussegen schief. Dabei geht es um gegenseitige Schuldzuweisungen und Vorwürfe. Andreas Landrock berichtet.
2: Dreh- und Angelpunkt der Streitereien ist immer wieder der Betrieb der Felsentherme und vor allem auch deren Finanzen. Zuletzt hat der Tourismusverband Anfang August schwere Vorwürfe gegen die Gemeinde erhoben. Die halte wichtige finanzielle Informationen zurück, was die Gemeinde wiederum abstreitet. Jetzt ist ein anonymes Schreiben an verschiedene Salzburger Medien verschickt worden. Darin enthalten sind wiederum Vorwürfe gegen den Tourismusverband. Es geht um angeblich zweckwidrig verwendete Mittel und um Förderungen, die an Familienmitglieder von Funktionären ausbezahlt worden seien. Das Land Salzburg bestätigt auf ORF-Anfrage nur, dass eine Aufsichtsbeschwerde eingegangen sei. Jetzt werde man prüfen, ob an den Vorwürfen etwas dran sei und welche Maßnahmen man gegebenenfalls ergreifen könne, heißt es. Die Prüfung werde zumindest rund einen Monat lang dauern. Der Bad Gasteiner Bürgermeister Norbert Ellmauer von der ÖVP sagt dazu, derzeit sei jeder mit jedem zerstritten. Ein Ende des Konflikts sei momentan nicht in Sicht.
1: Mitten in der Nacht ist es in der Stadt Salzburg zu einem aufwendigen Einsatz der Polizei gekommen. Zahlreiche Einheiten waren beteiligt. Im Stadtteil Lehn dürften ab 22 Uhr die Kriminalpolizei, die schnelle Interventionsgruppe und weitere Streifen nach jemandem gefahndet haben. Ab 23 Uhr ist dann die Spezialeinheit Cobra dazugekommen, die laut Augenzeugen eine Wohnung gewaltsam geöffnet hat. Der Einsatz hat sich bis nach Mitternacht gezogen. Verletzt worden sein dürfte niemand. Ein Rettungsdienst war nicht im Einsatz. Der Grund für den Einsatz ist nicht bekannt. Die Polizei war für eine Stellungnahme noch nicht zu erreichen. Dass das Land Salzburg gestern die Einführung eines Pflegenotdienstes als eines der wichtigsten Ergebnisse seiner Pflegeplattform angekündigt hat, sorgt jetzt bei der Stadt Salzburg für Irritationen. Denn die städtische Sozialabteilung arbeitet seit gut einem Jahr an der Einführung dieses Dienstes, heißt es von der zuständigen Stadträtin. Vom Land seien zwar Zusagen gekommen, sich finanziell daran zu beteiligen, recht mehr, aber bislang nicht, heißt es. Peter-Paul Handel berichtet.
3: Wenn pflegebedürftige Seniorinnen oder Senioren Probleme zum Beispiel bei der Wundversorgung oder mit Kathetern haben, dann soll es ab kommenden Jahr in der Stadt Salzburg eigene Pflegekräfte geben, die Hausbesuche machen und sich darum kümmern. So sparen sich die alten Menschen mühsame und zeitaufwendige Spitalsbesuche. Diese neue Dienstleistung hat das Land Salzburg gestern als eine der wichtigsten Neuerungen angekündigt, die die Landespflegeplattform erarbeitet habe. Doch bei Salzburgs Sozialstadträtin Andrea Brandner von der SPÖ sorgt das für Irritationen. Denn an der Einführung des Pflegenotdienstes arbeitet die städtische Sozialabteilung seit über einem Jahr. Dass das Land jetzt damit an die Öffentlichkeit gehe.
4: Es hat mich überrascht, muss ich wirklich sagen, denn dieser Pflegenotdienst ist eindeutig Ergebnis von vielen Arbeiten in der Stadt Salzburg. Und wir sind natürlich froh, wenn das Land das jetzt finanziell mit unterstützt. Aber es als Erfindung des Landes zu präsentieren, hat mich doch sehr überrascht.
3: Das Personal für den Pflegenotdienst sei jedenfalls schon vorhanden, ergänzt Brandner. Ganz fixiert sei das Projekt aber noch nicht. Denn die Kosten von etwas mehr als 1 Million Euro im Jahr will sich die Stadt mit dem Land Salzburg und der Gesundheitskasse ÖGK teilen. Hier gäbe es aber noch nicht alle Gremienbeschlüsse. Wenn alles gut geht, könne man voraussichtlich in der ersten Jahreshälfte 2027 damit starten, so die Stadträtin.
1: Das Pflücken von Blumen in der Wiese eines Flachgauer Bauern endet heute in Salzburg vor Gericht. Der Landwirt ist wegen Körperverletzung angeklagt. Er soll mit einer Eisenstange zwei Spaziergänger attackiert haben, weil diese durch seine Wiese spaziert sind und dabei Blumen abgerissen haben. Mariela Tremel berichtet.
5: Das jugendliche Pärchen unternimmt einen Frühlingsspaziergang über Wiesen in Strobel. Dabei pflücken der 17-Jährige und seine 16-jährige Freundin in der Wiese des angeklagten Landwirts Blumen. Der Bauer sieht das und wird wütend. Er ruft ihnen zu, dass sie umgehend sein Grundstück verlassen sollen. Mit einer Eisenstange in der Hand geht er ihnen nach. Dabei kommt es zur Attacke. Zweimal soll er laut Anklage auf den jungen Mann zugeschlagen haben. Einer der Schläge trifft das Opfer am linken Unterarm. Der 17-Jährige erleidet Prellungen und Abschürfungen. Zu Hause erzählt er dann vom Vorfall. Seine Mutter ruft die Polizei. Der Strobler Landwirt wird schließlich angezeigt. Der 51-Jährige muss sich heute wegen des Vorwurfs der Körperverletzung verantworten. Bislang hat er die Aussage verweigert. Der Flachgau ist unbescholten. Bei einem Schuldspruch droht ihm bis zu 1 Jahr Haft.
1: Und wir kommen noch zum Sport. Da rüstet sich die Salzburger Stadt für die Woche des Sports. Die Aufbauarbeiten rund um den Dom sind in vollem Gange. Zusätzlich zu den Radrennen am Donnerstag, Freitag und Sonntag präsentieren sich am Samstag mehr als 30 Vereine und 35 Sportarten auf dem Residenz- und Domplatz am Tag des Sportes. Bürgermeister Bernhard Auinger von der SPÖ verwehrt sich gegen den Vorwurf zu viel Sport in der Altstadt und weist auf die Mehrfachnutzung der Aufbauten hin.
6: Ich sage mal, es darf nicht nur die Kultur den Platz in der Stadt haben, es darf auch der Sport seinen Platz haben. Beides miteinander hat eigentlich viele Synergien. Wir nutzen gemeinsam die Infrastruktur, das ist eigentlich vorbildlich, genau wie wir es wollen. Wir haben die Woche des Sports mit dem Radrennen, dann den Tag des Sports, den City Hill Climb auf die Festung und dann im Businesslauf und es wird nur einmal aufgebaut und dann nutzt der Roberti-Kirtag gleich diese Flächen. Also das ist eigentlich vorbildlich.
1: Der Eintritt sowohl bei den Radrennen als auch am Tag des Sports ist frei. Und damit kommen wir noch zum Wetter, Claudia Schneider.
7: Und wir nutzen heute nochmal die Sonne und auch die hochsommerlichen Temperaturen, die wir heute erreichen. 26 bis 31 Grad, etliche Sonnenstunden gehen sich aus. Wir haben jetzt zu Beginn mal des Tages einzelne Nebelfelder oder auch noch ein paar Restwolken aus der Nacht heraus. Es besteht die Möglichkeit für gewitterige Regenschauer heute im Laufe des Tages über dem Bergland, aber an und für sich bleibt es heute stabil, sommerlich warm, teilweise eben richtig heiß. Und morgen kommt aber dann die Wetterumstellung. In der Stadt Salzburg hat es 16 Grad, in Radstadt 8 und in Zell am See 11 Grad.
8: Radio Salzburg, Verkehrsinformation, 6.36 Uhr.
7: Sie sollten weiterhin gut durchkommen, ist uns noch nichts gemeldet worden. Gute Fahrt.

0: Haben Sie früher in den Ferien Ansichtskarten an Ihre Schule geschrieben? Also du bist im Urlaub in Italien und sagst, liebe 2a.
1: Liebe Frau Lehrerin.
0: Liebe Frau Lehrerin, ich hab's, das Wetter ist schön, die Sonne scheint, das Meer ist kalt und ich bin auf einen Siegel. Nein, bin ich nicht. Weil das gehört in Salzburg unter anderem, das finde ich aber eine lustige Idee, zu den Schulvorbereitungen.
2: Die Frieda, die schon in die Schule geht, die macht ja so schon Aufgaben. Da gibt es ein eigenes Heft, genau, das sie ein bisschen vorbereiten hat.
3: Der Jona freut sich zum Beispiel, dass er eine Postkarte an den Kindergarten schickt und dass sie dann zum Beispiel die Postkarte im Kindergarten...
0: Bin ich nicht. Weil das gehört in Salzburg unter anderem, das finde ich aber eine lustige Idee, zu den Schulvorbereitungen.
2: Die Frieda, die schon in die Schule geht, die macht ja so schon Aufgaben, da gibt es ein eigenes Heft, genau, das sie ein bisschen vorbereiten hat.
3: Der Jona freut sich zum Beispiel, dass er eine Postkarte an den Kindergarten schickt und dass sie dann zum Beispiel die Postkarte im Kindergarten vorlesen und er dann somit quasi einen Übergang hat.

0: nächsten Montag aufstehen muss, dann muss man halt am Donnerstag, Freitag ein bisschen durchbeißen, dass man früher aufsteht.
1: Tatsächlich nicht so ganz einfach, dass er wieder ein bisschen früher abends ins Bett gehen muss.
2: Ja, das funktioniert gut, weil es ist ja auch schon wieder viel früher finster.
3: Viel früher, das merkt man. Fällt leichter wieder.

0: Ja, so ist es in der letzten Ferienwoche. Die Kinder werden wieder auf die Schule oder Kindergarten vorbereitet und die Erwachsenen, die im Urlaub waren, werden ihre Abwesenheitsassistenten wieder deaktivieren. Viel haben wir da im E-Mail-Verkehr im Sommer gelesen. Unterhaltsame, trockene, witzige, ehrt mich eigentlich immer, wenn ich so einen Abwesenheitsassistent, weil da schreibe ich eine E-Mail
1: und dann
0: drücke ich auf Senden und keine 5 und denke mir, das ist jetzt erledigt. Ja? Jetzt habe ich das geschrieben, fertig. Und nach 5 Sekunden kriegst du, ich bin nicht da.
1: Ja, und vor allem ist lustig ist dann, wenn dann da steht, so quasi irgendwann in ferner Zukunft, so in 4 Wochen bist du dann irgendwann wieder mal da und dann gibt es ja ein paar so wirklich lustige, die dann irgendwelche Texte formulieren, wie falls Sie in der Zwischenzeit dringende Fragen haben, dann versuchen Sie es bitte bei Google oder fragen Sie die KI. Hier werden Sie geholfen. Oder angeforderte Person befindet sich von bis im Tiefschlaf- und Erholungsmodus etc. etc. Wie lautet Ihr Abwesenheitsnotiz, wenn Sie im Urlaub sind?
0: Bitte nichts Peinliches.
2: Ich priorisiere gerade Freizeit. Du erreichst mich, wenn ich Arbeit wieder priorisiere oder so.
3: Ich bin nicht erreichbar. In dringenden Fällen bitte an so 2 andere E-Mails da bei mir wenden. Und so Urlaub schreibe ich jetzt nicht direkt rein. Manchmal Urlaubs,

0: bedingt, aber so sehr sachlich, sehr nüchtern.
1: Oh je, jetzt erwischst du mich gerade nicht, weil ich eine super tolle Auszeit in Salzburg verbringe zum Beispiel, um wieder Kräfte zu tanken. Ich freue mich, wenn du mich ab dann und dann wieder anschreibst.
2: Er lautet meistens so, ja, bin im Urlaub und ich freue mich auf dementsprechend die Nachrichten, aber werde sie erst beantworten, wenn ich wieder zurück bin. Und bei dringenden Fällen bitte Kollegin XY kontaktieren. Meistens ein bisschen mit Emojis ergänzt oder so.
3: Eine Liebe habe ich auch gelesen, da ist gestanden, da ich meine Mails im Moment nicht lese, wird ihr Anliegen hier wie ein guter Wein behandelt. Es muss ein bisschen reifen, bis ich wieder da bin. Das ist nett.
4: Jetzt wird einmal was kackelt. Und dann geht's irgendwann wieder in den nächsten Urlaub.

Die englische Band Oasis ist ja gerade in aller Munde. Großartiger neuer Kinofilm, eine Dokumentation ist es. Und eine massive Europatour 2027 ist geplant, eine Stadiontour im Sommer. Ich habe natürlich keine Tickets, aber Josh hat welche. Der hat schon jahrelang Tickets für Oasis. Ich weiß nicht, wie der Kerl das macht.

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3: Mit Martina Kofler im Studio. Schönen guten Morgen. Mit FPÖ-Chef Herbert Kickl sind am Abend die ORF-Sommergespräche zu Ende gegangen. Im Gespräch mit Simone Striebel ging es unter anderem um den Hitzesommer und den Klimawandel, aber auch um die Wehrdienstreform und die Frage, ob die Freiheitlichen die Reform mittragen werden. Tanja Malle fasst zusammen.
4: Plant die FPÖ, die Wehrdienstreform von ÖVP, SPÖ und NEOS zu unterstützen, für die es ja eine Zweidrittelmehrheit braucht? Kickl sprach im ORF-Sommergespräch von Murks. Es sei nicht klar, was die Regierung wolle, ob bzw. wie die nun neu geplanten 3 Monate langen Milizübungen an den Wehrdienst anschließen sollen oder nicht.
5: Jetzt bin ich neugierig, wie sie die 3 da hinten aufteilen, was da dann für ein Kompromiss herauskommt, und dann werden wir uns das anschauen.
4: Thema Hitzesommer und Klimakrise. Kickl findet, der CO2-Ausstoß Österreichs sei im globalen Vergleich gering.
5: Bei 0,17%.
4: Und kommt zu dem Schluss.
5: Das heißt aber umgekehrt, dass Österreich für 99,83% des weltweiten CO2 nicht zuständig ist.
6: Soll man deswegen den Klimaschutz nicht ernst nehmen?
5: Und das heißt, auf gut Deutsch, wir sind für gar nichts zuständig.
4: Faktisch hat sich Österreich als EU-Mitglied zur Klimaneutralität bis spätestens 2050 verpflichtet.
3: Und beim Thema Pensionen wollte Kickl von einer Erhöhung des Pensionsantrittsalters nichts wissen. Ein Drehen an der Pensionsschraube nannte er unanständig. Die Pensionisten dürften nicht der Bankomat der Nation sein. Bei einem Polizeieinsatz in Istanbul am vergangenen Donnerstag ist ein österreichisch-türkischer Doppelstaatsbürger erschossen worden. Das hat das Innenministerium heute bestätigt. Der 20-jährige mutmaßliche IS-Anhänger soll zuvor das Feuer auf Polizisten eröffnet haben. Er wurde von den türkischen Behörden verdächtigt, einen Anschlag in der Türkei zu planen. Auch in Österreich wurde gegen den 20-jährigen ermittelt. Nach einer Verurteilung im vergangenen Jahr wegen Terrorverdachts und dem Durchlaufen eines Deradikalisierungsprogramms reiste er dennoch in die Türkei aus. Keine guten Nachrichten gibt es von Slalomstar Manuel Feller. Gut 1,5 Monate vor dem Weltcup-Start in Sölden hat der 33-Jährige nach seiner Rückenoperation im März erneut Probleme mit den Bandscheiben.
7: Die Reha ist leider nicht so verlaufen wie gewünscht. Bei Manuel Feller ist der Schmerz im Rücken leider wieder eingeschossen.
8: Vor 8 Wochen dann nur dazu so weit gewesen, dass ich einen weiteren Bandscheibenvorfall gehabt habe. Sprich, es ist nochmal ein Material nachgerutscht.
7: Das Positive, eine zweite Operation ist Feller erspart geblieben. Das Negative, der Tiroler hinkt in seinem Trainingsplan massiv hinterher.
8: Minimum einen Monat hinterher, auch noch nicht hundertprozentig schmerzfrei.
7: Und die logische Konsequenz, Manuel Feller fliegt nicht nach Chile, um auf Schnee zu trainieren.
8: Weiter hart daran arbeiten, dass ich meinen Körper wieder auf Vordermann bringe und bald wieder zu 100% parat bin, um auf die Ski zu gehen.
7: Aber von Karriereende keine Rede. Manuel Feller will auf jeden Fall weitermachen. Wann er in den Weltcup diese Saison einsteigen kann und will, ist derzeit noch nicht abzuschätzen.
3: Wolfgang Eichinger hat berichtet. Das waren die Nachrichten mit Martina Kofler.
9: Claudia Schneider kann dafür schon sehr gut das Wetter abschätzen.
10: Ja, durchaus. Und jetzt wurden die Temperaturen für heute sogar nochmal nach oben hin korrigiert. 27 bis 33 Grad heiß.
9: Da machen wir Hitze.
10: Wird's heute. Also verbreitet sonnig, vor allem der Vormittag, der ist oft ungetrübt. Und am Nachmittag bilden sich dann vor allem über den Bergen Quellwolken. Und ja, es bleibt heute meist trocken, aber so einzelne Schauer kann man im Bergland nicht ausschließen. Und morgen ist es dann vorbei mit der Hitze, mit dem Hochsommer. Die Wetterumstellung kommt morgen im Laufe des Tages. Es breiten sich Regenschauer aus. Am wenigsten Regen kommt morgen im nördlichen Flachgau zusammen. Das meiste konzentriert sich auf die Gebirgsgaue. Zum Abend hin wird es dann schon wieder trocken und es beginnt morgen einfach abzukühlen. Das heißt, die höchsten Werte werden wir dann schon am Vormittag erreicht haben. Jetzt hat es in der Stadt Salzburg 16 Grad, in Bad Kastein 11 und in St. Michael 8 Grad.
9: Unser Blick auf die Straßen, 7:04.
10: Es sind uns keine längeren Staus momentan gemeldet worden. Sehr zäh ist der Verkehr, aber auf der B1 vor Eugendorf stadteinwärts und auch auf der Münchner Bundesstraße. Und Bayern A8, da müssen wir auch noch hinschauen Richtung München. Zwischen Rosenheim und Bad Aibling gibt es 5 Kilometer Stau, weil da ist eine Baustelle 20 Minuten hier länger.
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9: Jetzt wollte ich mich gerade für die Jury bewerben bei der Tiramisu-Weltmeisterschaft in Treviso im Oktober. Das geht nur bis 12. September. Bin aber schon bei Frage 1 gescheitert. Da muss man so einen Fragenkatalog ausfüllen. Da ist gestanden, was ist alles drin im klassischen Tiramisu. Und
10: woran ist gescheitert?
9: Ja, an allem eigentlich. Also wenn Sie da besser drauf sind, meine Damen und Herren, und 150 Tiramisus kosten wollen, einfach probieren. Feel free, go for it. Tiramisu übersetzt, weißt du, was das heißt?
10: Ziemlich hoch.
9: Woher weißt du das?
10: Ist italienisch.
9: Bewirb dich doch sofort. Du weißt mehr als ich. Da haben wir gedacht, die kann glänzen mit dieser Frage.

0: Liebe Schülerinnen und Schüler, lasst euch sagen von mir, wer von euch eine Nachprüfung hat und bis jetzt noch nichts gelernt hat, das wird eng.
1: Das wird schlaue Sprüche wie diese.
0: Das wird echt schwieriger, ich rede aus Erfahrung. In die letzten Tage geht einfach nichts mehr.
1: Hast du Nachprüfung gehabt?
0: Ja, Anne. Aber das ist eine andere Geschichte, das erzählt er mal in einem 4-Stunden-Podcast. Die Nachprüfungen stehen an, letzte Chancen, sich die Noten aus dem Vorjahr noch auszubessern. Wenn man eine Klausel hat, gibt es noch Klausel? Weißt du, dass man trotz nicht bestandener Nachprüfung trotzdem aufsteigt?
1: Da redest du jetzt leider mit der Falschen, weil dann, bei mir ist die Schuld.
0: Entschuldigung, Frau Vorzugsschülerin.
1: Auch schon 8 Monate her.
0: Entschuldigung.
1: Aber auf jeden Fall, der Druck steigt jetzt wahrscheinlich von Tag zu Tag und wer Prüfungsangst hat, der wird womöglich jetzt...
0: Ich habe keine Angst vor der Prüfung, nur Angst vor einem Fünfer.
1: ...nicht die einfachsten Nächte durchleben. Und Martin Koller leitet eine Nachhilfeagentur und er ist Mentaltrainer, also er ist ja direkt an den Jungen dran.
2: Seit Corona-Zeit merke ich herinnen speziell, dass dieses Thema extrem zugenommen hat. Das heißt, viele Schüler, die einfach gut vorbereitet sind und dann bei der Prüfung oder bei der Schularbeit einfach Blackouts kriegen, zum Zittern anfangen, Tage vorher schon nicht mehr schlafen können.
1: Und die sozialen Medien machen es nicht besser, also Instagram, Facebook und Co.
2: Social Media, speziell mit diesen Vergleichen, ist das extrem. Es gehören Fehler dazu, es gehören Macken dazu, aber man schämt sich heutzutage fast, sozusagen, die zuzugeben. Und jetzt versucht man, ein Bild zu machen, eine Rolle sozusagen zu übernehmen oder eine Maske aufzusetzen, damit man ja den Ansprüchen der anderen gerecht wird. Und das sorgt natürlich für Druck. Und wenn man dann einmal in eine Situation kommt, wo dieses Feedback, diese positiven Rückmeldungen nicht mehr kommen, dann beginnt sozusagen in der Regel der Kreislauf, wo man dann recht schwer rauskommt.
1: Aber Experten sind ja dafür da, wo ein Problem, da auch eine Lösung.
2: Und der große Vorteil ist, alles, was wir uns angelernt haben, kann man auch sozusagen wieder verlernen oder überschreiben. Und da gibt es eben gute Übungen in der Vorbereitung schon, neue Strategien machen können, in der Prüfungssituation, Techniken, wo man dann damit umgehen kann. Und dann geht es eigentlich relativ schnell, also in etwa 5 Wochen. Dann beginnt es aufwärts zu gehen, dann kommen die ersten Noten, das Lernen fällt leichter. Und auf einmal hat man diesen Kreislauf sozusagen anders gestaltet.

0: Da war Nena der Song hinten dann zu kurz, dann macht sie einfach nur 30 Sekunden. Na. So, glaube ich, ist das entstanden damals. 20 Minuten nach 7.
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0: So, heute riecht es in den Freibädern noch einmal nach Sonnenöl und Pommes.
5: Heute geht's noch mal. Ja, der Hochsommer geht aber dann nach dem heutigen Tag jetzt tatsächlich zu Ende. Eine markante Kaltfront wird uns erreichen und dann die Temperaturen auf Normalbetrieb umschalten. Aber zuvor erreichen wir heute noch mal 27 bis 33 Grad. Ein richtig heißer Tag, viel Sonnenschein, vor allem am Vormittag oft ungetrübt, am Nachmittag im Bergland mehr Quellwolken, einzelne Schauer sind nicht ausgeschlossen, aber die meiste Zeit bleibt es heute noch richtig sommerlich. In der Nacht auf morgen zieht es dann schon zu, also morgen sind von der Früh her, von Westen her schon die ersten Regenschauer möglich, morgen dann ein sehr unbeständiger Tag, wobei im Norden des Bundeslandes kommt am wenigsten Regen zusammen, die größeren Regenmengen konzentrieren sich eher so lokal auf die Gebirgsregionen. Und dann Donnerstag ist aber schon wieder zeitweise sonnig und trocken, aber die Werte bleiben dann einfach so um die 20 Grad stecken, mehr wird es dann nicht mehr und dann in Richtung Wochenende gibt es noch große Unsicherheiten von der Prognose her, deswegen reden wir jetzt noch gar nicht drüber.

0: Letzte Ferienwoche heißt auch letzte Woche für Fahr nicht fort, find den Ort. Und wir spielen ja selber jeden Tag. Also wir hören uns die Tipps an und raten dann mit. Und heute muss ich sagen, erst nach dem dritten habe ich es gewusst. Nach dem ersten nicht.
1: Steile Felswände und schroffe Klippen. Der Name meines heutigen Ziels lässt es nicht vermuten. Aber heute geht's ums Entspannen und Ausruhen.
0: Ist schon ein bisschen vage, aber ich bin mir sicher, Sie wissen es vielleicht jetzt schon. 0662 823 823. Gerne schon mal mitraten jetzt. Tipp 2 dann nach den... Was ist da?
2: Nein.
0: Wie setzt du schon?
2: Ich bin ja schon froh, wenn es nach dem dritten war.
0: Eben. Du bist ja da genauso talentiert wie ich.
2: Richtig.

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1: Konflikt um Tourismusverband Gastein durch Anzeigen weiter befeuert. Bauer vor Gericht, weil er Spaziergänger mit Eisenstange attackiert haben soll. Und das Wetter, heute nochmal sommerlich warm. Es ist 7:30 zum ORF Radio Salzburg Frühjournal am 8. September. Begrüßt Sie Florian Hörmann. Guten Morgen. In Bad Gastein schwelt der Konflikt im Tourismusverband weiter. Jetzt ist die Angelegenheit sogar bei der Aufsichtsbehörde Land Salzburg gelandet und bei der Wirtschafts- und Korruptionsstaatsanwaltschaft. Seit Jahren hängt im Gasteiner Kur- und Tourismusverband der Haussegen schief. Dabei geht es um gegenseitige Schuldzuweisungen und Vorwürfe. Andreas Landrock berichtet.
2: Dreh- und Angelpunkt der Streitereien ist immer wieder der Betrieb der Felsentherme und vor allem auch deren Finanzen. Zuletzt hat der Tourismusverband Anfang August schwere Vorwürfe gegen die Gemeinde erhoben. Die halte wichtige finanzielle Informationen zurück, was die Gemeinde wiederum abstreitet. Jetzt ist ein anonymes Schreiben an verschiedene Salzburger Medien verschickt worden. Darin enthalten sind wiederum Vorwürfe gegen den Tourismusverband. Es geht um angeblich zweckwidrig verwendete Mittel und um Förderungen, die an Familienmitglieder von Funktionären ausbezahlt worden seien. Das Land Salzburg bestätigt auf ORF-Anfrage nur, dass eine Aufsichtsbeschwerde eingegangen sei. Jetzt werde man prüfen, ob an den Vorwürfen etwas dran sei und welche Maßnahmen man gegebenenfalls ergreifen könne, heißt es. Die Prüfung werde zumindest rund einen Monat lang dauern. Der Bad Gasteiner Bürgermeister Norbert Ellmauer von der ÖVP sagt dazu, derzeit sei jeder mit jedem zerstritten. Ein Ende des Konflikts sei momentan nicht in Sicht.
1: Mitten in der Nacht ist es in der Stadt Salzburg zu einem aufwendigen Einsatz der Polizei gekommen. Zahlreiche Einheiten waren beteiligt. Im Stadtteil Lehn dürften ab 22 Uhr die Kriminalpolizei, die schnelle Interventionsgruppe und weitere Streifen nach jemandem gefahndet haben. Ab 23 Uhr ist dann die Spezialeinheit Cobra dazugekommen, die laut Augenzeugen eine Wohnung gewaltsam geöffnet hat. Der Einsatz hat sich bis nach Mitternacht gezogen. Verletzt worden sein dürfte niemand. Ein Rettungsdienst war nicht im Einsatz. Der Grund für den Polizeieinsatz ist nicht bekannt. Die Polizei war für eine Stellungnahme noch nicht zu erreichen. Dass das Land Salzburg gestern die Einführung eines Pflegenotdienstes als eines der wichtigsten Ergebnisse seiner Pflegeplattform angekündigt hat, sorgt jetzt bei der Stadt Salzburg für Irritationen. Denn die städtische Sozialabteilung arbeitet seit gut einem Jahr an der Einführung dieses Dienstes, heißt es von der zuständigen Stadträtin. Vom Land seien zwar Zusagen gekommen, sich finanziell daran zu beteiligen, recht mehr bislang aber nicht, heißt es. Peter Ballhandl berichtet.
3: Wenn pflegebedürftige Seniorinnen oder Senioren Probleme zum Beispiel bei der Wundversorgung oder mit Kathetern haben, dann soll es ab kommenden Jahr in der Stadt Salzburg eigene Pflegekräfte geben, die Hausbesuche machen und sich darum kümmern. So sparen sich die alten Menschen mühsame und zeitaufwendige Spitalsbesuche. Diese neue Dienstleistung hat das Land Salzburg gestern als eine der wichtigsten Neuerungen angekündigt, die die Landespflegeplattform erarbeitet habe. Doch bei Salzburgs Sozialstadträtin Andrea Brandner von der SPÖ sorgt das für Irritationen. Denn an der Einführung des Pflegenotdienstes arbeitet die städtische Sozialabteilung seit über einem Jahr. Dass das Land jetzt damit an die Öffentlichkeit gehe.
4: Es hat mich überrascht, muss ich wirklich sagen, denn dieser Pflegenotdienst ist eindeutig Ergebnis von vielen Arbeiten in der Stadt Salzburg. Und wir sind natürlich froh, wenn das Land das jetzt finanziell mit unterstützt. Aber es als Erfindung des Landes zu präsentieren, hat mich doch sehr überrascht.
3: Das Personal für den Pflegenotdienst sei jedenfalls schon vorhanden, ergänzt Brandner. Ganz fixiert sei das Projekt aber noch nicht. Denn die Kosten von etwas mehr als 1 Million Euro im Jahr will sich die Stadt mit dem Land Salzburg und der Gesundheitskasse ÖGK teilen. Hier gäbe es aber noch nicht alle Gremienbeschlüsse. Wenn alles gut geht, könne man voraussichtlich in der ersten Jahreshälfte 2027 damit starten, so die Stadträtin.
1: Das Pflücken von Blumen in der Wiese eines Flachgauer Bauern endet heute in Salzburg vor Gericht. Der Landwirt ist wegen Körperverletzung angeklagt. Er soll mit einer Eisenstange zwei Spaziergänger attackiert haben, weil diese durch seine Wiese gegangen sind und dabei Blumen abgerissen haben. Mariella Tremel berichtet.
5: Das jugendliche Pärchen unternimmt einen Frühlingsspaziergang über Wiesen in Strobel. Dabei pflücken der 17-Jährige und seine 16-jährige Freundin in der Wiese des angeklagten Landwirts Blumen. Der Bauer sieht das und wird wütend. Er ruft ihnen zu, dass sie umgehend sein Grundstück verlassen sollen. Mit einer Eisenstange in der Hand geht er ihnen nach. Dabei kommt es zur Attacke. Zweimal soll er laut Anklage auf den jungen Mann zugeschlagen haben. Einer der Schläge trifft das Opfer am linken Unterarm. Der 17-Jährige erleidet Prellungen und Abschürfungen. Zu Hause erzählt er dann vom Vorfall. Seine Mutter ruft die Polizei. Der Strobler Landwirt wird schließlich angezeigt. Der 51-Jährige muss sich heute wegen des Vorwurfs der Körperverletzung verantworten. Bislang hat er die Aussage verweigert. Der Flachgau ist unbescholten. Bei einem Schuldspruch droht ihm bis zu ein Jahr Haft.
1: Mariella Trimmel hat berichtet und wir kommen noch zum Sport. Da rüstet sich die Salzburger Altstadt für die Woche des Sports. Die Aufbauarbeiten rund um den Dom sind in vollem Gang. Zusätzlich zu den Radrennen am Donnerstag, Freitag und Sonntag präsentieren sich am Samstag mehr als 30 Vereine und 35 Sportarten auf dem Residenz- und Domplatz am Tag des Sports. Bürgermeister Bernhard Auinger von der SPÖ verwehrt sich gegen den Vorwurf zu viel Sport in der Altstadt und weist auf die Mehrfachnutzung der Aufbauten hin.
6: Ich sage mal, es darf nicht nur die Kultur den Platz in der Stadt haben, es darf auch der Sport seinen Platz haben. Beides miteinander hat eigentlich viele Synergien. Wir nutzen gemeinsam die Infrastruktur, das ist eigentlich vorbildlich, genau wie wir es wollen. Wir haben die Woche des Sports mit dem Radrennen, dann den Tag des Sports, den City Hill Climb auf die Festung und dann den Businesslauf und es wird nur einmal aufgebaut und dann nutzt der Roberti-Kirtag gleich diese Flächen. Also das ist eigentlich vorbildlich.
1: Sagt Bürgermeister Auinger. Der Eintritt sowohl bei den Radrennen als auch am Tag des Sports ist frei. Wir kommen jetzt zum Wetter. Claudia Schneider.
7: In Matze hat es schon 20 Grad. In der Stadt Salzburg sind 17, in Mariapfarr 11 Grad. Und 27 bis 33 Grad werden es heute. Ein richtiger Hitzetag ist das heute nochmal. Am Vormittag oft ungetrübt, am Nachmittag mehr Quellwolken und höchstens einzelne regionale Schauer. Und für sich bleibt es bis zum Abend trocken. Und morgen dann der Wetterumschwung. Es kommt eine Kaltfront, die bringt morgen häufig Regen, vor allem im Bergland. Nach Norden hin sind auch Schauer dabei, aber in Summe am wenigsten. Und dann bleiben wir bei den Temperaturen so um die 20 Grad angesiedelt.
8: Fertig? Ja. Dann der Blick auf die Straßen, 7.36
7: Uhr. A10 Tauernautobahn Richtung Villach, kurz nach Golling. Der Ofenauer Tunnel ist gesperrt, es gibt Stau. Kurz danach rollt ein defektes Auto ganz langsam aus dem Hiefler Tunnel hinaus. Bitte die Dauer der Sperre auf der Autobahn abwarten. Und statt Salzburg auf der Münchner Bundesstraße kommen Sie vor der Guggenmoosstraße nur ganz langsam voran.
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0: Fahr nicht fort, find den Ort. 7.40 Uhr am Dienstag, den Ort, den es heute zu finden gilt.
1: Steile Felswände und schroffe Klippen. Der Name meines heutigen Ziels lässt es nicht vermuten, aber heute geht's ums Entspannen und Ausruhen.
0: Den haben wir schon gehört, was ist neu?
1: Neben der Entspannung und Ruhe kann es aber auch actionreich werden, zum Beispiel in der Teufelsmühle.
0: Okay, die Teufelsmühle, ist eine Chili-Mühle wahrscheinlich.
2: Das birgt Insiderwissen.
0: 0662 823 823. Wer es jetzt schon weiß.

0: Fahr nicht fort, find den Ort. Die erste, die es heute probiert, ist die Helga Reißner. Schönen guten Morgen.
1: Ja, guten Morgen.
0: Sie haben aufgepasst und Sie glauben es zu wissen?
1: Ja, ich bin mir nicht sicher, ob das das Habachtal ist.
0: Nein, das ist es nicht.
1: Okay.
0: Danke Ihnen fürs Mitspielen. Ja. Wiederhören.
1: Bitte, wiederhören.
0: Und dann haben wir noch einen Herrn, der Herr Johannes Klappacher. Guten Morgen.
2: Guten Morgen.
0: Ich hör mich im Echo.
2: Ah, jetzt nicht mehr.
0: Na, dann jetzt nicht mehr. Stimmt. Guten Morgen.
2: Guten Morgen.
0: Was glauben Sie?
2: Ich sag, die Felsentherme in Bad Gastein.
0: Nein, dieses auch nicht.
2: Ach so, schade.
0: Sehr schade. Danke Ihnen fürs Mitspielen.
2: Ja, bitte, bitte.
0: Das heißt, wir haben einen dritten Hinweis, meine Damen und Herren.
3: 30 Grad warmes Wasser und Blick auf den bekanntesten Berg der Berchtesgadener Alpen. Hier lässt es sich aushalten.
0: 6 war doch nicht so einfach. 0662 823 823, ich bin mir sicher. Jetzt haben wir es gleich.

0: Bestens, schönen guten Morgen.
1: Wunderschönen guten Morgen.
0: Weil es einfach gar nicht so weit ist dahin.
1: Wir fahren gern um.
0: Ja, jetzt müssen Sie uns nur sagen, wo Sie gern umfahren.
1: Wieder was sagen, dass wir die Watzmann-Therme nehmen.
0: Ja, die nehmen wir, natürlich. Das heißt, Sie gewinnen.
2: Ein Tageseintritt für zwei Erwachsene und zwei Kinder. Zur Verfügung gestellt von der Watzmann-Therme in Berchtesgaden.
0: Ein schöner Badetag wartet auf Sie.
1: Ja, super. Dann sage ich vielen lieben Dank. Mein Sohn wird sich freuen.
0: Sehr gerne. Euch noch eine schöne Ferienwoche. Liegt irgendwas an, noch Spezielles?
1: Nein. Jetzt ist schon wieder, zum Kindergarten gehen, aber wir fahren nächste Woche nicht mehr auf Urlaub. Den haben wir uns verdient.
0: Was, jetzt geht der Kindergarten los, aber ihr fahrt auf Urlaub. Ohne oder mit Kind?
1: Nein, schon mit Kind.
3: Aber berechtigte Frage.
0: Schönen Urlaub euch, gell? Alles Gute. Danke, ja, danke fürs Mitspielen.
1: Und
0: danke, meine Damen und Herren. Wir haben noch Mittwoch, Donnerstag, Freitag. Dann
3: dreimal spielen wir es noch.
0: Dreimal spielen wir noch in Guten Morgen Salzburg. Die Chance für Sie.

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6: Mit Martina Kofler im Studio. Guten Morgen. Bei einem Polizeieinsatz in Istanbul vergangene Woche ist ein österreichischer IS-Anhänger erschossen worden. Das hat das Innenministerium in der Früh bekannt gegeben. Der 20-jährige Doppelstaatsbürger soll das Feuer auf die Beamten eröffnet haben. Miriam Beller mit Einzelheiten.
7: Schon am vergangenen Donnerstag rückt die türkische Polizei in der Millionenmetropole Istanbul in den Abendstunden zu einem Einsatz gegen einen IS-Anhänger aus. Laut türkischen Medienberichten eröffnet der Mann das Feuer auf die Polizisten und wird von ihnen getötet. Lokalen Behörden zufolge stand der Mann im Verdacht, einen Terroranschlag in der Türkei zu planen. Heute gibt es Innenministerium bekannt, dass es sich dabei um einen 20-jährigen österreichisch-türkischen Doppelstaatsbürger handelte. Auch hierzulande war er bereits in Haft. Im Juli reiste er illegal in die Türkei und wurde auch dort kurzzeitig festgenommen. Bis vergangene Woche war er jedoch wieder auf freiem Fuß. Laut Angaben des Innenministeriums lief in Österreich bereits ein Verfahren zur Aberkennung der Staatsbürgerschaft.
6: FPÖ-Chef Herbert Kickl lässt eine Zustimmung der Freiheitlichen zur Wehrdienstreform noch offen. Er wolle eine vernünftige Lösung haben und keinen faulen Kompromiss, so Kickl am Abend im ORF-Sommergespräch. Von den rechtsextremen Identitären wollte sich Kickl nicht distanzieren und er verteidigt, dass die FPÖ den umstrittenen Begriff Remigration verwendet. Innenpolitik-Experte Klaus Wehpofer. Dazu will Kickl im Herbst sogar ein eigenes Gesetz einbringen.
8: Ja, in diesem Gesetz soll dann genau drinstehen, welche Menschen die FPÖ mit Remigration meint, wer also von Abschiebung bedroht ist. Gestern gab es dazu keine Details. Im Wahlprogramm 2024 von der FPÖ war zum Beispiel von der Rückführung aller illegal Eingereisten die Rede und von Nicht-Österreichern, die kriminell geworden sind. Allerdings eine Parlamentsmehrheit für ein solches Gesetz, noch dazu, wenn es als Verfassungsgesetz angedacht ist, ist Stand heute nicht in Sicht und ausgeschlossen. Was Kickl gestern jedenfalls einmal mehr klargemacht hat, für ihn ist Remigration kein rechtsextremes, kein belastetes Wort, auch wenn es ein Kampfbegriff der Identitären ist.
6: Klaus Wehpofer, Leiter unserer Innenpolitikredaktion, war das. Russland hat in der Nacht erneut die ukrainische Hauptstadt Kiew mit Drohnen angegriffen. Damit endet eine kurze dreitägige Angriffspause, die während des Besuchs von US-Vermittlern gegolten hatte. Laut ersten Berichten sind mindestens 2 Menschen getötet worden, mindestens 7 wurden verletzt. Und in Paris stehen ab heute 5 mutmaßliche Schlepper vor Gericht, 5 Jahre nach einem Bootsunglück auf dem Ärmelkanal mit 31 Toten. Der Fall sorgte damals auch wegen des Verdachts auf unterlassene Hilfeleistung der französischen Behörden für Aufsehen. Gegen 7 Soldaten wird derzeit noch ermittelt. Das waren die Nachrichten mit Martina Kofler.
9: Sonne, Sonne, Sonne, Claudia Schneider.
10: Ja, sie setzt sich überall jetzt durch und es wird auch sehr schnell heute warm. Wir haben in der Stadt Salzburg jetzt 18 Grad. In Bad Gastein sind es noch 11, in Abtenau 14 Grad und 27 bis 33 Grad. Das erreichen wir heute nochmal. Ein richtig heißer Hochsommertag wird das höchstwahrscheinlich. Jetzt haben wir das Ende des Hochsommers schon mal abgefeiert, aber an und für sich steht das jetzt nicht mehr dann am Programm, sondern ganz normale September-Temperaturen dann ab morgen so um die 20 Grad. Es wird zeitweise die Sonne scheinen. Morgen sind dann auch einige Regenschauer dabei, vor allem in den Gebirgsgauen. Da können auch regional mal etwas mehr zusammenkommen. Aber ja, dann einfach ganz normale Spätsommertage.
9: Dann der Blick auf die Straßen, 8:04.
10: Auf der Guckenmoosstraße, da gibt es 1 Kilometer Stau im Frühverkehr, Stadt Salzburg, Münchner Bundesstraße, Stadt einwärts. Und der A10 Tauernautobahn Richtung Villach, kurz nach Golling, der Ofenauer Tunnel, der ist jetzt wieder frei, das defekte Auto ist weg.
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12: Weggerollt, ist ja irgendwie aus dem Tunnel gerollt.
10: Aus dem Hiefler, ja.
12: Ganz, ganz, ganz alt.
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12: Also angenommen, es stimmt, was die Claudia sagt. Und heute ist tatsächlich, sagen wir mal, der letzte Hochsommertag des Jahres. Was würden Sie dem Sommer hinterherrufen?
15: Ein super Sommer, etwas zu heiß manches Mal.
16: Herrlich, ich möchte heute zum letzten Mal noch einmal da ins schöne Strandbad baden.
17: Ja, für mich war es auch ein herrlicher Sommer, der erste nach der Schule. Ich habe gerade maturiert, es war sehr heiß.
15: Das war heuer herrlich.
12: Ja, und ein bisschen zu kurz, ne? Könnt ruhig noch ein bisschen.
10: Ja, da kann es, glaube ich, mit den Leuten unterschiedlich debattieren.
12: Ich habe noch nicht alle kurzen Hosen durch.
10: Immer noch nicht?
12: Nein, das, immer noch nicht.
10: Glaube ich, du hast das insgesamt vielleicht noch nicht 10-mal durch, aber.

0: Das hört man gern. Die Salzburger Kinos haben einen starken Kinosommer hinter sich. Das liegt zum einen natürlich, weil viele zum Abkühlen dort waren, oder? Wenn du daheim kein Klima hast, gehst du ins Kino, da ist schön kühl und da kannst du nebenbei fernsehen. Andererseits waren richtig gute Filme im Sommer, die für unvergessliche Kinomomente sorgen. Wir haben gerade vorher geredet, wann warst du das letzte Mal im Kino?
1: Vor Jahren.
0: Aber es gibt Dinge, die man nie vergisst im Kino.
1: Ja.
0: Kann ich jetzt nicht erzählen, aber es gibt sie.
1: Letzte Reihe, Mitte?
0: Nein, gar nicht. Nein, sowas nicht. Bei Ihnen?
1: Nichts Orgs.
2: Wir waren einmal ganz allein im Kinosaal.
3: Ja, stimmt.
2: Das war das Lustigste. Mit Bier, Popcorn, wir waren ganz allein. Der Film hat keinen Menschen interessiert. Und das war super lustig.
4: Das Außergewöhnlichste, was mir gerade in den Kopf kommt, ist die Odyssee. Aber das hat, glaube ich, jeder so erlebt. Ich fand den Film ganz schön heftig, aber sehr, sehr spannend.
5: Das Gruseligste war, ich habe einen Horrorfilm mit meiner Mutter angeschaut und wir waren die zwei Einzigen im Kino. Und wir sind so nach Hause, das war so 23 Uhr und dann war alles zu und niemand sonst war da mehr im Kino und dann sind wir beide aus diesem Horrorfilm raus. Und das war ein besonderes Erlebnis auf jeden Fall, ist noch im Kopf.
6: Die goldene Zeit der Kinos in Salzburg war wahrscheinlich Ende der 90er Jahre bis Nuller Jahre. Es hat im Elmo-Kino einen Filmclub gegeben von Benz & Hedges, wo man sich jedes Monat gratis einen Film anschauen hat können. Und generell, glaube ich, war das so kinotechnisch die schönste Zeit für Salzburg.
7: Was war das? Am 12. oder 13. Geburtstag kam der Trolls-Film raus. Und ich bin mit meinen Brüdern ins Kino und wir waren die Einzigen. Und dann haben wir angefangen, so Popcorn-Weitwurf zu machen. Wir sind vorne gegangen, haben getanzt. Es kam sogar einer von den Arbeitern hin, hat sich das angesehen, ist aber wieder gegangen. Weil ich glaube, ihre Schicht war zu Ende, deswegen.
0: Weil der hergesagt hat, Elmo-Kino, kann ich mich noch gut erinnern. Elmo-Kino, 13 Uhr. Extra die letzte Stunde schuld geschwänzt. Top Gun, ja, angeschaut, raus und gleich nur mal rein.
1: Wirklich?
0: 15.30 Uhr, ja, so glaube ich.
1: Dann die Stufen runter in die Pizzeria.
0: Gleich nur mal gesehen. Nein, keine Pizzeria. Dafür ein zweites Mal Top Gun.
1: Auch nicht schlecht. Über das Kino reden wir gleich noch.

0: hat damals den Film Sommer 1984 erfolgreich gemacht. Die Neverending Story, die unendliche Geschichte. Wie hat der Hund geheißen?
1: Fuchur.
0: So hieß er. Und auch der Kinosommer 2026 war gut.
1: Absolut. Die Hitze hatte wirklich starke Auswirkungen auf die Kinobesucherzahlen. Wolfgang Brandner von den Dieselkinos erzählt, was er diesen Sommer so beobachtet hat.
2: Also heuer war es ein sehr guter Sommer, ist in erster Linie doch auch auf die Filmstarts zurückzuführen. Also wir haben gehabt die von Christopher Nolan, die Odyssey, die gut gestartet ist und immer läuft. Spider-Man mit Brand New Day. Früher war es wirklich immer so, dass man sagen, ja, eigentlich waren ja schöne Tage eigentlich immer der Todfeind vom Kino. Und heuer war es aber wirklich schon so, dass ich glaube, dass das die Hitze, also dass das schon so lang war, diese Hitzeperiode, dass das schon völlig wurscht war.
1: Ja, was sich auch beobachten lässt, ist, dass die Kinos ihr Programm erweitern. Daniel Winter ist der Pressesprecher der Stadt Hallein und zudem auch das Stadtkino ja gehört. Und er weiß, warum Kinos immer relevant bleiben werden und was sich in der Branche verändert.
3: Was wir merken, das sind Zeiten, in denen alles digital an jedem Ort zu jeder Zeit verfügbar ist. Es schon so etwas wie eine Sehnsucht nach kollektiven Ereignissen gibt. Deswegen ist dieses analoge Erlebnis im Kino als Kontrapunkt zu Streaming-Plattformen etwas, was wahrscheinlich sogar noch höheres Zukunftspotenzial hat. Und unser Anspruch ist es dabei, Kulturstätte zu sein und auch Dinge zusammenzuführen, die bereits existieren. Also ein so ein Format sind jetzt zum Beispiel die Musiktage. Es wird da Tanzaufführungen, Musical geben, also auch musikalische Filme.

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1: Einsatzkommando Cobra war in der Stadt stundenlang im Einsatz. Konflikt- und Tourismusverband Gastein durch mehrere Anzeigen befeuert und das Wetter heute nochmal sommerlich warm. Es ist 8:30 zum ORF Radio Salzburg Frühjournal am 8. September begrüßt Sie Florian Hörmann. Guten Morgen. Stundenlang im Einsatz war die Polizei in der Nacht in der Stadt Salzburg unter anderem mit der Spezialeinheit Cobra. Ein 41-Jähriger und seine 17-jährige Nichte haben den Notruf gewählt, weil die Nichte in Salzburg-Lehn mit einer Waffe bedroht worden sein soll. Die Sondereinheit Cobra hat in Folge die Wohnung des 19-jährigen Beschuldigten geöffnet. Die Beamten haben ihn aber nicht angetroffen. Die Polizei sucht aktuell weiter nach dem Mann. Auch ob tatsächlich eine Waffe im Spiel war, muss die Polizei erst heute Vormittag mittels Dolmetscher klären, weil die Opfer keine österreichischen Staatsbürger sind, könnten laut Polizei Kommunikationsschwierigkeiten zum Verdacht geführt haben, dass der Mann mit einer Waffe gedroht hat. In Bad Gastein schwelt der Konflikt im Tourismusverband weiter. Jetzt ist die Angelegenheit sogar bei der Aufsichtsbehörde Land Salzburg gelandet und bei der Wirtschafts- und Korruptionsstaatsanwaltschaft. Seit Jahren hängt im Gasteiner Kur- und Tourismusverband der Haussegen schief. Dabei geht es um gegenseitige Schuldzuweisungen und Vorwürfe. Andreas Landrock berichtet.
2: Dreh- und Angelpunkt der Streitereien ist immer wieder der Betrieb der Felsentherme und vor allem auch deren Finanzen. Zuletzt hat der Tourismusverband Anfang August schwere Vorwürfe gegen die Gemeinde erhoben. Die halte wichtige finanzielle Informationen zurück, was die Gemeinde wiederum abstreitet. Jetzt ist ein anonymes Schreiben an verschiedene Salzburger Medien verschickt worden. Darin enthalten sind wiederum Vorwürfe gegen den Tourismusverband. Es geht um angeblich zweckwidrig verwendete Mittel und um Förderungen, die an Familienmitglieder von Funktionären ausbezahlt worden seien. Das Land Salzburg bestätigt auf ORF-Anfrage nur, dass eine Aufsichtsbeschwerde eingegangen sei. Jetzt werde man prüfen, ob an den Vorwürfen etwas dran sei und welche Maßnahmen man gegebenenfalls ergreifen könne, heißt es. Die Prüfung werde zumindest rund einen Monat lang dauern. Der Bad Gasteiner Bürgermeister Norbert Ellmauer von der ÖVP sagt dazu, derzeit sei jeder mit jedem zerstritten. Ein Ende des Konflikts sei momentan nicht in Sicht.
1: Dass das Land Salzburg gestern die Einführung eines Pflegenotdienstes als eines der wichtigsten Ergebnisse seiner Pflegeplattform angekündigt hat, sorgt jetzt bei der Stadt Salzburg für Irritationen. Denn die städtische Sozialabteilung arbeitet seit gut einem Jahr an der Einführung dieses Dienstes, heißt es von der zuständigen Stadträtin. Vom Land seien zwar Zusagen gekommen, sich finanziell daran zu beteiligen, recht mehr aber bislang nicht, heißt es. Peter-Paul Hanl berichtet.
3: Wenn pflegebedürftige Seniorinnen oder Senioren Probleme zum Beispiel bei der Wundversorgung oder mit Kathetern haben, dann soll es ab kommenden Jahr in der Stadt Salzburg eigene Pflegekräfte geben, die Hausbesuche machen und sich darum kümmern. So sparen sich die alten Menschen mühsame und zeitaufwendige Spitalsbesuche. Diese neue Dienstleistung hat das Land Salzburg gestern als eine der wichtigsten Neuerungen angekündigt, die die Landespflegeplattform erarbeitet habe. Doch bei Salzburgs Sozialstadträtin Andrea Brandner von der SPÖ sorgt das für Irritationen. Denn an der Einführung des Pflegenotdienstes arbeitet die städtische Sozialabteilung seit über einem Jahr. Dass das Land jetzt damit an die Öffentlichkeit gehe.
4: Es hat mich überrascht, muss ich wirklich sagen, denn dieser Pflegenotdienst ist eindeutig Ergebnis von vielen Arbeiten in der Stadt Salzburg. Und wir sind natürlich froh, wenn das Land das jetzt finanziell mit unterstützt. Aber es als Erfindung des Landes zu präsentieren, hat mich doch sehr überrascht.
3: Das Personal für den Pflegenotdienst sei jedenfalls schon vorhanden, ergänzt Brandner. Ganz fixiert sei das Projekt aber noch nicht. Denn die Kosten von etwas mehr als 1 Million Euro im Jahr will sich die Stadt mit dem Land Salzburg und der Gesundheitskasse ÖGK teilen. Hier gäbe es aber noch nicht alle Gremienbeschlüsse. Wenn alles gut geht, könne man voraussichtlich in der ersten Jahreshälfte 2027 damit starten, so die Stadträtin.
1: Das Pflücken von Blumen in der Wiese eines Flachgauer Bauern endet heute in Salzburg vor Gericht. Der Landwirt ist wegen Körperverletzung angeklagt. Er soll mit einer Eisenstange zwei Spaziergänger attackiert haben, weil diese durch seine Wiese gegangen sind und dabei Blumen abgerissen haben. Mariella Tremel berichtet.
5: Das jugendliche Pärchen unternimmt einen Frühlingsspaziergang über Wiesen in Strobel. Dabei pflücken der 17-Jährige und seine 16-jährige Freundin in der Wiese des angeklagten Landwirts Blumen. Der Bauer sieht das und wird wütend. Er ruft ihnen zu, dass sie umgehend sein Grundstück verlassen sollen. Mit einer Eisenstange in der Hand geht er ihnen nach. Dabei kommt es zur Attacke. Zweimal soll er laut Anklage auf den jungen Mann zugeschlagen haben. Einer der Schläge trifft das Opfer am linken Unterarm. Der 17-Jährige erleidet Prellungen und Abschürfungen. Zu Hause erzählt er dann vom Vorfall. Seine Mutter ruft die Polizei. Der Strobler Landwirt wird schließlich angezeigt. Der 51-Jährige muss sich heute wegen des Vorwurfs der Körperverletzung verantworten. Bislang hat er die Aussage verweigert. Der Flachgau ist unbescholten. Bei einem Schuldspruch droht ihm bis zu 1 Jahr Haft.
1: Wir kommen noch zum Sport. Da gibt es bei Austria Salzburg leichte Entwarnung rund um die Verletzung von Abwehrspieler Luca Meisel. Der 27-Jährige musste am Samstag bei der Cup-Niederlage gegen die Vienna früh ausgewechselt werden. Erste Untersuchungen hatten einen Meniskusschaden ergeben, der nun aber weniger schlimm sein dürfte als befürchtet. Meisel bleibt eine Operation erspart und er könnte nach der Länderspielpause im Oktober sogar schon wieder einsatzfähig sein. So die Hoffnung bei den Violetten. Wir kommen noch zum Wetter. Claudia Schneider.
6: Und mit dem heutigen Tag verabschiedet sich der Hochsommer. Ein verbreitet sonniger und richtig heißer Tag wird das am Nachmittag tauchen. Zwar im Bergland ein paar Quellwolken auf, aber bis zum Abend bleibt es fast überall trocken bei Temperaturen von 27 bis 33 Grad. Und morgen erreicht uns dann eine markante Kaltfront. Vormittags ist es noch ab und zu sonnig und ab Mittag dann von Nordwesten her nass und ungemütlich mit Schauern und Gewittern, vor allem in den Gebirgsgauen. Und am Nachmittag kühlt es dann noch weiter ab. Donnerstag beruhigt sich das Wetter zwar, aber von den Temperaturen her bleiben wir dann so zwischen 15 und 20 Grad. Jetzt hat es in der Stadt Salzburg 20, in Mittersil 13, in St. Johann 14 Grad.
7: Man merkt, die letzte Ferienwoche ist schon wieder ein bisschen ein Stau stadteinwärts im Frühverkehr.
6: Auf der Münchner Bundesstraße stadteinwärts vor der Guggenmoosstraße gibt es 1 Kilometer Stau im Frühverkehr. Gute Fahrt.

0: Jetzt ist schon wieder was passiert, sagt der Kommissar Brenner in den Wolf-Haas-Krimis. Jetzt wird schon wieder aufgebaut, sagt der Passant am Salzburger Residenzplatz. Diesmal rumpeln die Hubstapler und Kräne für die Woche des Sports durch die Altstadt. Donnerstag, Freitag Radrennen. Samstag, Tag des Sports, 30 Vereine, 35 Sportarten, darunter auch Exoten. Schönen guten Morgen, Franz Griesner.
1: Schönen guten Morgen, Wolfgang Zanon. Also sagen wir zumindest Sportarten, die man nicht unbedingt erwarten würde. So wird auf dem Domplatz tatsächlich eine kleine Sprungschanze zum Ausprobieren aufgebaut, so Organisator Michael Mayrhofer.
2: Vom Mike Grubinger vom ÖSV wird die miterrichtet, auch mit super Trainerpersonal für kleine Kinder. Ich würde jetzt mal sagen von 6 bis 10. Also wenn man Skischuhe mitbringt, ist es noch besser, aber es gibt natürlich jede Menge zum Ausprobieren.
1: Ist richtig mit Anlauf, Schanze, Sprung, Landung?
2: Ja genau, mit Anlauf, das ist erhöhter Anlauf. Mit Sprung und Landung, genau, allem drum und dran.
1: Ja, wenn man dann den Vierschanzenturniersieger 2040 fragt, wo er mit dem Skispringen angefangen hat, wird er wahrscheinlich sagen, auf dem Domplatz in Salzburg.
0: Hätte man für die Claudia auch was dabei zum Ausprobieren?
1: Unbedingt. Skeleton schlage ich vor. Sarah Baumgartner wird dort sein und helfen. Die war übrigens in einem einzigen Jahr österreichische Meisterin im, aufgepasst, Dreisprung, im Stabhochsprung und im Skeleton. Und letzteres ist jetzt ihre große Leidenschaft.
3: Es ist natürlich voll spektakulär, schaut richtig cool aus. Es kriegen im Eiskanal bis zu 140 km/h zusammen. Es ist, glaube ich, für jedes Kind einfach spektakulär und auch für die Elternleute einfach zum Schauen, wie die Kinder vielleicht auch am Tag des Sports schieben können. Also der Bob- und Skelettenverband Salzburg hat eine Schubbahn aufgebaut, also gerade ca. 40 bis 50 Meter werden aufgebaut. Also man kann einfach wie ein normaler Athlet starten.
1: Und sie draufflacken aufs Skeleton dann?
3: Ja, auf dem Skeleton draufhauen und im Bob einspringen, ja.
0: Das fiel mir dann mit, wenn sie die Claudia aufs Skeleton, wie du gesagt hast, draufflackt.
1: Schickst mir das Video bitte.
4: Ich kann euch hören.
0: Das wird herrlich.

0: für dich.
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5: Am Mikrofon Martina Kofler. Eines von 5 Kindern mit Zugang zum Internet hat schon einmal sexuelle Ausbeutung oder Missbrauch mittels digitaler Technologien erlebt. Das zeigt eine neue Erhebung des UNO-Kinderhilfswerks UNICEF in 21 Ländern. Maximilian Handel vom ORF-Verifikationsteam de facto. Was ist den Kindern passiert?
6: Die Kinder sind online sexuell belästigt oder erpresst worden. Nacktbilder von ihnen sind ohne ihre Zustimmung verbreitet worden. Die Täter sind oft keine Fremden aus dem Internet, wie mir Christoph Jünger von UNICEF Österreich gesagt hat.
7: Also fast 60% von allen Täterinnen bzw. Tätern sind den Kindern und Jugendlichen bekannt. Und das war sehr, sehr überraschend.
5: Sind denn auch Kinder in Österreich betroffen?
6: Auch wenn die Umfrage nicht in Österreich durchgeführt worden ist, ist sich UNICEF sicher, dass es hier ähnlich ausfällt. Auch weil UNICEF früher schon Umfragen hier durchgeführt hat. Christoph Jünger hat eine klare Botschaft an betroffene Kinder.
7: Es ist okay, ihr seid okay. Redet mit jemandem, dem ihr vertraut, über das, was euch passiert ist und schweigt nicht.
6: Also für Eltern gilt, vielleicht Kinder auch einfach mal direkt auf ihre Online-Welt ansprechen, damit sie wissen, dass sie darüber sprechen können.
5: Berichtet Maximilian Handel. Im Zollstreit mit den USA sind jetzt die Vergeltungszölle Kanadas in Kraft getreten, auf mehrere US-Produkte in Höhe von bis zu 50%. Verhandlungen mit der Trump-Regierung hatten zuvor keine Einigung gebracht. Von einem Hund schwer verletzt und dann auch noch auf den Kosten sitzen bleiben. Genau das ist einer 88-jährigen Gmundnerin passiert, weil die Besitzerin des Hundes keine Haftpflichtversicherung hatte. Robert Fürst berichtet.
8: Bei der Anmeldung eines Hundes muss in Oberösterreich eine Haftpflichtversicherung nachgewiesen werden. Ob sie danach weiter besteht, wird aber nicht automatisch kontrolliert. Genau das ist die Schwachstelle. Nach dem Angriff auf die 88-Jährige stellt sich heraus, die Halterin hat keine gültige Versicherung mehr. Dem Opfer bleiben damit rund 4.000 Euro Behandlungskosten. Dazu kommen mögliche Ansprüche auf Schmerzensgeld. Die Stadt Gmunden hat ein Verfahren eingeleitet. SPÖ-Tierschutzlandesrat Martin Winkler bestätigt die Lücke. Nach der laufenden Evaluierung des Hundehaltegesetzes sollen weitere Schritte geprüft werden.
5: Endstation im Achtelfinale hieß es gestern für Anastasia Potapova bei den Tennis US Open. Für Österreichs Nummer 1 setzte es eine bittere Niederlage gegen die Russin Mira Andreeva.
9: Ja, da ist die Überraschung eigentlich in der New Yorker Luft gelegen. Die 25-Jährige hat den ersten Satz gewonnen, bevor sie auf die Verliererstraße abgebogen ist. Mit einem bitteren Ende im dritten Satz hat sich Potapova nämlich eine Knieverletzung zugezogen. Sie hat zwar weitergespielt, danach aber keinen Punkt mehr gemacht und 3-6 verloren. Potapova hat sich danach auch für die Medienrunde entschuldigen lassen. Ob aus Enttäuschung oder wegen der Verletzung, weiß man nicht wirklich. Am Platz hat es jedenfalls viele Tränen gegeben und aufmunternde Worte ihrer Gegnerin und Freundin.
10: She is my good friend. And seeing her fall like this, it's not easy. I'm sure that she's gonna come back even stronger.
9: Die genaue Diagnose ist noch ausständig. Das finanzielle Trostpflaster für Potapova sind knapp 500.000 Euro am Preisgeld.
5: Gerhard Prohaska hat berichtet. Das waren die Nachrichten mit Martina Kofler. Zum Wetter.
11: Viel Sonnenschein gibt es heute. Der Nebel im Klagenfurter Becken und im Lavantal lockert im Laufe des Vormittags auf. Es wird noch einmal heiß im ganzen Land mit etwa 30 Grad. In Wien, Niederösterreich und im Burgenland sind sogar bis zu 34 Grad möglich. Schauer sind höchstens punktuell dabei, am ehesten in Osttirol, in Oberkärnten und am Tiroler Alpenhauptkamm. Morgen kühlt es von Westen her mit Schauern und Gewittern ab. Nur mehr maximal 20 Grad hat es dann in Vorarlberg. Nach Osten hin vor den Schauern noch bis zu 33. So viel zum Wetter von Daniel Stanker.
5: ORF Radio Salzburg Verkehrsinformation um gleich 9:04. Es sind uns keine Staus oder Unfälle gemeldet worden. Das heißt, Sie kommen hoffentlich gut voran auf Salzburg Straßen. Wir wünschen Ihnen gute und sichere Fahrt.
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5: Ja, herzlich willkommen am Dienstag, 8. September. Und wie haben mir unsere Meteorologen gestern schon versichert, heute der letzte richtige Sommerbadetag bei uns in Salzburg. Ich hoffe, Sie können ihn also entsprechend nutzen. Geht am besten mit guter Musik.
2: die kommt jetzt von Rod Stewart, Falco und Toto Cotugno.

0: Die Eltern unter uns kennen das in den Sommerferien. Da ticken die Uhren meistens anders. Vor allem abends darf da länger aufgeblieben werden. In der Früh will man länger schlafen, irgendwann dann einmal essen. Kein wirklich fixer Tagesablauf. Naja, damit ist aber bald vorbei, denn nächste Woche beginnt ja die Schule bekanntlich wieder. Es heißt also zurück in den Alltagsmodus. Aber wie schaffen wir das denn am besten, Mentaltrainerin Gabriele Wimmler?
1: Ich empfehle da immer so 10 Tage bis circa eine Woche vor Schulstart, dass ich beginne wieder vielleicht 15 bis 30 Minuten früher aufzustehen, 15 bis 30 Minuten früher ins Bett zu gehen, damit ich wieder meine Schlafrituale, meine Gewohnten einhalte. Aber auch für, haben wir zum Beispiel für mehr Handyzeit und Bildschirmzeit in den Ferien genossen und auch das wieder langsam reduzieren.
0: Ja, damit sich Körper und Geist wieder auf den gewohnten Schulrhythmus einstellen können. Wir wissen aber nicht nur, der Körper ist da wichtig, eben auch das Mentale. Deshalb ist auch wesentlich, die Kids dann auf den Schulstart entsprechend vorzubereiten.
1: Gemeinsame Einkäufe erledigen, gemeinsam die Schulsachen vorbereiten. Viele kleiden sich ja dann auch neu ein. Das alles sind schöne Vorbereitungen, um zu sagen, wow, jetzt geht's wieder los und dieser neue Start darf Spaß machen. Weil viele sprechen ja über die Schule, jetzt beginnt wieder der Ernst des Lebens und du musst und du musst. Also müssen soll man mal aus dem Wortschatz streichen. Also ich darf wieder lernen, ich darf mich freuen.
0: Ja, zum Beispiel auf die Mitschüler und die Freunde, die man alle wieder sieht nach einem langen Sommer. Auf die haben wir uns früher immer gefreut. Ein weiterer hilfreicher Tipp der Expertin, den Ferienmodus konservieren, also einen Anker in den Alltag mitnehmen. Aber wie darf man sich das vorstellen?
1: Das heißt, sich bewusst machen, was war mein schönster Ferienmoment? Vielleicht macht das Kind oder der Jugendliche sich eine Playlist mit den Sommersongs oder man stellt sich Bilder auf mit Ferienerlebnissen oder man nimmt ein Souvenir aus dem Urlaub mit. Das sind so Anker, dass ich diese kleinen Freudemomente aus den Ferien auch im Alltag integrieren kann.
0: Eine super Idee, muss ich sagen. Das werden wir gleich umsetzen. Da fällt der Start ins neue Schuljahr dann garantiert ein bisschen leichter.

Bei uns in Österreich wird ja gerade nach dem künftigen ESC-Teilnehmer bzw. der Teilnehmerin für 2027 gesucht. Wer tritt für Österreich in Bulgarien an nächstes Jahr? Ich bin mir sicher, wenn Sie noch einmal antreten wollten, Sie dürften garantiert sofort und auch noch einmal antreten für Ihre Heimat, für Schweden. Die Damen und Herren von ABBA, die können eine Quote vorweisen. Einmal angetreten, einmal gewonnen und jetzt in Radio Salzburg.

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1: Um 9:30 am Mikrofon Florian Hörmann. Stundenlang im Einsatz war die Polizei in der Nacht in der Stadt Salzburg, unter anderem mit der Spezialeinheit Cobra. Ein 41-Jähriger und seine 17-jährige Nichte haben den Notruf gewählt, weil die Nichte in Salzburg-Lehn mit einer Waffe bedroht worden sein soll. Die Sondereinheit Cobra hat infolge die Wohnung des 19-jährigen Beschuldigten geöffnet. Die Beamten haben ihn aber nicht angetroffen. Die Polizei sucht aktuell weiter nach dem Mann. Zwischen den Beteiligten besteht laut Polizei ein Naheverhältnis. Vom Hochstaufen hat die benachbarte Reichenhaller Bergwacht am Montagnachmittag eine 43-Jährige und ihre beiden 10 und 11 Jahre alten Kinder bergen müssen. Die drei sind auf dem alpinen Jägersteig nicht mehr vor- und zurückgekommen. Per Helikopter sind zwei Bergretter in knapp 1650 Meter Höhe abgesetzt worden, um die Familie zu sichern. In mehreren Anflügen hat die Bergrettung die Mutter und ihre beiden Kinder per Seilwinde dann bergen können. Und ein Blick auf den Sport, da rüstet sich die Salzburger Altstadt für die Woche des Sports. Die Aufbauarbeiten rund um den Dom sind in vollem Gange. Zusätzlich zu den Radrennen am Donnerstag, Freitag und Sonntag präsentieren sich am Samstag mehr als 30 Vereine und 35 Sportarten auf dem Residenz- und Domplatz am Tag des Sports. Der Eintritt sowohl bei den Radrennen als auch am Tag des Sportes ist frei. Und wir kommen noch zum Wetter. Es scheint die Sonne und es wird noch einmal sommerlich warm, teilweise heiß. Die Temperaturen steigen auf 26 bis 31 Grad heute. Ab Mittag entstehen über den Bergen Quellwolken. Vereinzelt können auch gewittrige Regenschauer entstehen. Morgen steht uns dann eine Wetterumstellung bevor. Anfangs scheint noch in manchen Regionen die Sonne und die Temperaturen erreichen um die Mittagszeit 20 bis 25 Grad. Danach werden die Wolken immer dichter und entlang einer Kaltfront ziehen kräftige Gewitter durch. Damit kühlt es dann morgen Nachmittag spürbar ab.
2: ORF Radio Salzburg, Verkehrsinformation um gleich 9.32 Uhr. Wir schauen auf die Westautobahn, die A1 Richtung Salzburg zwischen Thalgau und Salzburg Nord. Da gibt es derzeit 10 Minuten Verzögerungen vor einer Baustelle. Wir wünschen Ihnen gute und sichere Fahrt mit Radio Salzburg.
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0: Die letzten Ferientage laufen. Für die meisten heißt's noch einmal ausschlafen, schwimmen gehen, das Nichtstun genießen. Aber für fast 2000 Schülerinnen und Schüler in Salzburg heißt's auch schon wieder im Klassenzimmer sitzen, nämlich in der Sommerschule. Und das sind immerhin fast doppelt so viele Mädchen und Burschen wie im letzten Jahr. Wir haben in Bad Vigaun vorbeigeschaut und die Kinder natürlich zuerst einmal gefragt, seid ihr eigentlich gar nicht traurig, dass ihr jetzt schon wieder in der Schule sitzen müsst, während andere noch Ferien haben?
1: Eigentlich ist mir egal. Ich finde es halt irgendwie so besser, weil dann hat man so einen Einstieg, so einen, damit man nicht direkt am Anfang so, keine Ahnung, damit es nicht so schwarz wird vielleicht.
2: Weil dann lerne ich wieder aufzustehen,
3: weil ich auch da meine Freunde habe und sonst mich neben meinen Freunden treffe.
0: Na, verstehe. Es ist also nicht so schlimm. Deutsch, Mathe, Englisch und Sachunterricht stehen am Stundenplan und mehr als 70 Lehramtsstudierende unterstützen heuer in Salzburg die Lehrerinnen und Lehrer der Sommerschule. Eine von ihnen ist Magdalena Schörkhofer. Sie steht jetzt das erste Mal allein am Lehrerpult in der Klasse.
4: Genau, das stimmt. Das erste Mal ganz alleine. Natürlich während dem Studium hast du auch schon Praktika, wo du auch unterrichtest, aber immer mit den Mitstudenten und Studierenden dabei oder mit einer anderen Lehrperson. Es ist definitiv eine einzigartige Erfahrung, weil man einfach mal so ein bisschen in den Schulalltag reinkommt, ohne dass man gleich volle Auslastung hat. Also man kommt einfach mal langsam rein, kann kreative Projekte machen und sich das einfach mal so ein bisschen langsam anschauen.
0: Ja, auch die Lehrer müssen sich wieder ans Aufstehen gewöhnen, gell? Ab nächster Woche ist dann für alle wieder Schule. Für die knapp 2000 Kinder der Sommerschule ist der Wiedereinstieg aber dann bestimmt schon ein bisschen leichter.

Lynyrd Skynyrd in Radio Salzburg, Sweet Home Alabama. Ja, das ist so eine der Nummern, wo ich mir sicher bin, dass die am Wackersee dieser Tage auch das ein oder andere Mal gespielt werden wird. Beim großen Harley-Davidson-Treffen passt irgendwie zusammen, oder? So ein Biker auf dem Weg in die Freiheit, hört dabei Lynyrd Skynyrd. Ein anderes Lied passt besser zum nächsten Reggae-Festival und zu unserem Vormittag in Radio Salzburg für die richtige Portion Entspannung. Bob Marley jetzt, Could You Be Loved in Radio Salzburg.

0: 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Es ist 10 Uhr.
1: Mit Martina Kofler im Studio. Großbritannien will die Ukraine mit einem 117 Millionen Euro schweren Paket zur Luftabwehr unterstützen. Unter anderem sollen damit Patriot-Raketen finanziert werden, teilte die Regierung in London mit. In der Nacht hat es neue russische Luftangriffe auf die ukrainische Hauptstadt Kiew gegeben. Mindestens 2 Menschen sollen dabei getötet worden sein. Es gibt mindestens 7 Verletzte. Miriam Beller berichtet.
2: Es ist eine weitere Nacht, in der die Menschen in Kiew in U-Bahn-Stationen Schutz finden müssen. Mehrere Explosionen werden im Verlauf der Nacht in der ukrainischen Hauptstadt gemeldet. Wohnhäuser und eine Schule werden laut lokalen Medienberichten von herabfallenden Trümmern getroffen. Es sind die ersten Angriffe seit dem Wochenende. Am Samstag und Sonntag hatten die Chefvermittler von US-Präsident Donald Trump zuerst Moskau und dann erstmals auch Kiew besucht. Der US-Sondergesandte Steve Witkoff hat die Gespräche als erfolgreich bezeichnet. Auch der ukrainische Präsident Volodymyr Zelensky hat danach Hoffnung auf ein mögliches Fenster für Friedensverhandlungen noch vor dem Winter geäußert.
1: Österreichs 15- und 16-jährige Schülerinnen und Schüler tun sich beim Lesen und in Mathematik weiter schwer. Das ist das Ergebnis der vor kurzem veröffentlichten aktuellen PISA-Studie. Hauptfokus der Studie waren diesmal die Naturwissenschaften. Hier holten die österreichischen Schüler gegenüber dem letzten Test vor 3 Jahren leicht auf und lagen über dem OECD-Durchschnitt. Am besten schnitten OECD-weit wie üblich Südkorea und Japan ab. In Europa erreichten Estland und Irland die besten Werte. Fast zeitgleich mit dem Schulbeginn sind in einigen Bundesländern die Tickets für öffentliche Verkehrsmittel gestiegen. Der Verkehrsverbund Ostregion hat mit 1. September unter anderem die Preise fürs Klimaticket erhöht. Mehr von Vanessa Gruber.
3: Für das Klimaticket für Wien, Niederösterreich und das Burgenland fallen seit September bis zu 19 Euro mehr pro Jahr an. Die Erhöhungen begründet der Verkehrsverbund Ostregion mit steigenden Energie- und Betriebskosten. Dafür hätten Fahrgäste grundsätzlich Verständnis, sagt Christian Gratzer vom Verkehrsclub Österreich.
4: Wenn aber über einen kürzeren Zeitraum es häufige Preiserhöhungen gibt, dann besteht natürlich die Gefahr, dass sich einige denken, naja, der öffentliche Verkehr wird jetzt deutlich teurer.
3: Dann würden mehr Menschen mit dem Auto fahren. Leistbare Preise seien deshalb wichtig, damit Fahrgäste öffentliche Verkehrsmittel weiterhin nutzen. Zusätzlich müsse das Angebot in ländlichen Regionen ausgebaut werden. Dadurch würden sich Schadstoffemissionen verringern und die Klimaziele erreichen lassen.
1: Rund um den Fackersee startet heute das diesjährige Harley-Davidson-Treffen. Es gilt als das größte Harley-Motorradtreffen Europas. Dabei werden rund 100.000 Besucher in Kärnten erwartet. Das waren die Nachrichten mit Martina Kofler. Und jetzt das Wetter.
5: Hochsommerlich wird der heutige Nachmittag im ganzen Land mit viel Sonne und Höchstwerten um die 30 Grad. Bis zu 34 Grad werden es sogar im Osten. Der Nebel in Unterkärnten lichtet sich noch im Laufe des Vormittags. Am Nachmittag bilden sich ein paar Quellwolken über den Bergen. Kurz regnen kann es, wenn überhaupt, nur ganz vereinzelt zwischen den Stubaier Alpen, den Lienzer Dolomiten und den Schladminger Tauern. Der Mittwoch bringt Abkühlung von Westen her mit Schauern und Gewittern. In Vorarlberg schon von der Früh weg. Ganz im Osten wird es vor den Schauern noch einmal sonnig und heiß. So viel zum Wetter von Daniel Stanker.
6: ORF Radio Salzburg Verkehrsinformation um 3:03 A1 Westautobahn Richtung Salzburg. Zwischen Thalgau und Salzburg Nord, da gibt's jetzt schon deutlich mehr Stau vor einer Baustelle. Etwa 4 Kilometer lang und Sie müssen mindestens mit 25 Minuten Zeitverzögerungen rechnen. Und wir schauen weiter auf die A10, die Tauernautobahn Richtung Villach beim Knoten Salzburg. Hier messen die Verkehrssensoren derzeit 10 Minuten Zeitverlust. Wir wünschen Ihnen gute und sichere Fahrt.
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6: Um 9:15 und vielleicht haben Sie es schon gehört oder gelesen, wichtige Sache, es gibt eine neue Zivilschutz-App. Die soll nicht nur im Fall von Unwettern zum Beispiel Alarm schlagen, sondern bietet noch einiges mehr. Unser Thema gleich.

0: Der Zivilschutzverband und das Innenministerium haben eine neue Zivilschutz-App vorgestellt. In Zeiten von vermehrten Unwettern, Felsstürzen, Cyberattacken oder auch möglichen Drohnenangriffen soll sie uns Bürgerinnen und Bürgern Tipps für mehr Sicherheit geben, aber auch alarmieren im Fall einer Gefahr. Bernd Koschuh weiß mehr dazu.
1: Der Name CIVA-App steht für Zivilschutz, Information, Vorbeugung und Alarmierung. Die App bietet 400 Tipps zur Vorbeugung gegen unterschiedlichste Gefahren, aber wer seine Wohn- und Aufenthaltsorte eingibt, erhält nur die für dort relevanten Empfehlungen. Was die Alarmierung via CIVA-App betrifft, betont Zivilschutzverbandspräsident Andreas Hanger.
2: Wir haben eine Verbindung zu DIRS4. Wenn es eine Unwetterwarnung gibt, dann bekommt man die automatisch. Und wir haben auch eine Weiterentwicklung vom AT-Alert. Wenn Sie in einer entsprechenden Zelle sind, kann die Landeswarnzentrale eine Alarmierung aufs Handy schicken.
1: Laut Innenminister Gerhard Kahner ist nicht nur die Gefahr durch Waldbrände gestiegen.
3: Das beginnt eben bei Unwetterereignissen, durch klimatische Veränderungen, die es eben gibt. Das reicht von Starkregenereignissen über Hagel, Unwetter bis hin zu ganz besonderen Windstärken.
1: Zugleich steigt, etwa durch hybride Kriegsführung, die Gefahr von Cyberangriffen, Stromausfällen oder gar Drohnenangriffen, wie in Deutschland, so Kahner. Die Gratis-App, so Hanger, soll in einem der sichersten Staaten der Welt noch mehr Sicherheit bieten.
0: Die neue Zivilschutz-App vom Zivilschutzverband und vom Innenministerium ganz einfach und schnell am Handy installieren. Einfach im App Store, im Play Store nach CIVA suchen, so heißt die App. Und dann können Sie die auf Ihrem Handy gleich direkt neben der ORF Salzburg App platzieren. Ist doch hervorragend. Alles auf einen Blick.

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Radio Salzburg am 8. September und es ist schon ein Wahnsinn, wie die Zeit vergeht. 4 Jahre ist es schon wieder her. Heute vor 4 Jahren, also am 8. September 2022, ist sie verstorben. Queen Elizabeth II. Im Alter von 96 Jahren, ja, eine Frau, die definitiv viel erlebt hat. Ihn hat sie unter anderem zum Ritter geschlagen. Und jetzt bei uns in Radio Salzburg zu hören, Sir Elton John.

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3: Um 10:30 am Mikrofon Florian Hörmann. Dass das Land Salzburg gestern die Einführung eines Pflegenotdienstes als eines der wichtigsten Ergebnisse seiner Pflegeplattform angekündigt hat, sorgt jetzt bei der Stadt Salzburg für Irritationen. Denn die städtische Sozialabteilung arbeitet seit gut einem Jahr an der Einführung dieses Dienstes, sagt Sozialstadträtin Andrea Brandner von der SPÖ. Vom Land seien zwar Zusagen gekommen, sich finanziell daran zu beteiligen, recht mehr aber bislang nicht, sagt Brandner. Um den Pflegenotdienst umzusetzen, brauche es noch einige Gremienbeschlüsse, unter anderem auch von der Gesundheitskasse ÖGK. Das Pflücken von Blumen in der Wiese eines Flachgauer Bauern endet heute in Salzburg vor Gericht. Der Landwirt ist wegen Körperverletzung angeklagt. Er soll mit einer Eisenstange zwei Spaziergänger attackiert haben, weil diese durch seine Wiese spaziert sind und dabei Blumen abgerissen haben. Einer der Schläge trifft das Opfer am linken Unterarm. Der 17-Jährige erleidet Prellungen und Abschürfungen. Bislang hat der Landwirt die Aussage verweigert. Der Flachgauer ist unbescholten. Bei einem Schuldspruch drohen ihm bis zu ein Jahr Haft. Und wir kommen noch zum Sport. Da gibt's bei Austria Salzburg leichte Entwarnung rund um die Verletzung von Abwehrspieler Luca Meisel. Der 27-Jährige musste am Samstag bei der Cup-Niederlage gegen die Vienna früh ausgewechselt werden. Erste Untersuchungen hatten einen Meniskusschaden ergeben, der nun aber weniger schlimm sein dürfte als befürchtet. Meisel bleibt eine Operation erspart und er könnte nach der Länderspielpause im Oktober sogar schon wieder einsatzfähig sein. So die Hoffnung bei den Violetten. Und wir kommen jetzt noch zum Wetter. Es wird noch einmal sommerlich warm, teilweise heiß. Die Temperaturen, die steigen auf 26 bis 31 Grad heute. Ab Mittag entstehen auch über den Bergen Quellwolken. Vereinzelt können auch gewittrige Regenschauer entstehen. Morgen steht uns dann eine Wetterumstellung bevor. Anfangs scheint noch in manchen Regionen die Sonne und die Temperaturen erreichen um die Mittagszeit 20 bis 25 Grad. Danach werden die Wolken immer dichter und entlang einer Kaltfront ziehen kräftige Gewitter durch. Damit kühlt es dann spürbar ab.
4: ORF Radio Salzburg Verkehrsinformation. Es ist 10.32 Uhr und wir schauen wieder auf die A1, die Westautobahn Richtung Salzburg zwischen Thalgau und Salzburg Nord. Da gibt es vor einer Baustelle momentan 4 Kilometer Stau und Sie brauchen etwa 20 Minuten länger in diesem Bereich. Dann weiter auf die A10, die Tauernautobahn Richtung Villach, kurz nach dem Knoten Salzburg. Hier messen die Verkehrssensoren derzeit 10 Minuten Zeitverlust. Und 10 Minuten länger dauert es auch in der Stadt Salzburg rund um den Kapuzinerberg in beiden Richtungen. Wir wünschen gute und sichere Fahrt mit Radio Salzburg.

0: Also heute wird es ja noch einmal so richtig sommerlich, bevor morgen der Herbst anklopft. Einen schönen Vormittag zu Christian Resch in die Salzburger Wetterdienststelle.
1: Hallo, schönen Vormittag auch von mir.
0: Du Christian, heute ist noch mal ordentliche Sonnenbrandgefahr.
1: Ja, vor allem Hitze ist noch mal richtig ein Thema. Also wir erreichen heute 27 bis zu 33 Grad. Das muss man sich mal auf der Zunge zergehen lassen. Normalerweise sind die Tagesmaxima um die Zeit im Jahr eher so bei 20, 21 Grad. Sprich, da sind wir 10, 12 Grad drüber. Also wenn du sagst, der Sommer klopft noch mal ordentlich an, dann stimmt das auf jeden Fall.
0: Ja, 8. September. Du, aber ab morgen wird es dann ein bisschen herbstlich.
1: Genau, ja, da kommt dann eine Kaltfront dazu, sprich am Vormittag ist es eigentlich nur so aufgelockert bewölkt, es schaut eigentlich nur ganz freundlich aus. Ab Mittag geht es dann aber los, kommen die Quellwolken schon dazu und einzelne erste Schauer und Gewitter sind schon möglich. Der Nachmittag dann verbreitet Regenschauer und eben auch Gewitter inalpin mit dabei. Es wird flächig schon ein bisschen an Regen geben, wahrscheinlich so 20 bis 30 Liter. Die Landwirte oder generell die Natur wird sich freuen. Und es kühlt dann auch ab, über Mittag so 23 Grad und dann eher nur mehr so 18, 19 Grad.
0: Und das ist dann auch so eine wirklich längerfristige Umstellung?
1: Ja, jein, sage ich jetzt einmal. Es bringt zumindest ordentlich Schwung in die Wetterküche wieder mit hinein. Sprich, dann Donnerstag, Freitag zehren wir noch von dieser Störung. Es kommt ein bisschen drauf an, wo dieses Tief dann zum Liegen kommt. Für Donnerstag zeigt es jetzt einmal relativ bewölkt, nur ganz im Süden ein bisschen Regen mit dabei. Freitag dann schon jetzt die neuesten Modellberechnungen wieder deutlich freundlicher mit ein paar Quellwolken und einzelne Regenschauer. Es bleibt aber kühler bei 16 bis 19 Grad.
0: Also dieser ausgiebige Regen, der ja schon ein bisschen herbeigesehnt wird, der ist auch diesmal wieder nicht in Sicht.
1: Ja, wie gesagt, am Mittwoch kommt schon einiges zusammen, eben auch flächig, aber dann wird es eher wieder in so Schauertätigkeit übergehen. So auch am Samstag, da ist es wahrscheinlich schon recht freundlich, aber nicht ganz stabil. Eben ein paar einzelne Schauer mit dabei. Aus heutiger Sicht der Sonntag, dann der schönste Tag vom Wochenende mit viel Sonnenschein und eben sehr geringem Niederschlagsrisiko.
0: Na schau, dann versöhnen wir uns zum Schluss der Woche noch einmal mit dem Spätsommer. Christian Resch, vielen Dank für die Wetteraussichten und dir jetzt noch einen feinen Dienstag.
1: Danke, ebenfalls.

Immer mehr junge Menschen möchten ihren eigenen Handykonsum verändern, weil sie den problematisch und belastend finden. Das hat jetzt eine neue Umfrage ergeben. Darüber berichten wir gleich in den Nachrichten um 11 Uhr.

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1: Mit Martina Kofler im Studio. Immer mehr junge Menschen in Österreich empfinden den eigenen Smartphone-Konsum als problematisch. Laut einer repräsentativen Umfrage des Beratungsunternehmens Deloitte wollen besonders die 14- bis 29-Jährigen ihr Handy weniger verwenden. Daniel Theisel mit den Details.
2: Ständige Erreichbarkeit und Druck, immer auf dem Laufenden zu bleiben. Das führt dazu, dass der Wunsch nach digitalen Auszeiten immer größer wird, sagt Gesundheitspsychologe Oliver Scheibenbogen.
3: Es geht halt darum, diese Angst, etwas zu verpassen, im Zaum zu halten und zu begrenzen. Momentan ist das so, dass das Handy und die Apps uns kontrollieren und wir müssen die Kontrolle wieder zurückgewinnen.
2: Zum Beispiel, indem man Social-Media-Apps vom Startbildschirm entfernt, fixe Handyzeiten definiert und Benachrichtigungen ausschaltet.
3: Wenn eine Benachrichtigung kommt, dann reagieren wir fast zwanghaft darauf und müssen sofort antworten, nachschauen und dergleichen. Wenn ich das aber nicht sehe, dann ist es wesentlich besser, es zu kontrollieren aus den Augen, aus dem Sinn.
2: Helfen kann auch das Tragen einer Armbanduhr. Dann schaue man wieder häufig aufs Handgelenk und etwas seltener auf das Smartphone.
1: Nach ihrem klaren Wahlsieg in Sachsen-Anhalt lotet die AfD Möglichkeiten zur Bildung einer Landesregierung aus und hat der bisher regierenden CDU Gespräche über eine Zusammenarbeit angeboten. Die sieht sich aber seit ihrem Wahldebakel in Opposition. In ganz Deutschland haben am Abend zehntausende Menschen gegen die AfD protestiert. Allein in Berlin kamen bei einer kurzfristig organisierten Kundgebung laut Veranstalter 14.000 Demonstranten zusammen. Chinas Exporte sind weiter gestiegen. Im August hat die zweitgrößte Volkswirtschaft der Welt um ein Viertel mehr Güter exportiert als noch im August des Vorjahres. Für größere Nachfrage dürfte dabei der KI-Boom sorgen. Mehr von Michael Fröschel.
4: Chinas Exportmotor brummt weiter. Die Ausfuhren sind im August laut Zollbehörde im Vergleich zum Vorjahresmonat um 25% gestiegen. China hat wieder mehr Autos, vor allem Elektroautos, und mehr Hightech-Güter wie Halbleiter für die künstliche Intelligenz in alle Welt geliefert. Damit stützt der Export das Wachstum der zweitgrößten Volkswirtschaft der Welt. Denn zu Hause schwächelt die Konsumnachfrage, die Immobilienkrise dauert an. Für die Handelspartner sind das aber eher alarmierende Zahlen, denn das Ungleichgewicht wächst. Nach Deutschland zum Beispiel exportierte die Volksrepublik im August um 10% mehr als im Vorjahr. Im Gegenzug sanken aber Chinas Importe aus Deutschland um ebenfalls 10%. In Europa dürften die Warnungen vor Chinas staatlich subventionierten Dumpingimporten und die Rufe nach protektionistischen Gegenmaßnahmen lauter werden.
1: Aus Frankreich wird wieder ein Kunstdiebstahl gemeldet. Aus dem Renoir-Museum in Cannes-sur-Mer an der französischen Riviera sind heute früh drei wertvolle Gemälde gestohlen worden. Laut Polizei sind die Diebe kurz vor 6 Uhr in das Museum eingedrungen und nahmen vier Gemälde mit. Auf der Flucht ließen sie später ein Bild fallen. Es läuft eine Großfahndung. Das waren die Nachrichten mit Martina Kofler. Und jetzt das Wetter.
5: Die Hochnebeldecke in Unterkärnten, speziell im Klagenfurter Becken, bricht jetzt mehr und mehr auf und somit wird es auch hier sommerlich. Verbreitet um die 30 Grad heiß wird es am Nachmittag, bis zu 34 Grad im Nordosten. Morgen am Mittwoch zieht eine Kaltfront von Westen herein, in Vorarlberg und in Tirol teilweise schon in der Nacht auf morgen. Hier regnet und gewittert es häufig schon von der Früh weg. Nach Osten und Südosten hin bleibt es zum Teil noch lange sonnig und heiß. Die Höchstwerte liegen unter 20 Grad in Vorarlberg und über 30 Grad im östlichen Flachland. So viel zum Wetter von Daniel Stanker.
6: ORF Radio Salzburg Verkehrsinformation um 11:03. A1 Westautobahn Richtung Salzburg. Wir schauen wieder zwischen Thalgau und Salzburg Nord. Da gibt es nach wie vor Stau vor einer Baustelle. Der ist mittlerweile 6 Kilometer lang und Sie brauchen hier eine halbe Stunde länger. B178 Loferer Straße zwischen Hallenstein und dem Kniepass Richtung Salzburg. Da gibt es vor einer Baustelle Stau und eine Viertelstunde Zeitverlust. Und in der Stadt Salzburg, da ist auch einiges los. 10 Minuten länger brauchen Sie derzeit rund um den Kapuzinerberg in beide Richtungen. Wir wünschen Ihnen gute und sichere Fahrt.
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6: Und wenn ein Kanadier und eine Britin einen Song miteinander aufnehmen, dann hat das Hitpotenzial. Melanie C. und Bryan Adams singen gleich When You're Gone nach Cat Stevens, Reinhard Fendrich und jetzt Cyndi Lauper in Radio Salzburg.
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0: Während wir noch den Sommer genießen, sind die anderen schon in Vorbereitung auf den Winter berufsbedingt. Und da gibt's heute leider keine guten Nachrichten von Skistar Manuel Feller. Gut 1,5 Monate vor dem Weltcup-Start in Sölden, Wolfgang Aichinger, nach der Rückenoperation Anfang März, da hat der 33-Jährige jetzt neuerlich Probleme mit den Bandscheiben.
1: Die Reha ist leider nicht so verlaufen wie gewünscht. Bei Manuel Feller ist der Schmerz im Rücken leider wieder eingeschossen.
2: Wie es halt oft in einem Reha-Prozess der Fall ist. Es war sehr, sehr schwierig, die richtige Dosis zu finden, das Training dann Schritt für Schritt zu steigern, ohne negative Reaktion auszulösen. Leider ist es vor 8 Wochen dann nur dazu so weit gewesen, dass ich einen weiteren Bandscheibenvorfall gehabt hat, sprich es ist nochmal Material nachgerutscht.
1: Das Positive, eine zweite Operation ist Feller erspart geblieben. Das Negative, der Tiroler hinkt in seinem Trainingsplan massiv hinterher.
2: Vom Training her einfach nur Minimum einen Monat hinterher, auch noch nicht 100%ig schmerzfrei. Und von dem her weiter hart daran arbeiten, dass ich meinen Körper wieder auf Vordermann bringe und bald wieder zu 100% parat bin, um auf die Ski zu gehen.
1: Und die logische Konsequenz, Manuel Feller fliegt nicht nach Chile, um auf Schnee zu trainieren.
2: Werde ich nicht nach Übersee gehen, ich werde daheim bleiben.
1: Aber von Karriereende keine Rede, Manuel Feller will auf jeden Fall weitermachen. Wann er in den Weltcup in dieser Saison einsteigen kann und will, ist derzeit noch nicht abzuschätzen.
2: Ich habe von Anfang an gesagt, ich möchte nur das eine oder andere Jahr dem Sport erhalten bleiben, aber die Bedingung ist einfach, es muss Spaß machen und Spaß macht es nur, wenn man fit ist und wenn man keine Schmerzen hat.
1: Und da heißt es weiter hart trainieren, positiv gestimmt sein und typisch für Manuel Feller halbwegs die gute Laune hochhalten.
2: Das ist von meiner Seite, danke fürs Daumen drücken, Servus, Habitere und wenn ich wieder fit bin, dann gibt es ein paar spektakulärere Videos und bis dahin gibt's ein paar Urlaubs und Fischfotos. Aber ja.

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1: Um 11:30 am Mikrofon Florian Hörmann. Stundenlang im Einsatz war die Polizei in der Nacht in der Stadt Salzburg unter anderem mit der Spezialeinheit Cobra. Ein 41-Jähriger und seine 17-jährige Nichte haben den Notruf gewählt, weil die Nichte in Salzburg-Lehn mit einer Waffe bedroht worden sein soll. Die Sondereinheit Cobra hat infolge die Wohnung des 19-jährigen Beschuldigten geöffnet. Die Beamten haben ihn aber nicht angetroffen. Die Polizei sucht aktuell weiter nach dem Mann. Zwischen den Beteiligten besteht laut Polizei ein Naheverhältnis. Dass das Land Salzburg gestern die Einführung eines Pflegenotdienstes als eines der wichtigsten Ergebnisse seiner Pflegeplattform angekündigt hat, sorgt jetzt bei der Stadt Salzburg für Irritationen. Denn die städtische Sozialabteilung arbeitet seit gut einem Jahr an der Einführung dieses Dienstes, sagt Sozialstadträtin Andrea Brandner von der SPÖ. Vom Land seien zwar Zusagen gekommen, sich finanziell daran zu beteiligen, recht mehr aber bislang nicht, sagt Brandner. Um den Pflegenotdienst umzusetzen, brauche es noch einige Gremienbeschlüsse, unter anderem auch von der Gesundheitskasse ÖGK. Vom Hochstaufen hat die benachbarte Reichenhaller Bergwacht am Montagnachmittag eine 43-Jährige und ihre beiden 10 und 11 Jahre alten Kinder bergen müssen. Die drei sind auf dem alpinen Jägersteig nicht mehr vor- und zurückgekommen. Per Helikopter sind zwei Bergretter in knapp 1650 Meter Höhe abgesetzt worden, um die Familie zu sichern. In mehreren Anflügen hat die Bergrettung die Mutter und ihre beiden Kinder per Seilwinde bergen können. Wir kommen noch zum Wetter. Es wird noch einmal sommerlich warm, teilweise auch heiß. Die Temperaturen steigen auf 26 bis 31 Grad. Ab und zu tauchen auch Wolken auf. Vereinzelt können dann gewittrige Regenschauer entstehen, etwa im Bereich der Tauern. Morgen steht uns dann eine Wetterumstellung bevor. Anfangs scheint noch in manchen Regionen die Sonne und die Temperaturen erreichen um die Mittagszeit 18 bis 23 Grad. Und danach werden die Wolken immer dichter und entlang einer Kaltfront ziehen dann kräftige Gewitter durch. Damit kühlt es dann auch spürbar ab.
2: ORF Radio Salzburg, Verkehrsinformation um 11.32 Uhr, A1 Westautobahn Richtung Salzburg zwischen Thalgau und Salzburg Nord. Da gibt es vor einer Baustelle Stau, der ist momentan 6 Kilometer lang und Sie brauchen hier eine halbe Stunde länger. Und B178 Loferer Straße zwischen Hallenstein und dem Kniepass Richtung Salzburg vor einer Baustelle hier 3 Kilometer Stau und 25 Minuten Wartezeit. Wir wünschen Ihnen gute und sichere Fahrt mit Radio Salzburg.

0: Sie hören Radio Salzburg am 8. September, heute mit einem ganz besonderen Jubiläum. 60 Jahre Star Trek. Da gibt es auch bei uns in Salzburg natürlich einige Trekkies, einige Fans, aber nichts gegen die steirischen Nachbarn in der Steiermark, genauer gesagt in Graz. Da gibt es einen eigenen Star Trek Stammtisch. Und die steirischen Trekkies, die treffen sich dort schon seit Jahrzehnten. Natürlich nicht in irgendeiner fremden Galaxie, nein, in einem urigen Gasthaus.
1: Beamt mich rauf!
2: Captain Kirk und Spock sind keine Unbekannten für die Brandhof-Wirtin Andrea.
3: Ja, natürlich nicht zu verwechseln mit Star Wars. Ganz gefährlich.
2: Genau das schätzen die Stammtischorganisatoren Erich Tauschmann und Gernot Gölles, dass bei Star Trek weniger gekämpft wird und mehr mit Köpfchen im All patrouilliert wird als bei Star Wars.
4: Mein Lord, die haben das Schiff offenbar verlassen. Aber das ist unmöglich.
2: Seit 20 Jahren trifft man sich zum Trek-Dinner einmal im Monat. Ein extra Gastraum wird zum Raumschiff Enterprise umfunktioniert.
5: Man isst was, deswegen Dinner.
6: Wirklich beachtlich. Was haben Sie jetzt vor?
5: Man redet über alles Mögliche, manchmal auch über Star Trek, aber nicht immer.
7: Und da hat man dann irgendwie so eine gemeinsame Basis und auch gemeinsame Freunde gefunden.
8: Faszinierend.
2: Diese Föderation, um in der Star Trek-Sprache zu bleiben, umfasst 60 Fans. 20 bis 30 kommen regelmäßig zu den Treffen.
9: Aye, aye, Sir. Landungsbeam aktiviert und im Einsatz.
10: Was steht in euren Statuten? Muss man Klingonisch können? Muss man ein Raumschiff haben?
7: Na. Nein.
2: Die Truppe trifft sich auch gemeinsam zum Grillen oder schaut gemeinsam Raumschiff Enterprise, also Star Trek. Heute ist das einfacher als damals.
7: Früher hat unser Gründer Kontakte in die USA gehabt und hat sich die VHS-Kassetten schicken lassen. Dazu brauchte man auch noch einen eigenen Videorekorder, weil es ja ein anderes Format in den USA. Da haben wir tatsächlich Sachen gesehen, die vorher noch wahrscheinlich noch niemand in Österreich gesehen hat.
2: So freut sich die Brandhof-Wirtin Andrea wieder auf die nächste Weihnachtsfeier.
3: Bei Feiern kommen einige kostümiert mit flotten Uniformen. Sogar eigene Bierdeckel haben sie mit.
11: Sieh dir das an. Wer hätte das gedacht?

0: Mit der SDS geht's Richtung Mittagspause. In 8 Minuten ist es 12 Uhr. Aus dem Nachrichtenjournal meldet sich dann gleich Julia Wötzinger.
1: Wie stark entscheidet das Elternhaus über den Bildungserfolg? Die neue PISA-Studie zeigt jetzt, in Österreich hängt schulischer Erfolg weiterhin stark vom Einkommen und Bildungsniveau der Eltern ab. Heuer ging es besonders um die Leistungen in den Naturwissenschaften. Über die Ergebnisse berichten wir gleich im Mittagsjournal.

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4: Es ist 12 Uhr. Sie hören die Glocken der katholischen Pfarrkirche von Mannersdorf an der Rabnitz im Burgenland.

0: Mannersdorf an der Rabnitz liegt an der alten Römerstraße von Oberpullendorf nach Köseck und wird bereits 1119 als Meinhard urkundlich erwähnt. Die Pfarrkirche zur Allerheiligsten Dreifaltigkeit wird heute noch von Wehrmauern umgeben und befindet sich am südlichen Ende des alten Breitendorf-Angers. Ihr ältester Teil ist der frühgotische Chorraum aus dem Jahre 1239. In ihm sind noch Fresken aus der Zeit um 1300 erhalten. Interessant sind auch die Rippenbögen, die von Mongolenköpfen getragen werden. Das Hauptschiff ist ein eigenartiger spätbarocker Zubau aus der Zeit um 1770. Im Kircheninneren ist vor allem eine steinerne Mariensäule aus dem 17. Jahrhundert erwähnenswert.
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2: Herzlich willkommen zum Mittagsjournal mit diesen Themen. Bei Österreichs Schülerinnen und Schülern geht der Negativtrend bei Lesen und Mathematik weiter. Besser sind sie in Naturwissenschaften, das zeigt der PISA-Test. Der getötete österreichische IS-Anhänger ist trotz Auflagen ins Ausland gereist und Vapes und Nikotinbeutel lösen immer öfter die Zigarette ab. Aus dem Journalstudio begrüßt sie Julia Wötzinger. Alle 3 Jahre sorgt die internationale PISA-Studie für große Aufmerksamkeit bis Aufregung. 15- bis 16-jährige Schülerinnen und Schüler werden von Naturwissenschaften bis Lesen abgetestet. Niklas Lercher aus der ORF-Innenpolitik-Redaktion. Wie fällt das aktuelle Ergebnis für Österreich heuer aus?
3: Licht und Schatten oder durchwachsen trifft es wohl am besten. In den Fächern Lesen und Mathematik setzt sich der Abwärtstrend weiter fort. Da müssen alle Alarmglocken läuten. Beispielsweise können mehr als ein Viertel der Schülerinnen und Schüler nicht sinnerfassend lesen. Positiv sind die Ergebnisse für Naturwissenschaften und das Fach Lernen in der digitalen Welt. International am besten haben übrigens Südkorea und Japan abgeschnitten.
2: Und was sind die Gründe für den Absturz, etwa beim Lesen?
3: Die eine Erklärung gibt es nicht, aber Schülerinnen und Schüler haben immer größere Probleme, sich länger zu konzentrieren, beispielsweise um ein Buch zu lesen. Also eine immer kürzere Aufmerksamkeitsspanne, das hat wohl auch mit Smartphones und Social Media zu tun. Und ein weiterer Grund, Bildung in Österreich wird nach wie vor vererbt. Kinder aus einkommensschwachen Haushalten, Kinder, die zu Hause nicht Deutsch sprechen, schneiden deutlich schlechter ab.
2: Berichtet Niklas Lercher. Wir kommen zum Fall des 20-jährigen österreichischen IS-Anhängers, der bei einem Polizeieinsatz in Istanbul erschossen wurde. Jetzt ist bekannt, der österreichisch-türkische Doppelstaatsbürger war schon in Österreich wegen IS-Propaganda verurteilt worden. Er war auch in einem Deradikalisierungsprogramm. Das hat ihn aber offenbar nicht davon abgehalten, trotzdem in die Türkei zu reisen. Annabella Mini berichtet.
4: Seit November vergangenen Jahres wurde der 20-Jährige vom Deradikalisierungsverein DERAD betreut. Nach seiner Entlassung aus der U-Haft habe er sich weiterhin für Waffenkäufe und Ausreisen ins Ausland im Auftrag des IS interessiert. Die vom Gericht auferlegten Auflagen habe er nicht ernst genommen, sagt Musa Hassan Al-Diao vom Verein DERAD.
5: Die ganzen Bewährungsauflagen, die es gegeben hat, hat er abgebrochen, indem er ins Ausland gegangen ist. Theoretisch könnte er da noch den Kontakt halten, aber das war hier eben nicht der Fall.
4: Präventiv könne man zwar Maßnahmen setzen, sagt der Grazer Terrorismusforscher Jeremy Stöß. Bei bereits verurteilten und stark radikalisierten Personen mit extremistischen Ansichten seien jedoch andere Stellen gefordert.
6: Dann müssen wir uns auf unsere Nachrichtendienste und auf unseren Staatsschutz verlassen, dass der diese Person im Auge behält.
4: Der 20-jährige Doppelstaatsbürger wurde vergangene Woche in Istanbul bei einem Polizeieinsatz erschossen. Er wurde verdächtigt, einen Anschlag geplant zu haben.
2: Das klassische Rauchen wird immer unpopulärer. Der Zigarettenkonsum geht in Österreich seit Jahren zurück, aber viele weichen auf andere, nicht minder ungesunde Produkte aus. Das zeigen jetzt vorläufige Studienergebnisse. Mehr von Miriam Steiner.
7: Shishas, Vapes, Nikotinbeutel. Im Gegensatz zur Zigarette steigt der Konsum solcher alternativen Nikotinprodukte an. Das zeigen die vorläufigen Ergebnisse einer Studie des Ludwig-Boltzmann-Instituts für Lungengesundheit. Solche Produkte sprechen auch vermehrt junge Menschen an, sagt die Institutsleiterin Marie-Kathrin Breyer.
8: Ganz dramatisch ist eigentlich, dass schon die unter 15-Jährigen mit einer Häufigkeit von 7% in Österreich rauchen.
7: Die Studie zeigt zudem, dass immer mehr Frauen und Mädchen rauchen. Eine Entwicklung, die noch nicht in allen Arztpraxen angekommen sei.
8: Das heißt, hier werden Herz-Kreislauf-Erkrankungen, aber auch Lungenerkrankungen definitiv zu spät entdeckt. Der Fokus ist immer noch beim rauchenden Mann.
7: Mit dem Rauchen aufzuhören, zahle sich in jedem Alter aus, betont die Lungenfachärztin.
2: Für Probleme sorgt derzeit der Bahnstreik in Italien. Es kommt zu Zugausfällen und Verspätungen, etwa in Rom, Mailand, Neapel und Florenz. Der Streik endet heute Abend um 21 Uhr. Das war das Mittagsjournal mit Julia Wötzinger. Das Wetter.
9: Das Ende des Hochsommers ist absehbar. Morgen zieht von Westen her eine Kaltfront durch. Danach gibt es einige Tage mit halbwegs zur Jahreszeit passenden Temperaturen. Heute wird es aber noch einmal verbreitet heiß. Derzeit hat es in den Landeshauptstädten meist um die 28 Grad, in Klagenfurt nach dem Hochnebel erst 22. Mittlerweile hat sich aber auch hier die Sonne durchgesetzt. Und heute Nachmittag bleibt es größtenteils sonnig. Ein paar Quellwolken entstehen vor allem über dem Berg- und Hügelland. Ganz vereinzelt kann auch ein gewittriger Regenschauer dabei sein, etwa zum Abend hin in Tirol. Im Bergland und im Osten weht teils lebhafter Südwind. Die Temperaturen erreichen 28 bis 34 Grad. Morgen Mittwoch im Osten und Südosten noch einmal heiß und für einige Stunden recht sonnig. In Vorarlberg und Teilen Tirols aber schon von der Früh weg Regenschauer. Am Nachmittag und am Abend dann in weiten Teilen Österreichs Regenschauer, stellenweise auch Gewitter. Dabei sind starker Regen und stürmische Windböen möglich. Höchstwerte zwischen 16 Grad im Bregenzerwald und 33 im östlichen Flachland. So viel zum Wetter mit Jörg Stieber.
10: ORF Radio Salzburg Verkehrsinformation um gleich 7:07. A1 Westautobahn Richtung Salzburg zwischen Thalgau und Salzburg Nord. Da sorgt eine Baustelle für Stau, derzeit 6 Kilometer lang, und Sie brauchen etwa 25 Minuten länger. Und B311 Pinzgauer Straße zwischen St. Johann im Pongau und Einöden Richtung Bischofshofen. Da messen die Verkehrssensoren derzeit 1,5 Kilometer Stau und bis zu 10 Minuten Zeitverzögerung. Wir wünschen Ihnen gute und sichere Fahrt. Und eine feine Mittagspause für die einen von uns, ja, im Büro, in der Werkstatt, unterwegs im Auto oder für manche auch in den unendlichen Weiten des Weltalls. Ja, zum Beispiel für all jene, die diese Tage auf der Space Week in Maria Alm verbringen. Was da so geboten wird für Jung und Alt, für Groß und Klein, das schauen wir uns gleich ein bisschen genauer an. Nach Peter Cornelius, den Gypsy Kings und jetzt Albert Hammond in Radio Salzburg.

0: von den Trekkies, die ja heute ihren 60. quasi Geburtstag feiern, alle Star Trek-Fans. Ja, da ist es nur ein kleiner Schritt zu den echten Astronauten, oder? Ja, nicht ganz vielleicht, aber ein bisschen Weltall-Flair. Das gibt's dieser Tage auch im Pinzgau, denn in Maria Alm geht's noch einmal so richtig weit ins Outer Space. Natürlich nur theoretisch. Bei der Space Week, da verwandelt sich das Hotel Eder in Maria Alm in eine kleine Forschungsstation, gemeinsam mit dem österreichischen Weltraumforum, dem ÖWF. Da entdecken Kinder dort, wie spannend Weltraumforschung sein kann.
1: Da geht es um Marsroboter, da geht es um Raumanzüge, die die Kinder probieren können. Es gibt Thema zu Gerüchen im Weltall und so weiter. Also wir haben echt viele, viele bunte Workshops. Wir machen auch Quiz dazu. Wir werden morgen am Abend mit einem Teleskop oben am Dach oben auch Sterne anschauen, wenn das Wetter passt. Also ganze Woche im Rahmen der Weltraumsache.
0: Sagt der Direktor des Hotel Frieda, Peter Just. Und Gernot Gömer, der Direktor des österreichischen Weltraumforums, der geht dort auch auf die Suche nach jungen Nachwuchsastronautinnen und Astronauten.
2: Also für die Kleinen ist es deswegen spannend, weil sie da wirklich ein Bild der Welt entwickeln. Auf einmal dann die Erde in Kontext setzen können, die Welt, in der sie leben und damit auch ihre Welt ein bisschen plastischer wird und angreifbarer und kontextualisierter. Das heißt, wir sehen diesen Kindern eine Begeisterung, die vielleicht in 20 Jahren oder so sich vielleicht in ein Studium ummünzt hat. Vielleicht ist derjenige Mensch, was den ersten Schritt auf den roten Planeten Mars setzen will, vielleicht heute sogar mit dabei gewesen und denkt dann an diesen Tag in Maria Alm zurück.
0: Die Ferien in Maria Alm bleiben also vielleicht als erster kleiner Schritt Richtung Weltraum in Erinnerung. Besucht werden kann die Space Week noch bis diesen Donnerstag.

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2: Diebe haben Gold im Wert von 200.000 Euro in Salzburg verkauft. Neues Läutwerk bei Bahnübergang in Oberndorf sorgt für Proteste. Und das Wetter heute noch sommerlich, morgen kühl. Es ist 12:30 zum ORF Radio Salzburg Mittagsjournal. Begrüßt Sie Florian Hörmann. Mahlzeit. Die Polizei hat jetzt eine Diebesbande ausgeforscht, die bei Einbrüchen in Salzburg, Oberösterreich, Kärnten und der Steiermark Gold und Wertsachen im Wert von 200.000 Euro erbeutet hat. Ein Goldhändler in der Stadt Salzburg soll zudem einen Teil des Diebesguts ohne Prüfung übernommen haben. Marina Schlager mit den Einzelheiten.
3: Der Goldhändler aus der Stadt Salzburg musste sich wegen des Verdachtes der Hehlerei bereits vor Gericht verantworten. Das Verfahren wurde mit einer Diversion beendet. Es könnten ihm aber noch gewerberechtliche Konsequenzen drohen, weil er mehrmals Edelmetalle unter dem Marktwert und ohne Prüfung gekauft hatte, heißt es von der steirischen Polizei. Die chilenische Diebesbande wurde im heurigen März in Graz festgenommen und zeigt sich geständig. Die drei Männer im Alter zwischen 31 und 36 Jahren haben sich in Ferienwohnungen eingemietet und sind von dort mit Mietwagen oder öffentlichen Verkehrsmitteln nach Salzburg, Oberösterreich, Kärnten und in die Steiermark gereist und haben dort Einbrüche begangen. Das Diebesgut haben sie dann eben in Salzburg und der Steiermark verkauft und per Post in ihre Heimat geschickt.
2: Ein kurioser Rechtsstreit um das Pflücken von Blumen in der Wiese eines Flachgauer Landwirts ist heute Vormittag vertagt worden. Der Verteidiger verlangt ein Gutachten, um die widersprüchlichen Aussagen des angeklagten Bauers und der zwei Jugendlichen verifizieren zu können. Dem Bauern wird Körperverletzung vorgeworfen. Laut Anklage soll er einen 17-Jährigen mit einer Eisenstange attackiert haben, weil dieser mehrmals über seine Wiesen gelaufen sei. Mariella Tremel berichtet.
4: Die Aussagen des Angeklagten und der zwei Jugendlichen, die als Zeugen geladen sind, gehen stark auseinander. Der Bauer sagt heute vor Gericht, er habe den beiden zugerufen, dass sie sich wörtlich aus seiner Wiese schleichen sollen. Der 17-Jährige wohnt in der Nachbarschaft und sei immer wieder über seine Felder gelaufen, um den Weg abzukürzen. Er habe ihn damit provozieren wollen. Der Landwirt sei weit weg vom Burschen gestanden und habe ihn nicht mit einer Eisenstange geschlagen. Der 17-Jährige aber hat gänzlich andere Erinnerungen zum 8. Mai. Er sei mit seiner Freundin in der Wiese gestanden, um Blumen zu pflücken. Dann habe er jemanden schreien gehört und der Bauer sei auf sie zu. Der Landwirt habe eine Eisenstange vom Boden aufgehoben und damit zweimal auf seine beiden Unterarme eingeschlagen, jeweils von hinten. Die 14-jährige Freundin des Opfers hingegen sagt vor Gericht heute aus, dass der Bauer frontal zu ihrem Freund gestanden sei. Die Richterin bietet eine Diversion an, der Verteidiger des Angeklagten aber lehnt ab und verlangt ein Gutachten, das den Einschlagwinkel für die Verletzungen an den Unterarmen des 17-Jährigen klären soll.
2: Ein neues Läutewerk bei einem Bahnübergang in Oberndorf sorgt für Proteste bei Anrainern. Denn in einer Siedlung, der sich direkt neben dem Übergang befindet, fühlen sich die Bewohner durch das Läuten massiv in der Nachtruhe gestört. Die Stadtgemeinde fordert deshalb eine bessere Lösung. Das Landesverkehrsressort will erst eine Gerichtsentscheidung abwarten. Peter Paul Handel berichtet.
5: Wegen der nächtlichen Probefahrten der Lokalbahn auf der erneuerten Strecke durch Oberndorf sind die Proteste in der Stadtgemeinde derzeit besonders heftig. Das sagt Bürgermeister Georg Dschunscher von der SPÖ. Denn jedes Mal, wenn ein Zug vorbeifährt, bimmelt beim Eisenbahnübergang Marktstraße im Oberndorfer Zentrum das Läutewerk und das auch mitten in der Nacht. Es soll Blinde und Sehbehinderte vor den herannahenden Zügen warnen. Die Belästigung sei enorm, so Dschunscher.
6: Das ist mitten im Wohngebiet. Die Schlafzimmer der Wohnsiedlung sind 15 Meter von der Eisenbahnkreuzung entfernt. Und es ist Zeit, auch dieses Läutewerk aktiviert ist, an ein Schlafen für die Anrainer nicht zu denken. Und es häufen sich bei mir die Beschwerden.
5: Der Blinden- und Sehbehindertenverband betont, dass er das dauerhafte Läutewerk an der Stelle nicht gefordert habe. Er spricht sich aus Rücksicht auf die Anrainer für ein akustisches Signalsystem aus, das per Bedarf per Fernbedienung aktiviert werden kann. Doch dieser Vorschlag sei erst gekommen, als die Beschwerde der Stadtgemeinde gegen das Läutewerk schon beim Landesverwaltungsgericht gelegen sei, heißt es dazu vom Verkehrsressort des Landes. Deshalb will das Ressort jetzt die Gerichtsentscheidung abwarten, ob es irgendwelche Änderungen braucht.
2: Nachdem die Pfandsammelbehältnisse an den Salzachufern in der Landeshauptstadt auf näheres Interesse der SPÖ im Gemeinderat stoßen, meldet sich nun der ressortzuständige Vizebürgermeister Kai-Michael Dangl von der KPÖ zu Wort. Die Sammelringe und Körbe seien eine erfolgreiche Eigenentwicklung des städtischen Bauhofs und bisher nicht von Vandalismus betroffen. Marius Holzer berichtet.
7: Vor knapp einem Jahr hat die Stadt Salzburg drei verschiedene Modelle Sammelbehälter für Pfandflaschen und Dosen an der Salzach aufgestellt. Die SPÖ im Gemeinderat will nun wissen, wie viel Steuergeld dafür ausgegeben wurde und wie erfolgreich die Stationen sind. Dazu brauche es keine formale Anfrage, sagt der ressortzuständige Vizebürgermeister Kai-Michael Dankl von der KPÖ.
8: Das sind ein paar hundert Euro. Das sind wirklich Peanuts. Das Coole in dem Fall war eher, dass sie da die Mitarbeiter vom städtischen Bauhof einfach so ein Modell überlegt haben, also nicht einfach nur beim Mülleimer einen Ring dran gehängt haben, sondern die haben wirklich für diesen Mülleimer eben so eine kleine metallene Haube gemacht, wo man oben ein Dutzend Flaschen reinstellen kann. Das heißt, das war eigentlich eines von den günstigsten Projekten, die wir gehabt haben. Und es kommt aber gut an, weil Leute sich freuen, wenn sie ihre Pfanddose, Pfandflasche zur Verfügung stellen können und wenn Sammler nicht ganze Mülleimer durchwühlen müssen, um den Pfand zu sammeln.
7: Vandalismus habe es bisher nicht gegeben. Weitere Pfandsammelstationen seien denkbar.
8: Ich kann mir schon ein paar Standorte vorstellen, wo so Pfandringe, Pfandhauben gut funktionieren würden. Zum Beispiel beim Überfuhrsteg, wo gerade an schönen Sommertagen, Herbstabenden für junge Leute unterwegs sind und vielleicht einmal was trinken.
7: Priorität habe das allerdings nicht. Auch eine Zählung der eingestellten und entnommenen Pfandgebinde werde es nicht geben. Allem Anschein nach werde das Sammelsystem recht intensiv genutzt, betont Dankl.
2: Marius Holzer hat berichtet und wir kommen noch zum Wetter. Der Sonnenschein überwiegt und es wird teilweise noch einmal heiß mit Höchstwerten von 26 bis 31 Grad. Ab und zu tauchen Wolken am Nachmittag auf. Vereinzelt können auch gewitterige Regenschauer später entstehen, etwa im Bereich der Tauern. Morgen erwartet uns dann ein Wetterumschwung. Anfangs scheint noch in manchen Regionen die Sonne. Schauer sind nur vereinzelt möglich und die Temperaturen erreichen um die Mittagszeit noch 18 bis 23 Grad. Danach kühlt es ab. Es werden die Wolken immer mehr und dichter und entlang einer Kaltfront ziehen kräftige Schauer und Gewitter durchs Land.
4: ORF Radio Salzburg Verkehrsinformation um gleich 12.37 Uhr. A1 Westautobahn Richtung Salzburg zwischen Thalgau und Salzburg Nord. Da gibt es wegen einer Baustelle derzeit 6 Kilometer Stau und eine halbe Stunde Zeitverlust.
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Wissen Sie, was Menschen, die im Sommer arbeiten und E-Mails verschicken, sehr oft als Antwort bekommen? Ja, genau. Eine Abwesenheitsnotiz. Wie die formuliert ist, ist dabei aber oft recht unter. Wissen Sie, was Menschen, die im Sommer arbeiten und E-Mails verschicken, sehr oft als Antwort bekommen? Ja, genau. Eine Abwesenheitsnotiz. Wie die formuliert ist, ist dabei aber oft recht unterschiedlich von: Bitte wenden Sie sich an meine Vertretung.

0: nicht erreichbar, in dringenden Fällen bitte an so zwei andere E-Mails da bei mir wenden. Und so Urlaub schreibe ich jetzt nicht direkt rein, manchmal urlaubsbedingt, aber so sehr sachlich, sehr nüchtern.
1: Oh je, jetzt erwischst du mich gerade nicht, weil ich eine super tolle Auszeit in Salzburg verbringe zum Beispiel, um wieder Kräfte zu tanken. Ich freue mich, wenn du mich ab dann und dann wieder anschreibst.
2: Er lautet meistens so, ja, bin im Urlaub und ich freue mich auf dementsprechend die Nachrichten, aber werde sie erst beantworten, wenn ich wieder zurück bin. Und bei dringenden Fällen bitte Kollegin XY kontaktieren. Meistens ein bisschen mit Emojis ergänzt oder so.
3: Ja, okay. Also von seriös bis kreativ, alles mit dabei. Das Wichtigste nur nach dem Urlaub. Nicht vergessen, die Abwesenheitsnotiz wieder zu deaktivieren.
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3: Mit Julia Wetzinger im Studio. Die Sozialhilfe in Österreich soll einheitlich geregelt werden. Derzeit gibt es einen ziemlichen Wildwuchs in den Bundesländern. Jetzt liegt ein Gesetzesentwurf vor. Mit Fixsätzen für Erwachsene, Mindestzahlungen für Kinder und konkrete Integrationsanforderungen, damit die volle Sozialhilfe ausbezahlt wird. Mehr von Andreas Jölli.
4: Die Sozialhilfe soll in Notlagen schützen, wird nun aber an gewisse Auflagen gebunden, vor allem für zugewanderte Menschen. Die volle Leistung soll es künftig nur mehr geben, wenn bestimmte Integrationsvorgaben erfüllt werden. Bezieher müssen entsprechend Deutsch können, sowie einen österreichischen Wertekurs absolvieren und auch arbeitswillig sein, sich für einen Job vermitteln lassen oder an Schulungen teilnehmen, damit sie die ganze Sozialhilfe bekommen. Derzeit sind das gut 1230 Euro für eine Einzelperson. Wenn die Integrationsvorgaben nicht erfüllt werden, sind Abzüge von bis zu 400 Euro vorgesehen. Neu und einheitlich geregelt werden auch die Kinderzuschüsse, denn es ist eine Staffelung vorgesehen. Für das erste Kind gibt es den vollen Zuschlag, für jedes weitere dann entsprechend weniger. Und dieser Kinderzuschuss soll gesplittet werden in Geld und Sachleistungen, also eine Art Gutschein. Konkrete Zahlen enthält der Gesetzesentwurf noch nicht, denn darüber müsse ja erst verhandelt werden.
3: Nach der Serie von Sabotageangriffen auf das deutsche Stromnetz hat die Polizei den 48-jährigen Tatverdächtigen festgenommen. Der Mann fiel der Polizei offenbar in der Nähe des Kraftwerks Weisweiler bei Aachen auf. Mehr Details sind noch nicht bekannt. Eine 82-Jährige, die wegen einer Legionellenerkrankung im Spital am Stetten behandelt worden ist, ist verstorben. Das berichten die niederösterreichischen Nachrichten. Die Frau hat in einer Einrichtung für betreutes Wohnen gelebt. Die Behörde geht davon aus, dass sich die Seniorin in ihrer Wohnung infiziert hat. Jetzt werden Wasserproben untersucht. Das Jahrhunderthochwasser hat vor 2 Jahren in Teilen Österreichs für Zerstörung und Schäden gesorgt. Jetzt zieht die Initiative Österreich hilft Österreich Bilanz. Gegründet wurde sie von den 5 großen Hilfsorganisationen Caritas, Rotes Kreuz, Diakonie, Volkshilfe, Hilfswerk sowie dem ORF. 26,5 Millionen Euro wurden damals für Hochwasserbetroffene gespendet. Fast alles wurde bereits verteilt. Beate Tomasowitsch berichtet.
5: Die Stadt Melk wurde besonders stark vom Hochwasser getroffen. 769 Personen und 350 Häuser waren betroffen. Die Soforthilfe von Österreich hilft Österreich war damals ein wichtiges Zeichen, sagt Patrick Strobel, Bürgermeister von Melk.
6: Das hat man schon auch mitbekommen von den Betroffenen, dass das ein erstes Signal war. Man steht nicht alleine da nach diesem Ereignis, sondern sehr rasch ist jemand zur Seite, der mir hilft und der uns unterstützt.
5: An Überbrückungshilfe wurden fast 11 Millionen Euro innerhalb von ein paar Tagen an die Betroffenen ausgeschüttet, sagt Peter Kaiser vom Roten Kreuz.
7: Dadurch wurden zum Beispiel der Ankauf dringend benötigter Haushaltsgeräte, kleinerer Einrichtungsgegenstände oder die Durchführung von kleineren Akutreparaturen bis zum Einsetzen der ersten Zahlungen der Behörden oder der Versicherungen möglich.
5: In einem zweiten Schritt konnte auch beim Wiederaufbau geholfen werden.
3: Das waren die Nachrichten mit Julia Wötzinger. Zum Wetter.
8: Heute Nachmittag scheint weiterhin größtenteils die Sonne. Nur stellenweise tauchen ein bisschen mehr Wolken auf, wie jetzt vorübergehend im Flachgau und im Innviertel. Gegen Abend sind dann im Bergland vereinzelte Regenschauer möglich, etwa in Tirol. Teilweise weht lebhafter Südwind und die Temperaturen steigen noch auf 28 bis 34 Grad. Morgen ganz im Osten und Südosten noch einmal heiß und länger sonnig. Von Westen aber nach und nach im Großteil Österreichs teils kräftige Regenschauer und Gewitter. So viel zum Wetter mit Jörg Stiebor.
9: ORF Radio Salzburg, Verkehrsinformation um 13:03. Es gibt leider nach wie vor 5 Kilometer Stau und 20 Minuten Zeitverlust auf der A1 der Westautobahn Richtung Salzburg zwischen Thalgau und Salzburg Nord vor einer Baustelle. Und Stau gibt es derzeit auch auf der Autobahn A8 Großes Deutsches Eck. Salzburg Richtung München zwischen Bad Reichenhall und Neukirchen. Da messen die Verkehrssensoren 6 Kilometer Stau und eine Viertelstunde Zeitverlust. Wir wünschen Ihnen gute und sichere Fahrt.
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9: Ja, meteorologisch ist er vielleicht schon vorbei, der Sommer. Letzte Woche offiziell zu Ende gegangen. Radiologisch geht aber noch munter weiter. Der Sommer und das Wetter, das spielt heute ja noch einmal perfekt mit. Also, eine Stunde Sommerzeit in Radio Salzburg. Los geht's.

0: So. Also einmal geht's nur, würde ich sagen. Ladies and Gentlemen.
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0: Ja, und wenn nicht heute, wann dann am letzten Sommerbadetag des Jahres? Da treten noch einmal zwei Sommerhits hier gegeneinander an und Sie entscheiden bitte, welchen von beiden wir gleich in voller Länge spielen sollen. Da hätten wir einmal Sonne, Strand und rote Badehosen. Jim Jamison und I'm Always Here, die berühmte Titelmelodie zur Fernsehserie Baywatch aus dem Jahr 1993, tritt an gegen ebenfalls aus dem Jahr 1993 ein Nummer 1-Hit damals in Österreich. In

Die Four Non Blondes und What's Up. Also welcher Hit darf sein? Rufen Sie mich an, entscheiden Sie. Die Nummer ins Studio 066 2823 823.

0: Wir spielen wieder Sommerhit oder weg damit. Heute im Hit-Duell Jimmy Jamerson. Gegen die Four Non-Blondes. Und bei mir am Telefon ist jetzt der Markus Krallinger. Einen schönen Nachmittag.
1: Ja, hallo, grüß Gott.
0: Herr Krallinger, Sie sind noch mitten bei der Arbeit, oder wie?
1: Ja, genau.
0: Und Herrn Radio Salzburg?
1: Genau, wir hören den ganzen Tag Radio Salzburg.
0: Ma, das ist natürlich eine Ehre für uns. Da geht die Arbeit hoffentlich ein bisschen leichter von der Hand. Herr Krallinger, welche Nummer darf es denn sein?
1: Bitte, das What's Going On.
0: Die Four Non-Blondes. Ja, genau. Sehr, sehr gerne. Sie gewinnen ein Sommerpaket von Radio Salzburg. Passt ja noch für heute zumindest. Auf schicken wir Ihnen gerne zu. Und jetzt darf auf der Baustelle ruhig lauter gedreht werden, würde ich sagen.
1: Perfekt, super, danke.
0: Ja, schöne Grüße und wir hören uns.
1: Danke, Wiederschauen.

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4: Um 13:30 mit Marina Schlager. Die Polizei hat jetzt eine chilenische Diebesbande ausgeforscht, die bei Einbrüchen in Salzburg, Oberösterreich, Kärnten und der Steiermark Gold und Wertsachen im Wert von 200.000 Euro erbeutet hat. Ein Goldhändler in der Stadt Salzburg soll zudem einen Teil des Diebesguts ohne Prüfung übernommen haben und muss jetzt mit gewerberechtlichen Konsequenzen rechnen. Weiteres Diebesgut haben die Chilenen in die Steiermark verkauft und per Post in ihre Heimat geschickt. Nachdem die Pfandsammelbehältnisse an den Salzach-Ufern in der Landeshauptstadt auf näheres Interesse der SPÖ im Gemeinderat stoßen, meldet sich nun der ressortzuständige Vizebürgermeister Kai-Michael Dankl von der KPÖ zu Wort. Die Sammelringe und Körbe seien eine erfolgreiche Eigenentwicklung des städtischen Bauhofs und bisher nicht von Vandalismus betroffen. Die Pfandsammelstationen kämen gut an, eine Erweiterung in andere Stadtbereiche außerhalb der Innenstadt sei denkbar, Priorität habe das aber nicht, sagt Dankl. Ein neues Leutwerk bei einem Bahnübergang in Oberndorf sorgt für Proteste bei Anrainern. Denn in einer Siedlung, die sich direkt neben dem Übergang befindet, fühlen sich die Bewohner durch das Läuten massiv in der Nachtruhe gestört. Bürgermeister Georg Tschunscher von der SPÖ fordert deshalb eine bessere Lösung. Doch das Landesverkehrsressort will erst eine Gerichtsentscheidung abwarten. Damit sind wir bei den Wetteraussichten. Der Sonnenschein überwiegt. Heute gibt es nur vereinzelt Wolken im Bereich der Tauern, sind vereinzelt auch Gewitter. Regenschauer möglich. Die Temperaturen erreichen 26 bis 31 Grad. Morgen am Mittwoch erfolgt dann eine Wetterumstellung. Zunächst kann noch die Sonne scheinen. Zu Mittag erreichen die Temperaturen auch noch 18 bis 23 Grad. Danach werden die Wolken aber dichter und es ziehen kräftige Regenschauer und teilweise auch heftige Gewitter durch mit starken Windböen und großen Regenmengen. Es wird zudem auch deutlich kühler.
5: ORF Radio Salzburg Verkehrsinformation um 13.32 Uhr und das sorgt nach wie vor eine Baustelle auf der Westautobahn für Verzögerungen Richtung Salzburg zwischen Thalgau und Salzburg Nord. Da gibt es momentan 5 Kilometer Stau und Sie brauchen etwa 20 Minuten länger. Wir wünschen Ihnen gute und sichere Fahrt mit Radio Salzburg.
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0: Also wenn nicht heute, noch einmal, wann dann abkühlen, nicht im Schwimmbad oder im Badesee, abkühlen geht auch hervorragend bei den Salzburger Wasserspielen in Hellbrunn. Und einen der Guides der Wasserspiele, den habe ich jetzt bei mir am Telefon. Einen schönen Nachmittag, Viktor Pletschacher.
1: Ja, hallo, grüß Gott.
0: Herr Pletschacher, also ich bin ja der Meinung, mindestens einmal im Leben muss man auch als Salzburger bei den Wasserspielen gewesen sein. Aber zu euch kommen ja natürlich ganz viele Gäste aus aller Welt.
1: Ja, genau so ist es. Die Gäste kommen aus Asien, also Japaner, Chinesen, Italiener, Spanier, Deutsche. Also es gibt schon einige, die was bei uns gerne zu Besuch kommen. Ja.
0: Also sehr international. Wissen die immer, was sie da erwartet?
1: Nicht immer. Es ist schon teilweise sehr eine Überraschung für gewisse Gäste, wenn sie sich dann zum Beispiel am Fürstentisch setzen. Ja, und dann kommt da so ein Strahl von unten rauf. Da schauen sie dann sehr überrascht ab und zu rein.
0: Sie kennen natürlich als Guide alle versteckten Düsen und ich sage mal jedes hinterlistige Wässerchen, das da anspritzen kann. Genießen Sie das dann auch, wenn Sie die Gäste da ein bisschen reinlegen?
1: Das ist ein Spaßfaktor, ja. Mittlerweile wissen wir ja schon, wenn wir anspritzen dürfen und nicht. Ja. Also das kennt man eigentlich schon der Mimik. Ja. Aber ich finde, 90% der Gäste sind immer sehr zufrieden mit uns und vor allem die Kinder, die genießen das halt total. Also da ist die Information weniger interessant wie das Wasser. Ja. Und da geht es dann schon mal alles bei den Kindern. Also da muss man echt schauen, da muss man dann echt einen Schlussstrich ziehen und einfach das Wasser abdrehen, weil sonst bringt man es nicht mehr von der einen Station zur nächsten.
0: Und Wechselgewand sollte man dann auch dabei haben. Heute wird es nochmal richtig heiß, über 30 Grad. Da wird der ein oder andere noch einmal vorbeischauen. Da wünschen wir Ihnen jetzt noch einen ganz feinen Nachmittag.
1: Ja, das wünsche ich Ihnen auch. Ich freue mich drauf.

Eines der wohl meistbesuchten Wahrzeichen weltweit ist gestern für Besucherinnen und Besucher überraschenderweise geschlossen geblieben. Der Eiffelturm in Paris. Denn die Beschäftigten dort, die haben spontan gestreikt. Wieso, weshalb, warum? Das erfahren Sie in den Nachrichten um 14 Uhr. Danach geht's hier weiter mit Simon Jaritz-Rudle durch den Nachmittag mit Radio Salzburg. Und ich wünsche Ihnen noch einen feinen Dienstag.

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5: Mit Julia Wetzinger im Studio. Tagelang hat eine Reihe von Sabotageangriffen auf das deutsche Stromnetz Deutschland in Atem gehalten. Auch ein Bekennerschreiben ist gefunden worden. Jetzt hat die Polizei einen Verdächtigen gefasst, Andreas Pfeiffer.
6: Ja, nach mehreren Anschlagsversuchen auf Hochspannungsleitungen und dem Fund eines Bekennerschreibens ist in mehreren deutschen Bundesländern eine Fahndung angelaufen. Heute führte sie in der Nähe von Aachen zur Festnahme eines 48-jährigen Tatverdächtigen, der Sprengmittel, die man aus der Pyrotechnik kennt, mit sich führte. Er ließ sich widerstandslos festnehmen. Eine erste Einvernahme soll nun klären, ob und mit welchen Beweggründen der deutsche Staatsbürger gegen kritische Infrastruktur vorgegangen ist. Zunächst war man von möglicher russischer Sabotage ausgegangen. Dieser Verdacht scheint sich vorerst nicht zu bestätigen.
5: Berichtet Andreas Pfeiffer aus Deutschland. Zum Plan der Regierung, die Sozialhilfe in Österreich zu vereinheitlichen, liegt jetzt ein konkreter Gesetzesentwurf des Sozialministeriums vor. Bei den Kinderzuschüssen ist eine Staffelung vorgesehen. Für das erste Kind gibt es den vollen Zuschlag, für jedes weitere entsprechend weniger. Dabei gibt es nicht nur Geld, sondern auch Sachleistungen. Die Sozialhilfe für zugewanderte Menschen soll zudem an Auflagen gebunden werden. Die volle Leistung wird es dann nur noch geben, wenn Integrationsvorgaben erfüllt werden. Israels Regierungschef Benjamin Netanyahu ist politisch unter Druck. Er soll vor dem Hamas-Angriff am 7. Oktober 2023 gewarnt worden sein. Wie die Zeitung Haaretz berichtet, soll der Staatschef der Vereinigten Arabischen Emirate Netanyahu gesagt haben, dass die, Zitat, radikal-islamische Palästinenserorganisation Hamas einen größeren Einsatz plane. Netanyahus Büro bezeichnet den Zeitungsbericht als Lüge. Die Opposition kritisiert, Netanyahu habe alle Warnungen ignoriert. Ein Vorfall am Eiffelturm sorgt für Kritik und Diskussionen. Die Beschäftigten haben gestern gestreikt. Der Grund? Hindu-Mönche hatten am Eiffelturm verlangt, dass das weibliche Personal versteckt wird. Ernst Kernmeier berichtet aus Paris.
7: Es war keine ungewöhnliche, aber doch eine auffällige Besuchergruppe am Samstag früh beim Eiffelturm, erzählen Augenzeugen. Eine Gruppe hochrangiger Hindu-Mönche war zur Eröffnung eines Tempels nach Paris gekommen und wollte auch auf das Wahrzeichen der Stadt. Die vorausgegangene Bitte der religiösen Herren, weibliches Personal solle während der Zeit doch von männlichem ersetzt werden. Die Bitte allein mag verwundern, noch mehr aber, dass sie von der Betreibergesellschaft des Eiffelturms auch befolgt wurde. Inakzeptabel und diskriminierend sei das, sagt Personalvertreterin Diane Dabouan. Das gesamte Personal ist gestern aus Protest in den Streik getreten. Inzwischen haben sich alle Beteiligten entschuldigt. Der Eiffelturm ist heute wieder offen.
5: Das waren die Nachrichten mit Julia Wetzinger. Zum Wetter.
8: Knapp 34 Grad vor kurzem in Tulln, 33 in Lutzmannsburg und Bludenz. Ungewöhnlich heiß und größtenteils sonnig geht es durch diesen Septembernachmittag. Relativ frisch ist es dagegen nach dem Hochnebel noch in Kärnten. Erst 23 Grad sind es in Völkermarkt, aber auch hier wird es noch deutlich wärmer. Gegen Abend sind dann im Bergland vereinzelte Regenschauer möglich, etwa in Tirol. Und am Mittwoch ganz im Osten und Südosten noch einmal heiß und länger sonnig. Von Westen aber nach und nach im Großteil Österreichs teils kräftige Regenschauer und Gewitter. So viel zum Wetter mit Jörg Stibor.
0: ORF Radio Salzburg Verkehrsinformation um 14.03 Uhr. A1 Westautobahn Richtung Salzburg zwischen Thalgau und Salzburg Nord. Vor einer Baustelle gibt es derzeit rund 5 Kilometer Stau und etwa eine Viertelstunde mehr Fahrzeit. Sonst sollten Sie überall gut vorankommen. Gute und vor allem sichere Fahrt mit Radio Salzburg.
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0: Sommerlich das Wetter im Salzburger Land. Sommerlich unsere vier Hits am Stück. The Kings erinnern uns, dass wir nicht vergessen sollten zu tanzen. John Miles nimmt uns mit auf eine epische Reise und seine Liebe zur Musik. Steffi Berger ist Stork wie ein Felsen und Aha singen Sun Always Shines on TV. Und nicht nur dort, sehr angemerkt, nicht nur dort. Schönen Nachmittag.
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0: Sie hören Radio Salzburg am Dienstagnachmittag. Das Intro zur folgenden Fernsehserie, das ist und war legendär.
1: Der Weltraum. Unendliche Weiten. Wir schreiben das Jahr 2200. Dies sind die Abenteuer des Raumschiffs Enterprise.
0: Und das Raumschiff Enterprise, das feiert heute 60. Geburtstag. Woran erinnern Sie sich noch?
2: Kirk, Spock, McCoy, Pille, Klingonen und. Leonard Nimoy, William Shatner, war meine Kindheit. Zu meiner Zeit war das Pflicht.
3: Mr. Spock, der hat solche Spitzohren.
4: Also ich hab's gern geschaut, ja.
5: Ist schon so lange her.
6: Kirk, Spock, Scotty, wir beamen.
4: Pille.
6: Mehr Generation, ja, natürlich.
7: Kann man gar nicht vergessen.
0: Dabei war die Serie zu Beginn gar kein Erfolg. Warum? Wir schauen gleich zurück auf die Anfänge. Vorher noch ein kleines Geräuscheraten am Nachmittag. Was war das? Ganz klar, da wird jemand aufs Raumschiff Enterprise gebeamt. Und wie schaut's damit aus? Roter Alarm auf der Enterprise. Raumschiff Enterprise oder Star Trek, wie die Serie im englischsprachigen Raum heißt, hat heute Kultfaktor. Und das, obwohl sie schon 60 ist. Am 8. September 1966 ist sie erstmals im US-Fernsehen ausgestrahlt worden. Sonderlich beliebt war die Serie zu Beginn aber nicht. Heidi Hörmann.
8: Im Gegenteil, die spitzen Ohren von Spock zum Beispiel sind als satanisch empfunden worden. Und dass eine schwarze Frau, nämlich Lieutenant Uhura, einen weißen Mann, Captain Kirk, küsst, war in den 60ern ein Riesenskandal. In den Südstaaten ist diese Folge nicht ausgestrahlt worden. Außerdem hat damals auch niemand geahnt, wie zukunftsweisend viele Star Trek-Ideen waren. Wir erinnern uns, tragbare und sprechende Computer oder das aufklappbare Funktelefon. Damals reine Fantasie, heute längst Realität. Nur das mit dem Beamen hat leider noch immer nicht geklappt.
0: Ja, und ich hoffe ja immer noch, dass das irgendwann Realität wird. Das Beamen, das war ja nämlich damals eigentlich im Fernsehen nur eine Notlösung.
8: Es war für das Produktionsteam schlichtweg zu teuer, auch noch eine Landefähre zu bauen. Also hat man kurzerhand das Beamen erfunden, erklärt Kirk-Darsteller William Shatner.
9: First of all, beaming up was a dramatic device, so that you
10: didn't beamen war ein guter Drehbuchtrick. Damit sparte man sich eine Gangway, ein Lift oder ein Space Shuttle, um das Raumschiff zu verlassen.
8: Das Fernsehteam hat damals überhaupt unter ständigem Geldmangel und miserablen Zuschauerquoten gelitten. Erst als dann später die Wiederholungen der Serie gelaufen sind, hat sie sich zum weltweiten Kult entwickelt. Bei uns in Österreich ist Raumschiff Enterprise ab den 70ern zu sehen gewesen.
0: Ja, und mittlerweile gibt es ja jede Menge Nachfolgefilme und Serien-Spin-Offs, etwa die Next Generation oder Deep Space Nine. Wer alle jemals gedrehten Folgen aus dem Star Trek-Universum sehen will, der würde 700 Stunden lang fernsehen. Also, wenn man jeden Tag 10 Stunden schauen will, dann schaut man da 70 Tage durch. Was mir außerdem in Erinnerung geblieben ist, die Klingonen war immer für ihre Opern berühmt. Die klingen allerdings eher ein bisschen heftig. Wir bleiben lieber bei feinster Radio Salzburg Musik. Paul Anka, Diana.

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1: Um 14:30 mit Marina Schlager. 22 Nutztiere sind heuer im Bundesland durch Wolfsangriffe zu Schaden gekommen, heißt es heute vom Land. 5 Wölfe wurden in Salzburg nachgewiesen, die Dunkelziffer dürfte aber höher liegen, heißt es von der ressortzuständigen Landeshauptfrau-Stellvertreterin Marlene Swatzig von der FPÖ. Zudem, dass Salzburg seit 2018 rund 1,5 Millionen Euro in den Herdenschutz investiert habe und damit im Bundesländervergleich deutlich über dem Durchschnitt liege. Der beste Herdenschutz würde aber nichts daran ändern, dass der Wolf ein Raubtier ist. Daher brauche es die Möglichkeit, für den Wolf normale Schuss- und Schonseiten einzuführen, sagt Swatzig. Die Polizei hat jetzt eine chilenische Diebesbande ausgeforscht, die bei Einbrüchen in Salzburg, Oberösterreich, Kärnten und der Steiermark Gold und Wertsachen im Wert von 200.000 Euro erbeutet hat. Ein Goldhändler in der Stadt Salzburg soll zudem einen Teil des Diebesguts ohne Prüfung übernommen haben und muss jetzt mit gewerberechtlichen Konsequenzen rechnen. Weiteres Diebesgut haben die Chilenen in die Steiermark verkauft und per Post in ihre Heimat geschickt. Ein kurioser Rechtsstreit um das Pflücken von Blumen in der Wiese eines Flachgauer Landwirts ist heute Vormittag vertagt worden. Der Verteidiger verlangt ein Gutachten, um die sich widersprechenden Aussagen des angeklagten Bauerns und der zwei Jugendlichen verifizieren zu können. Dem Bauern wird Körperverletzung vorgeworfen. Laut Anklage soll er einen 17-Jährigen mit einer Eisenstange attackiert haben, weil dieser mehrmals über seine Wiese gelaufen sei. Damit zu den Wetteraussichten. Der Sonnenschein überwiegt heute, nur vereinzelt gibt es Wolken. Im Bereich der Tauern sind gewittrige Regenschauer möglich. Die Temperaturen erreichen 26 bis 31 Grad. Morgen am Mittwoch erfolgt dann eine Wetterumstellung. Zunächst kann noch die Sonne scheinen. Zum Mittag erreichen die Temperaturen 18 bis 23 Grad. Danach werden die Wolken aber dichter und es ziehen kräftige Regenschauer und teilweise auch heftige Gewitter durch mit starken Windböen und auch großen Regenmengen. Es wird zudem deutlich kühler.
2: ORF Radio Salzburg Verkehrsinformation um 14.32 Uhr. A1 Westautobahn Richtung Salzburg zwischen Thalgau und Salzburg Nord. Der Stau vor einer Baustelle, der hat sich aufgelöst. B178 Loferer Straße zwischen Hallenstein und dem Pass Knie Richtung Salzburg vor einer Baustelle 1,5 Kilometer Stau und derzeit rund 10 Minuten Wartezeit. Gute und vor allem sichere Fahrt mit Radio Salzburg.
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0: 35 Grad, das Freibad ist überfüllt und man will der Hitze eigentlich nur entfliehen. Was macht man da? Man geht ins Kino. Jetzt Anfang September gibt's ein erstes Fazit, wie die Besucherzahlen in diesem heißen Sommer waren. Hatte die starke Hitze Auswirkungen auf die Kinobesucherzahlen? Wolfgang Brander von den Dieselkinos erzählt, was er in diesem Sommer beobachtet hat.
1: Also heuer war es ein sehr guter Sommer, ist in erster Linie doch auch auf die Filmstarts zurückzuführen. Also wir haben gehabt die von Christopher Nolan, die Odyssey, die gut gestartet ist und immer läuft. Spider-Man mit Brand New Day. Früher war es ja wirklich immer so, dass man sagen, ja, eigentlich waren ja schöne Tage eigentlich immer der Todfeind vom Kino. Und heuer war es aber wirklich schon so, dass ich glaube, dass das schon so lang war, diese Hitzeperiode, dass das schon völlig wurscht war.
0: Was sich aber auch beobachten lässt, ist, dass Kinos ihr Programm erweitern. Daniel Winter ist Pressesprecher der Stadt Hallein, zu dem auch das Stadtkino gehört. Er weiß, warum Kinos immer relevant bleiben werden und was sich in der Branche verändert.
2: Was wir merken, das sind Zeiten, in denen alles digital an jedem Ort, zu jeder Zeit verfügbar ist, es schon so etwas wie eine Sehnsucht nach kollektiven Ereignissen gibt. Deswegen ist dieses analoge Erlebnis im Kino als Kontrapunkt zu Streaming-Plattformen etwas, was wahrscheinlich sogar noch höheres Zukunftspotenzial hat. Und unser Anspruch ist es dabei, Kulturstätte zu sein und auch Dinge zusammenzuführen, die bereits existieren. Also ein so ein Format sind jetzt zum Beispiel die Musiktage. Es wird da Tanzaufführungen, Musical geben, also auch musikalische Filme.
0: Das Kino ist also nicht nur diesen Sommer relevant gewesen, sondern wird auch weiterhin mit neuen Programmpunkten spannend bleiben.

0: pur in Radio Salzburg. Kurz vor drei am Dienstagnachmittag. Vielleicht nicht ganz der richtige Zeitpunkt für Alkohol, aber heute Abend draußen am Balkon, vielleicht auf der Hollywood-Schaukel, ein Glaserl. Naja, warum eigentlich nicht? UB40 Red Red Wine gleich hier in Radio Salzburg.
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1: Mit Julia Wetzinger im Studio. In Österreich steigen die Ausgaben für Gesundheit. Im Vorjahr waren es erstmals mehr als 60 Milliarden Euro. Ein Viertel davon entfallen auf private Versicherungsanbieter. Sie wollen ihre Rolle gegenüber dem öffentlichen Sektor stärken, berichtet Volker Obermeier.
2: Das Sozialversicherungssystem erreicht in Österreich nahezu die gesamte Bevölkerung. Die Abdeckung liegt bei fast 100%. Versicherungen wollen nach Eigenangaben das System ergänzen über Zusatzangebote. Allein durch die alternde Bevölkerung steige der Versorgungsgrad, sagt Unica-Vorstand René Knapp.
3: Wenn man sich anschaut, Menschen über 80 Jahre haben eine extrem hohe Wahrscheinlichkeit, pflegebedürftig zu werden. Und dieser Bedarf muss abgedeckt werden.
2: In Österreich haben derzeit 4 von 10 Menschen eine Zusatzversicherung. Tendenz steigern gerade bei Jüngeren, für Vorbeugung sowie Behandlung. Gesundheitsökonomen etwa vom IHS werten das Miteinander von privaten wie öffentlichen Angeboten als positiv, so würden Spitäler entlastet. Es brauche aber klare Regeln und mehr Transparenz bei Leistungsangeboten.
1: Unzufrieden zeigen sich Caritas und Volkshilfe angesichts des Entwurfs für die neue Sozialhilfe. Die Caritas warnt etwa vor niedrigen Kinderrechtssätzen. Die Volkshilfe kritisiert, dass die Kindergrundsicherung offenbar vom Tisch sei. Innerhalb der Koalition will sich die ÖVP den Entwurf jetzt anschauen. Die NEOS zeigen sich offen für den Vorschlag. Im Raserprozess in Wels in Oberösterreich ist heute ein 30-jähriger Deutscher zu 5 Jahren Haft verurteilt worden. Er ist wegen versuchten Mordes schuldig gesprochen worden. Der Deutsche soll im Februar trotz Sperre in eine Autobahnbaustelle eingefahren und auf einen Bauarbeiter zugefahren sein. Dann hat er sich laut Anklage eine Verfolgungsjagd mit der Polizei geliefert. Der Angeklagte hat sich im Prozess nur teilweise schuldig bekannt. Den Vorwurf des versuchten Mordes hat er zurückgewiesen. Das Urteil ist nicht rechtskräftig. 2 Kunstwerke im Wert von mehreren Millionen Euro sind heute aus einem Renoir-Museum in Frankreich gestohlen worden. 2 Täter haben zunächst 4 Werke mitgenommen, 2 davon haben sie auf der Flucht zurückgelassen. Aus Frankreich, Leonie Heitz.
4: Es ist kurz vor 6 Uhr früh, als im Renoir-Museum der Alarm losgeht. Die Überwachungskameras zeigen, wie 2 Personen Gemälde aus ihren Rahmen schneiden. Nur 5 Minuten später ist die Polizei vor Ort, doch die Täter sind bereits auf der Flucht. 4 Bilder haben die beiden Männer zunächst an sich genommen, ihr geschätzter Gesamtwert 9 Millionen Euro. 2 davon lassen sie auf der Flucht fallen, die beiden anderen sind verschwunden. Ersten Ermittlungen zufolge sind die Täter durch eine verglaste Fensterfront in das Museum eingedrungen. Der Einbruch stellt erneut die Sicherheit französischer Museen in Frage. Erst vor knapp einem Jahr wurden beim spektakulären Raub im Pariser Louvre Kronjuwelen im Wert von 88 Millionen Euro gestohlen. Bis heute fehlt von ihnen jede Spur.
1: Das waren die Nachrichten mit Julia Wetzinger. Das Wetter.
5: Größtenteils geht es sonnig und außergewöhnlich heiß durch den Nachmittag. 34 Grad sind es jetzt in Weidhofen an der Ips, 33 in Hartberg, 32 in Brutz in Tirol auf fast 900 Meter Höhe. Hier war es im September seit Messbeginn noch nie so heiß. Dazu weht teilweise lebhafter Südwind. Gegen Abend sind dann im Bergland vereinzelte Regenschauer möglich, etwa in Tirol. Morgen ganz im Osten und Südosten noch einmal heiß und für einige Stunden sonnig. Von Westen aber nach und nach im Großteil Österreichs teils kräftige Schauer und Gewitter und deutlich kühler. So viel zum Wetter mit Jörg Stibor.
6: ORF Radio Salzburg Verkehrsinformation um 15.03 Uhr. B178 Loferer Straße zwischen Hallenstein und dem Pass Knie Richtung Salzburg vor der Baustelle rund 1,5 Kilometer Stau und etwa 10 Minuten Wartezeit. Gute und vor allem sichere Fahrt mit Radio Salzburg.
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6: Ein Lied über leises Abschiednehmen, das durchaus laut gehört werden darf, habe ich jetzt im Programm. Unverwüstlich und immer gern gehört. Maggie Reilly und Mike Oldfield. Moonlight Shadow, schönen Nachmittag.

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1: Die erste, die es heute probiert, ist die Helga Reißner. Schönen guten Morgen.
2: Ja, guten Morgen.
1: Sie haben aufgepasst und Sie glauben es zu wissen?
2: Ja, ich bin mir nicht sicher, ob das Habachtal ist.
1: Nein, das ist es nicht. Und dann haben wir noch einen Herrn, der Herr Johannes Klappacher. Guten Morgen.
3: Ich sag die Felsendärme in Bad Gastein.
1: Nein, die ist es auch nicht.
3: Bitte.
1: Das heißt, wir haben einen dritten Hinweis, meine Damen und Herren.
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1: Der Martin Milz ist aus Grödig und wenn er aus Grödig ist, dann darf ich annehmen, er kennt unseren gesuchten Ort bestens. Schönen guten Morgen.
5: Wunderschönen guten Morgen.
1: Weil es einfach gar nicht so weit ist dahin.
5: Wir fahren gern um.
1: Ja, jetzt müssen Sie uns nur sagen, wo Sie gern umfahren.
5: Wieder was sagen, dass wir die Watzmann-Therme nehmen.
1: Ja, die nehmen wir natürlich. Das heißt, Sie gewinnen.
6: Ein Tageseintritt für zwei Erwachsene und zwei Kinder. 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
1: Ein schöner Badetag wartet auf Sie.
5: Ja, super. Dann sage ich vielen lieben Dank. Mein Sohn wird sich freuen.
1: Sehr gerne. Euch noch eine schöne Ferienwoche. Liegt irgendwas an, noch Spezielles?
5: Nein. Jetzt ist dann schon wieder zum Kindergarten gehen, aber wir fahren nächste Woche mehr auf Urlaub. Den haben wir uns verdient.
1: Was, jetzt geht der Kindergarten los, aber ihr fahrt auf Urlaub. Ohne oder mit Kind?
5: Nein, schon mit Kind.
7: Ein paar berechtigte Frage.
1: Schönen Urlaub euch, gell? Alles Gute. Danke fürs Mitspielen.
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Waterloo und Robinson in Radio Salzburg am Dienstagnachmittag. Einen Riesenhit aus dem Jahre 1983 darf ich jetzt auflegen. Cyndi Lauper, All Through the Night. 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
1: Um 15:30 mit Marina Schlager. 22 Nutztiere sind heuer im Bundesland durch Wolfsangriffe verendet, heißt es heute vom Land. 5 Wölfe wurden in Salzburg nachgewiesen. Die Dunkelziffer dürfte aber höher liegen, heißt es von der ressortzuständigen Landeshauptfrau Stellvertreterin Marlene Swatzek von der FPÖ. Zudem, dass Salzburg seit 2018 rund 1,5 Millionen Euro in den Herdenschutz investiert habe und damit im Bundesländervergleich deutlich über dem Schnitt liege. Der beste Herdenschutz würde aber nichts daran ändern, dass der Wolf ein Raubtier ist. Daher brauche es die Möglichkeit für den Wolf, normale Schuss- und Schonzeiten einzuführen, sagt Swatzek. Nach der Wolfsentnahmeverordnung wurde zuletzt im Juni ein Wolf in Viehofen erlegt. Er hat mehrere Tiere gerissen. Ein neues Läutwerk bei einem Bahnübergang in Oberndorf sorgt für Proteste bei Anrainern, denn in einer Siedlung, die sich direkt neben dem Übergang befindet, fühlen sich die Bewohner durch das Läuten massiv in der Nachtruhe gestört. Bürgermeister Georg Tschunscher von der SPÖ fordert deshalb eine bessere Lösung. Doch das Landesverkehrsressort will erst eine Gerichtsentscheidung abwarten. Zum Tennis. Da hat der als Nummer 5 gesetzte Lukas Neumeier bei seinem Erstrundenauftritt beim Challenger-Turnier in Tulln den russischen Qualifikanten Sviatoslav Gulin mit 6:4, 6:2 geschlagen. Der Radstädter ist damit einer von 3 Österreichern in Runde 2. Auch die mit Wildcards ausgestatteten Filip Misolic und Nico Hipfel waren erfolgreich. In Runde 2 trifft Lukas Neumeier jetzt auf den ungesetzten Argentinier Juan Manuel Lacerna. Damit zu den Wetteraussichten. Der Sonnenschein überwiegt heute, nur vereinzelt gibt es Wolken. Im Bereich der Tauern sind gewittrige Regenschauer möglich. Die Temperaturen erreichen 26 bis 31 Grad. Morgen am Mittwoch erfolgt dann eine Wetterumstellung. Zunächst kann sich noch die Sonne zeigen. Zum Mittag erreichen die Temperaturen 18 bis 23 Grad. Danach werden die Wolken aber dichter und es ziehen kräftige Regenschauer und teilweise auch heftige Gewitter durch. Es wird zudem auch deutlich kühler.
2: ORF Radio Salzburg Verkehrsinformation um 15.32 Uhr. B178 Loferer Straße zwischen dem Hallenstein, zwischen Hallenstein und dem Passknie. Richtung Salzburg vor einer Baustelle 1,5 Kilometer Stau und etwa 10 Minuten Wartezeit. Sonst sollten Sie überall gut vorankommen. Gute und vor allem sichere Fahrt mit Radio Salzburg.
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0: Bei mir in der Leitung jetzt Christian Ortner von der Salzburger Wetterdienststelle. Servus Christian.
1: Hallo, schönen Nachmittag.
0: Ja, letzter Sommertag in Salzburg heißt es. Ein lachendes oder ein weinendes Auge bei dir oder beide? Beides?
1: Ja, schwer zu sagen. Ich freue mich auf einen schönen Herbst. Hohe Temperaturen, ja, Vorteil, Nachteil. Es reicht schon langsam ein bisschen. Wichtig ist, dass ein Niederschlag kommt.
0: Der kommt aber morgen, oder?
1: Ja, Gott sei Dank. Heute noch nicht. Es ist ja noch recht sonnig heute. Aber ja, es ist ein recht ruhiger Tag. Auch für mich jetzt noch sehr angenehm zum Dienstschieben hier. Aber wir werden ein bisschen auf die Nacht, auf morgen schauen. Erste Nachthälfte sollte nichts sein, aber in der zweiten Nachthälfte kann vor allem im Norden ein Gewitter- oder Schauerstreifschuss durchgehen mit auflebendem Westwind. Also vielleicht noch ein bisschen den Garten zusammenrahmen heute. Gerade im nördlichen Flachgau ist dann einmal sehr, sehr lebhafter Westwind in der zweiten Nachthälfte möglich. Mal schauen, ob da noch Gewitter mitmischen.
0: Die Wäsche abnehmen nicht vergessen. Entschuldige,
1: ja. Ja, ganz wichtig, genau. Also das wird's. Also so schlimm wird es nicht sein, aber doch der Wind aufleben und bevor dann die Kaltfront morgen hereinkommt, wird es dann interessanter.
0: Interessanter, wie geht es dann weiter?
1: Ja, also morgen die Kaltfront am Vormittag ist der erste Schwung schon mal durchgezogen im Norden. Es werden schon dichte Wolken dabei sein, ein bisschen Sonnenschein und es ist auch nicht mehr so heiß wie heute. Und dann verbreitet dann am Nachmittag, muss mit Regen schon auch Gewittern gerechnet werden. Gewitter wahrscheinlich mehr Richtung Süden und Südosten und mit dem auflebenden Westwind am Nachmittag wird es dann spürbar kälter.
0: Aber so bleibt es ja nicht lang, habe ich gehört, oder?
1: Ja, schon am Donnerstag beruhigt sich das Wetter wieder. Großen Unterschied gibt es schon, die Höchsttemperaturen, nämlich die sind nur mehr so um 20 oder 21 Grad am Donnerstag. Es bleibt weitgehend trocken, ein paar einzelne Schauer gibt es. Aber ich sage jetzt einmal ehrlich, ab Donnerstag sind die Temperaturen eher wieder der Jahreszeit entsprechend.
0: Passt gut, würde ich sagen, oder?
1: Ja, durchaus.
0: Vielen Dank, einen schönen Nachmittag dir. Servus.
1: Ebenfalls, Dankeschön.

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5: Am Mikrofon Julia Watzinger. Der Bürgermeister von Ceuta bittet die Europäische Union um Hilfe. Mehr als einen Monat nach der Massenankunft von bis zu 70.000 Flüchtlingen aus Marokko befinden sich weiter tausende Menschen in dem winzigen Gebiet. Es liegt an der Küste Nordafrikas und gehört zu Spanien. Der konservative Bürgermeister berichtet heute im EU-Parlament von untragbaren Zuständen in Ceuta, berichtet Tim Kupal.
6: Die Lage in Ceuta sei wie in einem Druckkochtopf, der jederzeit explodieren könne, beschreibt der Bürgermeister von Ceuta, Juan Jesus Vivas.
7: Ceuta ist eine olla a presión, que en cualquier momento puede estallar.
6: Wie viele Flüchtlinge sich noch in der kleinen spanischen Exklave befinden würden, könne er gar nicht sagen, so Vivas weiter. Von der EU erhofft sich Vivas Unterstützung. Mehr Sichtbarkeit Europas, was Frontex und die EU-Asylagentur betrifft, und finanzielle Mittel für die Infrastruktur, die Stärkung der Grenze. Spanien hat erst Ende August um zusätzliche Frontex-Beamte zur Bewältigung der Asylverfahren angesucht. Diese sind noch immer nicht in Ceuta eingetroffen.
5: Im Fall eines mehrfach misshandelten Babys in Wien sind die Eltern vom Vorwurf der schweren Körperverletzung freigesprochen worden. Die Richterin betont, dass es einer von beiden gewesen sei. Die Täterschaft ließ sich aber nicht feststellen. Die Eltern haben betont, dem Kind nichts angetan zu haben. Zum Zeitpunkt des Kennenlernens und der Geburt hatte der Mann Freigang während einer längeren Freiheitsstrafe. Das Urteil ist rechtskräftig. Das Kind lebt bei Pflegeeltern. Wo liegen geeignete Lebensräume für Wölfe in Österreich und wo ist das Risiko für Weidetiere besonders hoch? Das zeigt ein Forschungsteam der Wiener Universität für Bodenkultur. Immerhin 10% der Fläche Österreichs birgt erhöhtes Konfliktpotenzial, berichtet Robert Scheppel.
8: Ideale Lebensbedingungen für Wölfe und hohes Risiko für Nutztiere. Dort, wo sich diese Faktoren überschneiden, liegen die Problemzonen, so die Studie der BOKU Wien. Das Team hat über 120 Wolfsnachweise und mehr als 100 Risse analysiert und mit anderen Faktoren kombiniert, wie Waldanteil, Gelände oder Siedlungsnähe. Das Ergebnis? Die konfliktträchtigsten Regionen finden sich auf alpinen Weideflächen am Waldrand sowie auf Wiesen, die von Wald umgeben sind, wie sie vor allem in Tirol und in Kärnten zu finden sind. Mit Hilfe großer, wolfsicherer Zäune könne man die Weidetiere zwar schützen, doch nicht überall, so die Forscher. Auf steilen, schwer zugänglichen Almflächen müsste man andere Maßnahmen setzen, etwa Behütung oder Schutz durch Herdenhunde. Allerdings seien all diese Maßnahmen mit Mehrkosten verbunden. Auch dieser Punkt müsse in der Debatte um aktives Wolfsmanagement berücksichtigt werden.
5: Der österreichische Autor Elias Hirschl steht mit seinem Roman Schleifen als einziger Österreicher auf der Shortlist für den Deutschen Buchpreis. Die Auszeichnung wird am 5. Oktober vergeben. Der Sieger oder die Siegerin erhält 25.000 Euro. Das waren die Nachrichten mit Julia Wötzinger. Zum Wetter.
9: Außergewöhnlich heiß und sonnig geht es im größten Teil Österreichs auch in den nächsten Stunden weiter. 34 Grad hat es jetzt in Wieselburg, Innsbruck und Teilen Wiens. 33 in Salzburg und Neusiedl. Vergleichsweise angenehm sind die Temperaturen dagegen in Kärnten geblieben. 26 Grad hat es in St. Veit an der Glan. Gegen Abend sind im Bergland dann vereinzelte Regenschauer möglich, etwa in Tirol. Morgen ganz im Osten und Südosten noch einmal heiß und länger sonnig. Von Westen her allmählich im Großteil Österreichs teils kräftige Regenschauer und Gewitter und deutlich kühler. So viel zum Wetter mit Jörg Stieber.
10: ORF Radio Salzburg Verkehrsinformation um 16 Uhr und 3 Minuten. B178 Loferer Straße zwischen Hallenstein und dem Pass Knie Richtung Salzburg. Vor einer Baustelle 1,5 Kilometer Stau und etwa 10 Minuten Zeitverlust. Sonst kommen Sie überall gut voran. Gute und vor allem sichere sichere Fahrt natürlich mit Radio Salzburg.
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10: Ja, ein bisschen Glück, ein bisschen Glückseligkeit, die tut wohl immer gut, auch wenn man sich verspricht, zum Beispiel Albano und Romina Power kredenzen uns Felicita um kurz nach 4. Schönen Nachmittag.

0: Fürs erste Mal ist es nie zu spät, auch nicht mit 118. Nein, nicht was Sie meinen. Die Rede ist von der Fußball Champions League. Heute geht's los und mit dabei der LASK. Im 118. Jahr seines Bestehens. Zum ersten Mal in der Königsklasse. Da muss man sich ja fast mitfreuen. Franz Grissner, schönen Nachmittag.
1: Ja, die Freude gehört ja zu den wenigen Dingen im Leben, die größer werden, wenn man sie teilt. Schönen Nachmittag. 118 Jahre musste der LASK also alt werden, um in die Champions League einzuziehen. Heute Abend in Athen ist es soweit. Jetzt haben die Linzer ja mit dem Double Meisterschaft und Cup und dem Einzug in die Champions League schon Geschichte geschrieben. Aber genug haben Trainer Dietmar Kübauer und Spieler Christoph Lang noch lange nicht.
2: Wir haben da was Großes geschaffen und trotzdem geht es jetzt weiter, würde ich sagen. Also wir fahren nach Athen, wollen dann euch ein gutes Spiel abliefern mit Punkten, war das Allerschönste.
3: Natürlich wird es ein sehr, sehr schweres Spiel für uns, aber ich glaube schon oder ich bin guter Dinge, dass wir da was Zählbares mitnehmen können.
1: Es wird jedenfalls ein heißer Tanz heute Abend. AEK Athen, das Agia Sophia Stadion, haben einen Ruf als Hexenkessel, aber egal. Sagt Didi Kübauer.
2: War dann, glaube ich, falsch, wenn wir sagen würden, es war der Hexenkessel. Nein, also das ist ein Part of the Game und auf das soll man sich freuen.
1: Mit Daumendrücken für den LASK muss man übrigens nicht nur aus Nettigkeit, sondern eigentlich auch ein bisschen aus Eigeninteresse. Jeder Punkt zählt für Österreich, um in Zukunft wieder leichter in die Champions League zu kommen oder auch einfach mehr Plätze zu bekommen, auf das auch Salzburg bald wieder Champions League spielt und nicht nur Europa League.
0: So ist das also. Na dann heißt's Daumen halten heute Abend.

Chris de Burgh, der hat einige echte Superhits zu verantworten. Einer seiner größten ist vielleicht dieser. Lady in Red.

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2: Um 16:30 mit Marina Schlager. Ex-Landwirtschaftskammerdirektor Nikolaus Lienbacher wird wegen Untreue angeklagt. Das hat die Staatsanwaltschaft Salzburg vor kurzem öffentlich gemacht. Es geht um mehr als 38.000 Euro an Gehaltsvorrückung, die er einer ehemaligen Abteilungsleiterin genehmigt haben soll, obwohl er dazu nicht befugt gewesen sei. Die Anklagebehörde sagt, dass Lienbacher damit gegen interne Vorgaben und gesetzliche Bestimmungen verstoßen habe. Die Anklage ist noch nicht rechtskräftig, ein Prozesstermin steht noch nicht fest. 22 Nutztiere sind heuer im Bundesland durch Wolfsangriffe verendet. 5 Wölfe wurden in Salzburg nachgewiesen. Die Dunkelziffer dürfte aber höher liegen, heißt es von der ressortzuständigen Landeshauptfrau Stellvertreterin Marlene Swatzig von der FPÖ. Zudem, dass Salzburg seit 2018 rund 1,5 Millionen Euro in den Herdenschutz investiert habe und damit im Bundesländervergleich deutlich über dem Durchschnitt liege. Der beste Herdenschutz würde aber nichts daran ändern, dass der Wolf ein Raubtier ist. Daher brauche es die Möglichkeit, für den Wolf normale Schuss- und Schonzeiten einzuführen, sagt Swatzig. Nach der Wolfsentnahmeverordnung wurde zuletzt im Juni ein Wolf in Viehofen erlegt. Er hat mehrere Tiere gerissen. Zum Tennis. Da hat der als Nummer 5 gesetzte Lukas Neumeier bei seinem Erstrundenauftritt beim Challenger-Turnier in Tulln den russischen Qualifikanten Svjatoslav Gulin mit 6:4, 6:2 geschlagen. Der Radstädter ist damit einer von 3 Österreichern in Runde 2. Auch die mit Wildcards ausgestatteten Filip Misolic und Nico Hipfel waren erfolgreich. In Runde 2 trifft Lukas Neumeier jetzt auf den ungesetzten Argentinier Juan Manuel Lacerna. Damit zu den Wetteraussichten. Der Sonnenschein überwiegt jetzt noch. Im Bereich der Tauern sind vereinzelte gewittrige Regenschauer möglich. Die Temperaturen erreichen 26 bis 31 Grad. Morgen am Mittwoch erfolgt dann eine Wetterumstellung. Zunächst kann noch die Sonne scheinen. Zum Mittag erreichen die Temperaturen 18 bis 23 Grad. Danach werden die Wolken aber dichter und es ziehen kräftige Regenschauer und teilweise auch heftige Gewitter durch. Es wird zudem auch deutlich kühler.
3: ORF Radio Salzburg, Verkehrsinformation um 16.32 Uhr. B178 Loferer Straße zwischen Hallenstein und dem Pass Knie Richtung Salzburg von der Baustelle 1,5 Kilometer Stau und im Augenblick noch etwa 10 Minuten Wartezeit.
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0: Es gibt Jobs, da muss man sich wirklich durchbeißen. Und da gibt es offenbar auch Jobs, bei denen man sich durch 320 Tiramisus durchbeißen, also durchprobieren darf. In Treviso findet im Oktober die Tiramisu-Weltmeisterschaft statt. 600 Teilnehmer und Teilnehmerinnen kämpfen um den Titel. Und Raphael Obermeier, jetzt werden auch 130 Hobbyjuroren gesucht.
1: Ja, das klingt nach einem ziemlich angenehmen Ehrenamt. Hinsetzen, Tiramisu probieren und bewerten. Aber so einfach ist es wieder nicht. Wer dabei sein will, der muss zuerst einen Online-Test mit 15 Fragen bestehen über die Geschichte des Tiramisus, die Regeln des Wettbewerbs und die Region Treviso. Und schnell sein muss man auch. Am Samstag, 12. September, startet die Bewertung und die Plätze, die sind erfahrungsgemäß sehr schnell weg. Heuer gibt es 130 Plätze für die Hobbyjury.
0: Und woran erkennt man eigentlich ein wirklich gutes Tiramisu? Nur weil Mascarpone drin ist und oben Kakao drauf liegt, heißt das offenbar noch lange nicht, dass man dann Weltmeister wird, oder?
1: Bei der Weltmeisterschaft wird tatsächlich ziemlich genau hingeschaut. Bewertet werden unter anderem die Zubereitung, das Aussehen, die Intensität des Geschmacks und vor allem das Zusammenspiel der Zutaten. Und 320 verschiedene Tiramisus werden heuer verkostet. Neben dem klassischen Rezept gibt es auch kreative Varianten. Da würde mich dann eigentlich nur mehr interessieren, nach dem 20. Tiramisu, ob man da überhaupt noch irgendwas schmeckt und überhaupt noch Hunger hat.
0: Schon. Also Hunger weniger, aber schmecken tut man noch was. Das weiß ich aus eigener Erfahrung. Und das werden außerdem die Hobbyjuroren im Oktober alles herausfinden. Und wenn Sie sich denken, das kann ich, bitte am 12. September für die Jury bewerben. Teilnehmen kann grundsätzlich jeder ab 18, auch aus Österreich. Ich werde gleich mal im Dienstplan nachschauen. Vielleicht wird das ja was für mich.

Gleich ist es 5:10 und bevor Sie die Kollegen hier mit im Journal um 5 mit den neuesten Informationen versorgen, habe ich noch ein paar lässige Platten für Sie. Bonnie Tyler zum Beispiel.

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1: Willkommen zum Journal um 5 mit diesen Themen. Nach den Sabotageangriffen auf das Stromnetz in Deutschland ist ein Verdächtiger gefasst. Die Speicherkosten für die sogenannte strategische Gasreserve werden gesenkt. Das soll dem Staat Geld sparen. Und Königsklassendebüt. Österreichs Fußballmeister LASK startet heute in die Champions League. Im Journalstudio begrüßt sie Julia Wötzinger. Abschussvorrichtungen, Bekennerschreiben und eine Fahndung. In Deutschland haben mutmaßliche Sabotageangriffe auf das Stromnetz tagelang für Aufsehen gesorgt. Heute hat die Polizei einen Verdächtigen festgenommen. Er soll bundesweit Anschläge auf das Stromnetz verübt haben. Die Bundesregierung spricht von Klimaextremismus. Aus Deutschland Andreas Pfeiffer.
2: Nach dem Fund eines Bekennerschreibens hat die Polizei tagelang und in mehreren Bundesländern gefahndet. Heute am späten Vormittag kam es in der Nähe von Aachen zur Festnahme eines Tatverdächtigen. Daniel V., 48 Jahre alt, führte Sprengmittel aus der Pyrotechnik mit sich. Damit und mit Abschussvorrichtungen wurden die Sabotageakte auf Hochspannungsleitungen durchgeführt. Carsten Rust, Sprecher der Polizei Köln.
3: Im Laufe des Montagnachmittags waren im Bereich eines Kraftwerks in Weißweiler an einer dortigen Hochspannungsleitung Abschussvorrichtungen vorgefunden worden. Im Verlauf des weiteren Abends kam es gegen 21 Uhr auch noch mal zu Knallgeräuschen und zu Blitzen.
2: Daniel V. gilt als radikaler Umweltschützer. Im vorliegenden Bekennerschreiben wird das Ende fossiler Energieträger gefordert.
1: Österreichs Schülerinnen und Schüler können schlechter lesen und rechnen. Sie liegen aber über dem OECD-Schnitt. Das zeigt die PISA-Studie. Verbessert hat sich der Wert in Naturwissenschaften. Am besten schnitten erneut Südkorea und Japan ab. In Europa erreichten Estland und Irland die besten Werte. An der Studie haben im Vorjahr 15- und 16-jährige Schülerinnen und Schüler aus 90 Ländern teilgenommen. Die ursprünglich ab 2027 geplante Lkw-Maut auf drei Landesstraßen im Burgenland kommt doch nicht. Landeshauptmann Hans-Peter Doskozil von der SPÖ und Wirtschaftskammerpräsident Andreas Wirth teilen mit, dass man sich auf andere Maßnahmen geeinigt habe. Gewichtsbeschränkungen werden etwa herabgesetzt und Fahrverbote ausgeweitet. Die Speicherkosten für die strategische Gasreserve sollen um 60% gesenkt werden. Das hat Wirtschaftsminister Wolfgang Hartmannsdorfer von der ÖVP bekannt gegeben. In Summe soll sich der Staat damit mehr als 100 Millionen Euro sparen. Maria Kern aus unserer Wirtschaftsredaktion, wie ist das möglich?
4: Dafür gibt es zwei Gründe. Erstens ist die reine Speicherung des Gases günstiger geworden. Das ist so etwas wie die Miete für die Lagerung. Das liegt daran, dass die Nachfrage nach Speichern geringer ist als früher. Der zweite Grund für die Kostensenkung ist, dass Österreich nun sozusagen einen abgespeckten Vertrag abgeschlossen hat.
1: Und was steht in diesem abgespeckten Vertrag?
4: Vereinfacht gesagt hat man bisher ein Rundumpaket gebucht. Man hat für das Recht, jederzeit Gas einspeichern und entnehmen zu können, sowie für die Lagerung gezahlt. Dazu muss man wissen, dass das Ein- und Ausspeichern komplex ist und einiges kostet. Weil die Gasreserve aber nie angezapft wurde, hat Österreich also für etwas bezahlt, das nicht gebraucht wurde. Daher zahlt man in den kommenden 2 Jahren nur noch für die Lagerung. Wenn aber Gas aus der Reserve in einem Notfall entnommen werden müsste, würden extra Kosten anfallen. Es bleibt also zu hoffen, dass das nicht nötig wird.
1: Berichtet Maria Kern. Für den österreichischen Fußballmeister LASK beginnt heute Abend das Abenteuer Champions League. Der Gegner zum Auftakt ist in Athen der griechische Meister AEK, Wolfgang Eichinger.
5: AEK Athen ist insgesamt auch 14-facher griechischer Meister und 16-facher Cupsieger. Also eine echte Traditionsmannschaft. Aber für das derzeit beste Team Österreichs auch eine machbare Aufgabe. Trainer Didi Küper schickt eine Mannschaft mit sehr viel Selbstvertrauen heute auf das Spielfeld.
6: Ja, also das kann man laut sagen. Ich denke, wir wissen trotzdem, dass es eine harte Arbeit wird, aber für das sind wir bereit.
5: Rückkehrer Sascha Kalajdzic wird vorerst wohl auf der Ersatzbank Platz nehmen. Stürmer Samuel Edeneren ist nach einem Jochbeinbruch nicht dabei. Dafür wird Christoph Lang im Sturm mit seinen Kollegen die Champions-League-Premiere genießen.
7: Jeder Fußballer würde gerne mal Champions League spielen und dass das dann wahr wird, ist schon ein Traum, der in Erfüllung geht. Ja.
5: Spielbeginn ist um 18.45 Uhr. Den LASK erwarten wahrscheinlich 32.000 fanatische AEK Athen-Fans.
1: Berichtet Wolfgang Eichinger. Das war das Journal um 5 mit Julia Wötzinger. Zum Wetter.
8: Der Nachmittag geht meist sonnig und heiß zu Ende. Einzelne Regenschauer können sich über den Bergen bilden, etwa in Tirol und Oberkärnten. Morgen stellt sich das Wetter nachhaltig um. Von Westen her zieht eine Kaltfront auf, bringt in Vorarlberg und Teilen Tirols von der Früh weg Regenschauer bei maximal 16 bis 20 Grad. Nach Osten und Südosten hin scheint dagegen noch länger die Sonne und es wird teilweise heiß mit bis zu 33 Grad im Burgenland. Am Nachmittag und am Abend entstehen aber fast überall teils kräftige Regenschauer sowie ein paar Gewitter und es kühlt deutlich ab. So viel zum Wetter mit Jörg Stieber.
9: ORF Radio Salzburg, Verkehrsinformation um 17.05 Uhr. B178 Loferer Straße zwischen Hallenstein und dem Pass Knie Richtung Salzburg. Vor einer Baustelle nach wie vor 1,5 Kilometer Stau und rund 10 Minuten Wartezeit.
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9: Ab heute Abend läuft die neue Staffel von Soko Linz in ORF 1. Wir haben gleich einen kleinen Ausblick drauf. Vorher habe ich allerdings noch Hits von Pizzerra und Jaus, von Alphaville und den Bee Gees. Schönen Nachmittag.

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0: Die Soko Linz, die geht in die 5. Staffel. Ab heute, 8. September um 20.15 Uhr ORF1, warten auf Katharina Stemberger, Angelika Niedetzki, Michael Steinocher, Alexander Pschiel 10 neue Fälle in und rund um Linz. ORF-Redakteurin Isabella Drexler mit Details.
1: Ja, genau, das mittlerweile eingespielte Team kämpft in der 5. Staffel nicht nur gegen Verbrechen und Unrecht aller Art, sondern hat auch privat alle Hände voll zu tun, erzählt Katharina Stemberger über ihre Rolle der Ermittlerin Jo Heitzinger.
2: Am Ende der 4. Staffel hat sie ja geheiratet und wie sich diese Geschichte weiterentwickelt in Form einer Fernbeziehung, werden alle erleben.
1: Und auch auf ihre Kollegin Biggi Obergschwenter, gespielt von Angelika Niedetzki, warten Herausforderungen in Sachen Liebe.
3: Auf meine Figur kommt eine regelrechte emotionale Achterbahn bezüglich eines neuen Mannes zu.
1: Was die Krimis betrifft, wird's gleich in der ersten Folge Bodycheck kalt. Und zwar rund um den mysteriösen Tod eines Eishockeyspielers in der Eisarena Linz. Ein besonderer Ort für Niedetzki.
3: In der bin ich aufgewachsen. Ich habe 10 Jahre meines Lebens Eiskunstlaufen gemacht und das war ein Backflash. Und es sind einfach wahnsinnig coole Bilder, weil das ist halt eine ungewöhnliche Location, dass ein Leich am Eis liegt.
1: Weitere Fälle führen das Ermittlerteam wieder durch ganz Linz und Umgebung, unter anderem auf die Burgruine Schaumberg, die Chemie Linz, Golfplätze, Nationalparks, aber auch das Linzer Landesgericht.
4: Meine Highlights von Staffel 5 sind auf jeden Fall diese eine Folge, wo der Pickelwanger aus seiner Komfortzone raus muss und ein bisschen Schauspieler und das selber ermittelt. Da komme ich, der Michael, mal raus aus dem Büro.
1: So, abschließend Michi Steinocher in der Serie Major Pichelwanger.
0: Aktuell wird außerdem schon an der 6. Staffel gedreht. Ab heute, wie gesagt, Staffel 5, jeden Dienstag 20.15 Uhr, ORF 1.

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1: Ex-Landwirtschaftskammerdirektor Nicolas Limbacher wegen Untreu angeklagt. Neues Leutwerk per Bahnübergang sorgt für Anrainerproteste in Oberndorf. Und das Wetter morgen Wetterumschwung. Marina Schlager begrüßt Sie zum ORF-Radio Salzburg-Journal um 17:30. Ex-Landwirtschaftskammerdirektor Nicolas Limbacher wird wegen Untreue angeklagt. Das hat die Staatsanwaltschaft Salzburg vor kurzem öffentlich gemacht. Es geht um mehr als 38.000 Euro an Gehaltsvorrückung, die er einer ehemaligen Abteilungsleiterin genehmigt haben soll, obwohl er dazu nicht befugt gewesen sei. Die Anklagebehörde sagt, dass Limbacher damit gegen interne Vorgaben und gesetzliche Bestimmungen verstoßen habe. Die Anklage ist noch nicht rechtskräftig, ein Prozesstermin steht noch nicht fest. Der kuriose Rechtsstreit um das Pflücken von Blumen auf einer landwirtschaftlichen Wiese hat nun eine ebenso kuriose Wendung genommen. Zunächst ist die Verhandlung ja am Vormittag vertagt worden, weil der Angeklagte ein Diversionsangebot der Richterin nicht angenommen hatte. Dann hat er sich doch anders überlegt, die Verhandlung wurde wieder aufgenommen und der Landwirt hat einer Zahlung von 650 Euro zur Einstellung des Verfahrens zugestimmt. Er war ja wegen Körperverletzung angeklagt, weil er ein Pärchen, das in seinem Feld Blumen pflücken war, mit einer Eisenstange bedroht und den Burschen getroffen haben soll. Das Verfahren wurde nun eingestellt. Ein neues Leutwerk bei einem Bahnübergang in Oberndorf sorgt für Proteste bei Anrainern. Denn in einer Siedlung, die sich direkt neben dem Übergang befindet, fühlen sich die Bewohner durch das Läuten massiv in der Nachtruhe gestört. Die Stadtgemeinde fordert deshalb eine bessere Lösung. Das Landesverkehrsressort will erst eine Gerichtsentscheidung abwarten. Peter Paul Handel mit Einzelheiten.
2: Wegen der nächtlichen Probefahrten der Lokalbahn auf der erneuerten Strecke durch Oberndorf sind die Proteste in der Stadtgemeinde derzeit besonders heftig. Das sagt Bürgermeister Georg Dschunscher von der SPÖ. Denn jedes Mal, wenn ein Zug vorbeifährt, bimmelt beim Eisenbahnübergang Marktstraße im Oberndorfer Zentrum das Läutewerk und das auch mitten in der Nacht. Es soll Blinde und Sehbehinderte vor den herannahenden Zügen warnen. Die Belästigung sei enorm, so Dschunscher.
3: Das ist mitten im Wohngebiet. Die Schlafzimmer der Wohnsiedlung sind 15 Meter von der Eisenbahnkreuzung entfernt und es ist Zeit, auch dieses Läutewerk aktiviert ist, an ein Schlafen für die anderen nicht zu denken. Und es häufen sich bei mir die Beschwerden.
2: Der Blinden- und Sehbehindertenverband betont, dass er das dauerhafte Läutewerk an der Stelle nicht gefordert habe. Er spricht sich aus Rücksicht auf die Anrainer für ein akustisches Signalsystem aus, das per Bedarf, per Fernbedienung aktiviert werden kann. Doch dieser Vorschlag sei erst gekommen, als die Beschwerde der Stadtgemeinde gegen das Läutewerk schon beim Landesverwaltungsgericht gelegen sei, heißt es dazu vom Verkehrsressort des Landes. Deshalb will das Ressort jetzt die Gerichtsentscheidung abwarten, ob es irgendwelche Änderungen braucht.
1: Und von den Salzburger Linien heißt es zu dem Streit, dass das vom Blindenverband vorgeschlagene Signalsystem technisch prinzipiell vorbereitet worden sei. Jetzt liege es am Land Salzburg als Eisenbahnbehörde hier, die Genehmigung für einen Probebetrieb zu erteilen. Und nun zu nationalen und internationalen Nachrichten in einfacher Sprache mit Arthur Treinacher.
4: In Istanbul in der Türkei haben Polizisten einen Einsatz durchgeführt. Der Einsatz war gegen den sogenannten Islamischen Staat. Der Islamische Staat, kurz IS, ist eine gewalttätige Gruppe von Terroristen. Die Polizisten haben bei dem Einsatz einen Mann erschossen. Der Mann soll ein IS-Unterstützer gewesen sein. Er hat davor selbst auf die Polizisten geschossen. Der Mann war Türke und Österreicher. In Österreich wurde gegen ihn ermittelt, weil er schon länger zum IS wollte. Der Mann wurde auch vor Gericht verurteilt. Trotzdem ist er in die Türkei gereist. Russische Soldaten haben in der Nacht die Ukraine angegriffen. Sie haben vor allem die Hauptstadt Kiew angegriffen. Sie haben Raketen und Drohnen auf Kiew geschossen. Es gibt Todesopfer und mehrere Verletzte. Mehrere Wohnhäuser, eine Schule und Fahrzeuge wurden beschädigt. Vor kurzem hat es eine kurze Kampfpause gegeben, weil Vertreter von den USA in der Ukraine waren. Im Land Australien ist ein neues Gesetz für soziale Internetseiten geplant, zum Beispiel für TikTok, Instagram oder YouTube. Diese Plattformen funktionieren mit sogenannten Algorithmen. Algorithmen merken sich, welche Videos oder Beiträge sich Nutzer auf sozialen Internetseiten anschauen. Sie zeigen den Nutzern beim nächsten Mal ähnliche Videos oder Beiträge. So sollen Menschen möglichst lange auf den Plattformen bleiben. Heute wurde die PISA-Studie veröffentlicht. Die PISA-Studie ist ein weltweiter Schultest. Damit wird verglichen, wie gut Jugendliche lesen und rechnen können. Dafür machen die Schülerinnen und Schüler alle 3 Jahre einen Test. Dieser Test hat jetzt ergeben, in Österreich können Schülerinnen und Schüler immer schlechter lesen und rechnen. Das ist auch weltweit der Fall. Besser sind österreichische Schüler in den Fächern Physik und Biologie. Das waren Nachrichten in einfacher Sprache. Redaktion Anna Kirchgatterer und Lorenz Lohr.
1: Und jetzt gibt's noch die Wetteraussichten. Der Tag klingt meist sonnig aus, in der Nacht sind vereinzelt Schauer, Gewitter und Windböen möglich. Die Temperaturen sinken auf 20 bis 11 Grad. Morgen am Mittwoch scheint zunächst noch teilweise die Sonne. Zu Mittag erreichen die Temperaturen 18 bis 23 Grad. Dann werden die Wolken dichter und es ziehen kräftige Regenschauer und Gewitter durch. Manche können mit starken Windböen und großen Regenmengen auch heftig ausfallen. Es kühlt spürbar ab. Der Donnerstag wird dann zeitweise sonnig, mit aber auch recht dichten Wolken im Lungau und Pongau kann es regnen. Die Temperaturen erreichen am Donnerstag 15 bis 20 Grad.
5: ORF Radio Salzburg Verkehrsinformation um 17.36 Uhr. 20 Minuten brauchen Sie aktuell länger auf der B1 Wiener Straße in Eugendorf in beiden Richtungen und B178 Loferer Straße zwischen Hallenstein und dem Pass Knie Richtung Salzburg von der Baustelle nach wie vor 1,5 Kilometer Stau und rund 10 Minuten Zeitverlust.
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0: Dreiviertel sechs, ich sag auf Wiederhören und Servus zur Volkskultur. Und heute Servus zu Eva Köck. Ich habe schon gehört, dass ihr zurzeit doch recht viel zu tun habt. Es geht ab bei euch und den ganzen Veranstaltungen, oder?
1: Ja, und wie es abgeht. Hallo Simon.
0: Servus.
1: Also ich sag dir was, es ist so viel los zurzeit. Nach den Ferien ist wieder jeder im Land. Da war es ein bisschen ruhiger, aber im September, zack, zack, zack, eine Veranstaltung jagt die andere. Und es sind richtig schöne Sachen dabei. Am liebsten würde ich überall hingehen, aber die Zeit, die reicht halt einfach nicht. Wie auch immer, heute schauen wir uns die Bauernhofroas im Enzpongau näher an. Du weißt, bei so einer Roas kann man jeden Tag einen anderen Bauernhof besuchen und wird dort auch verköstigt, es gibt eine Musi, also eine runde Sache. Und morgen ist die Alm von Florian Meyer in Radstadt dran. Da freut er sich schon drauf und erzählt er ein bisschen in der Sendung, was er sich hat alles einfallen lassen. Außerdem habe ich auch ein Geburtstagskind im Angebot und natürlich viel, viel Musik. Eine runde Sendung also und ich freue mich. Bis gleich.
0: Bis gleich und schöne Sendung. Auf Wiedersehen für heute, sagt Simon Jaritz-Rudle.

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5: Am Mikrofon ist Anselm Peer. Mehrere Staaten verschärfen ihren Kurs gegenüber Israel und wollen Sanktionen gegen Produkte aus israelischen Siedlungen im besetzten Westjordanland verhängen. Vor dem britischen Unterhaus hat Außenminister Ed Miliband die Pläne heute vorgestellt und dabei von ethnischen Säuberungen durch terroristische Siedler gesprochen. In Israel und den USA sorgt das für scharfe Kritik. Paul Hoemer berichtet.
6: Es sei eine längst überfällige Anerkennung der Realität, sagt Außenminister Ed Miliband.
7: There is ethnic cleansing. Of Palestinians in areas of the West Bank.
6: In Teilen des Westjordanlands gäbe es ethnische Säuberungen durch terroristische Siedler, teilweise geduldet von der israelischen Regierung. London zieht Konsequenzen.
7: We will introduce an import ban on goods from illegal settlements in the occupied territories.
6: Der Handel mit Waren aus israelischen Siedlungen im besetzten Westjordanland wird verboten. 12 Staaten schließen sich an, darunter Frankreich oder Kanada, Deutschland nicht. Er handle auch als stolzer britischer Jude, sagt Miliband, um die letzte Chance auf Frieden zu bewahren, die Zwei-Staaten-Lösung. In Israel sorgt das für Empörung. Präsident Herzog spricht von einem schwerwiegenden Fehler und einer Entscheidung, mit der sich die Staaten auf die falsche Seite der Geschichte schlagen würden.
5: Justizministerin Anna Sporrer von der SPÖ will den Vorschlag für eine Bundesstaatsanwaltschaft grundlegend überarbeiten. Die zahlreichen Stellungnahmen im Begutachtungsverfahren hätten einen klaren Änderungsbedarf gezeigt. Um die politische Unabhängigkeit abzusichern, soll etwa die Amtszeit von 6 auf mindestens 9 Jahre verlängert werden, sagt Sporrer. Die ÖVP stellt die ORF-Haushaltsabgabe in Frage, die sie mit den Grünen beschlossen hat. Das zeigt ein Positionspapier, das dem ORF vorliegt. Stemmer Kappacher berichtet.
8: Eine zentrale FPÖ-Forderung macht die ÖVP jetzt zu ihrem Programm. Die Haushaltsabgabe müsse reduziert oder abgeschafft und durch eine, Zitat, betragsmäßig entsprechend angepasste Finanzierung aus dem Budget ersetzt werden. Das hieße für den ORF neben den laufenden Sparprogrammen plus der Streichung von 90 Millionen Euro aus der Budgetsanierung noch mehr sparen. Aus dem SPÖ-geführten Medienministerium heißt es dazu, die Streichung der Haushaltsabgabe sei sicher nicht sinnvoll. Den Programmauftrag will die ÖVP verknappen. Regionale Berichterstattung soll zu einem zentralen Zukunftsfeld des ORF werden. Das Unternehmen soll künftig einen Dreiervorstand führen, der von einem professionell besetzten Aufsichtsrat mit bis zu 12 Mitgliedern bestellt wird.
5: Der britische König Charles hat klargestellt, dass Prinz Harry und seine Frau Meghan trotz ihrer Rückkehr aus den USA keine offiziellen Aufgaben des Königshauses übernehmen werden. Die beiden zeigen sich von der Ankündigung überrascht. Laut Beobachtern verschlechtert das ihre Chancen, in Großbritannien polizeilichen Personenschutz zu bekommen. Das waren die Nachrichten mit Anselm Peer. Und jetzt zum Wetter.
9: Zahlreiche Orte hatten heute den heißesten Septembertag der Messgeschichte, etwa Bludenz, Kufstein, Leoben, der Flughafen in Salzburg und die Hohe Warte in Wien hat ihren Rekord exakt eingestellt. Im Osten und Südosten auch morgen zunächst noch heiß und sonnig. Von Westen bringt eine markante Kaltfront aber allmählich kräftigen Regen, Gewitter und in Vorarlberg nur noch um 18 Grad. Am Abend können dann auch in der Osthälfte Unwetter samt Sturmböen auftauchen. Erste gewittrige Schauer und kräftiger Wind sind heute Nacht schon in der Westhälfte möglich. So viel zum Wetter von Daniel Schlager.
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1: Es ist Dienstag, kurz nach 6 Uhr. Draußen ist es noch schön warm, fast wie im Sommer. Und wissen Sie, was Ihnen da jetzt noch fehlt? Genau, richtig gute Volksmusik und die habe ich jetzt im Angebot. Herzlich willkommen bei Gut aufgelegt, wo es neben der Musik heute auch noch schön zünftig zugeht. Wir werfen nämlich einen Blick auf die Bauernhofroas im Enzbongau. Die macht morgen auf der Alm von Florian Meyer Rast und der hat sich schon richtig ins Zeug gehabt, damit er da seinen Gästen auch was zu bieten hat. Aber mehr dazu dann gleich nach unseren ersten drei Musikstückeln. Und die kommen von der Steirischen Blos, die Heugrafenmusikanten und der Zwanglos Tanzelmusik.

0: Zusammengehackt mit Auf zum Bauernherbst. Und das nehmen wir jetzt wirklich wörtlich. Wir machen uns jetzt nämlich auf zur Bauernherbst-Rohrs nach Rothstatt. Und da geht's auf wie morgen auf die Alm zum Florian Meyer. Und genau der ist jetzt bei uns. Servus, Florian.
1: Grüß euch, servus.
0: Du, was genau passiert da morgen? Erzähl uns ein bisschen was.
1: Wir haben morgen die Bauernhof-Rohrs bei uns auf der Alm. Und geht dort am 7. September. Die ganze Bauernhof-Rohrs geht bis 22. September. Und morgen darf von mir eben ein bisschen ausschenken und die Leute ein bisschen verköstigen.
0: Also um das nur ganz kurz mal zu erklären, so ein Bauernhof-Rohrs, jeden Tag geht es auf einen anderen Bauernhof bei euch in Rothstatt drinnen?
1: Genau, also nicht nur in Rothstatt, sondern es sind die umliegenden Gemeinden auch dabei. Und da geht es eben um das, dass einfach jeden Tag woanders ein Hof oder ein Alm sich zur Verfügung stellt. Die Einheimischen und auch die Gäste haben einfach einen Schmankerl präsentiert und so ein bisschen was mitnehmen von der Region.
0: Ja, und das ist für dich nicht das erste Mal, glaube ich. Letztes Jahr warst du auch schon dabei?
1: Letztes Jahr sind wir auch schon dabei gewesen, aber da hat der Herrgott ein bisschen Kübel von Himmel überlassen. Jetzt ist es ein bisschen in die Hosen gegangen. Ja,
0: ja, aber morgen das Wetter wird auch ein bisschen schwieriger, glaube ich.
1: Wird auch ein bisschen schwieriger, aber ich habe ein bisschen was zugebaut im Vorjahr. Jetzt ist ein bisschen was überdacht.
0: Ah, okay.
1: Leute bleiben drucken.
0: Jetzt erzähl, warum sollte man morgen zu euch kommen? Wie heißt denn deine Alm überhaupt?
1: Wir sind die Oberhagmersalm am Schwemmberg oben, beziehungsweise am Rossbrand, das kennen die Mehreren. Und warum sollen sie zu uns kommen? Ja, bei uns geht einer nichts so. Wir haben ein paar gute Schmankerl für sie, eine gute Muse oben und einfach ein paar schöne Stunden miteinander verbringen.
0: Mhm, sehr gut. Wir hören gleich mehr drüber. Dann reden wir auch vielleicht über deinen persönlichen Almsommer, wie es da oben war. Lehnen wir uns zurück und hören wir uns die nächsten zwei Musikstückeln an.

0: Wir sind mittendrin im Salzburger Bauernherbst und im Moment ist es ja wettermäßig perfekt, Flo, oder? Wie schaut es aus bei euch drinnen?
1: Ja, jetzt kommt natürlich, sag ich immer, die goldene, schöne Zeit, wenn du in der Früh auf der Alm auffährst und die Nebelsuppen oft reinhängt und du schon im blauen Himmel hast, sind natürlich für die Alm dann die richtig coolen Tage, wo einfach die Luft schon ein bisschen frischer wird in der Früh und am Abend und am Tag hast du aber trotzdem die schöne Sonne.
0: Ist dir das immer lieber als der Sommer?
1: Ja, wenn ich ehrlich bin, schon, ja.
0: Ja, weil nicht mehr gar so heiß, gell, nicht mehr gar so brennend. Hast du eigentlich Viecher oben auf deiner Alm auch?
1: Genau, wir haben unsere eigenen Rindviecher oben. Das sind die Aubrac, das ist eine französische Urrasse. Super für extensive Tierhaltungen. Ja. Und wir haben nämlich früher oben gemolchen auf der Alm. Mhm. Und 2016 haben wir dann umgestellt auf die Mutterkuhhaltung. Durch das ist der Stall auch gestanden. Und irgendwann bin ich dann auf die glorreiche Idee gekommen, dass ich da was tun konnte. Und somit ist eigentlich dann 22 umgebaut worden und 23 zusammen in Neumarschung gestartet.
0: Mhm. Und wie läuft es seitdem?
1: Ich darf mich nicht aufregen, gell? Aber das ist wie überall, wo man halt was selbstständig macht. Umso fleißiger, dass ich bin, umso viel, dass ich im Hintergrund arbeite, umso ein besseres Geschäft habe ich halt nachher.
0: Also wenn du tackelst, dann geht da was raus.
1: Genau, ohne Fleiß ist nichts los einfach.
0: Und wie war jetzt so dein persönlicher Almsommer 2026? Wie hat es jetzt ausgeschaut mit Trockenheit, mit der Sonne, mit der Hitze? Wie ist es euch da oben gegangen?
1: Da darf ich mich zum Glück echt nicht aufregen. Der Schwemmberg bzw. der Rossbrand ist ein sehr wasserreicher Berg. Auch in der extremen Trockenheit im Sommer, wie es war, sind alle bei unsere Quellen sind ein bisschen grüner und die Viecher haben alle Wasser gehabt. Und ich hätte jetzt natürlich keine Hotelversorgung zusammengebracht da oben, aber für die Almhütten und für die Viecher hat es gereicht.
0: Okay, also du bist zufrieden. Futter haben sie auch genug gehabt?
1: Wir sind da alle wieder mal ein bisschen von einem Spritzer gesegnet worden, dass wir alle wieder mal ein bisschen was angekriegt haben. Ist zwar nicht viel gewesen, aber so viel ist halt schon gewesen, dass ein bisschen Feuchtigkeit im Boden reingekommen ist.
0: Ja, aber es ist privilegiert. Du, wie lange hast du die Viecher oben auf der Alm, beziehungsweise wie lange ist die Alm überhaupt offen?
1: Wir starten meistens im Mai mit den Wochenenden. Dann geht es rein in Juni bis zur Ferienzeit. Ferienzeit haben wir gleich einen Ruhetag. Und hinter raus, Oktober, werden wir mal so Samstag, Sonntag, Montag noch offen haben. Und mal bis zum Nationalfeiertag einmal alle. Und dann kommt es aufs Wetter drauf an.
0: Gut, also Fazit, Almsommer 2026, eh passt.
1: Eh passt.
0: Sehr gut.

0: Stadtstadt. Genau dort findet auf der Oberhockmusalm vom Florian Mayer morgen die Bauernhofrohrs statt. Flo, ich weiß, du hast schon was verzählt. Es geht uns alle gut, wir werden verköstigt, aber wir brauchen jetzt schon noch ein paar Details. Also, was für Schmankerl hättest du denn vorbereitet?
1: Durch das, dass wir ja Rindfleisch vermarkten mit unserer Aubrack, haben wir morgen ein Beef Tartare vorbereitet und einen Almburger, also mit einem reinen Rindfleischpatty für unsere Viecher. Dann haben wir auch für die Vegetarier, also einen Bergninseneintopf, die was mit ein paar Würstel dazu rein. Dann haben wir noch so einen Hüttenbosner, das ist eine gescheite Kaskräne, was wir wieder für unsere Rindviecher machen lassen. Aber auch mit ein bisschen Röstzwiebel, ein bisschen Frühlingszwiebel rein, ein bisschen lieb ausgarniert. Und für die Sirsen hinten auch ein bisschen Kaiserschmarrn, Profesen, ein paar Bauernkropfen.
0: Da geht es uns ja wirklich gut. Das ist ja fast schon Gourmet-Essen auf der Alm. Nichts mehr mit Schnittlauchbrot.
1: Ja, haben wir natürlich auch. Es gibt was Einfaches auch und es gibt einfach auch hinterher mal was Gutes.
0: Sehr schön. Ab wann geht's los?
1: Start ist um 11. Vielleicht ist es am Morgen auch so, dass die Leute vielleicht ein bisschen früher kommen, wo am Nachmittag erst ein bisschen an Regensack. Ich weiß eben noch nicht genau, wie es wird. Wir selber sind ab 7 in der Früh rum, also falls schon wer früher kommen möchte.
0: Wie ganz fleißig in der Früh gleich nach dem Frühstück oder zum Frühstück aufschauen zu euch. Genau. Musik gibt es auch, so viel weiß.
1: Genau, der Dauernwind spielt bei uns auf, da ist der Nachbarbub dabei. So junge, motivierte Truppen.
0: Na, passt ja.
1: Und ein Oberkleiner sind gut drauf, ja.
0: Das ist ja nicht das erste Mal für dich, das hast du uns ja schon erzählt, Flo. Was für Leute kommen da auf? Sind das Dosige, sind das Touristen, die da bei den Bauern jetzt besonders zu euch aufkommen?
1: Wie du sagst, Dosige und Hiesige. Also sie kommen von nah und fern. Es ist eine Veranstaltung für die Einheimischen, auch für die Gäste, die halt noch mal dumm sind, für umliegenden Gemeinden, die was uns kennen, Freunde, alles Mögliche. Bei uns geht man nicht so weit. Bei uns kann man nicht mit dem Auto zufahren, aber man geht circa eine Viertelstunde bis 20 Minuten.
0: Ja.
1: Das ist eine gemütliche Wanderung auf der Forststraße, Kinderwagen tauglich.
0: Also Komoot für alle.
1: Komoot für alle.
0: Also Bauernherbst raus diese Woche. Danke, Flo. Das geht nur bis Sonntag, hast du gesagt?
1: Genau, bis 22.
0: Genau, jeden Tag auf einer anderen Alm oder auf einem anderen Bauernhof.
1: Genau.
0: Super. Vielen lieben Dank. Dann wünsche ich dir morgen alles Gute und dass ja, das Wetter danach halbwegs mitspielt.

Die Rospa und Musikanten mit am Wurzenpass. Nur ein kurzer Nachtrag zur Bauernhofrasse im Enzbanker, damit Sie da ja den Überblick behalten. Also, morgen wird gefeiert auf der Oberhagmusalm in Radstadt. Am Donnerstag auf dem Kirchgershof in Fützmoos. Am Freitag dann am Halmgut in Eben. Und kommende Woche geht's dann gleich weiter. Am Dienstag auf der Oberbuchsteinalm in Altenmarkt. Am nächsten Mittwoch auf der Gschwendhofhütte in Radstadt. Am Donnerstag geht's dann weiter zum Gsenghof nach Fützmoos. Und die letzte Station macht die Bauernherbstrasse dann in Eben auf der Moosalm. Auf einen schönen Bauernherbst.

Einen runden Geburtstag darf ich heute wieder verkünden. Die Maria Rauter, die Hansalbayerin in Mariapfarr, feiert heute ihren 80. Geburtstag. Und den lassen wir nicht einfach so mir nix, dir nix vorbeigehen. Da wird ordentlich gratuliert. Und zwar vor allem von den Kindern, den 15 Enkeln und den 12 Urenkeln. Sie wünschen dir, lieber Maria, alles Gute für Gesundheit und Freude mit deiner Familie und deinen schönen Handarbeiten. Ein schönes Geburtstagslied haben sie auch noch für dich ausgesucht, den Böhmi Traum, jetzt gespielt von der Stadtkapelle Radstadt. Feiert's nur gescheit!

Der Schafi-Borische von der Säufeldner Holzmusee. Ja, Schafi, gutes Stichwort für Fans der wohligen Tiere, hätte ich da was, weil am kommenden Sonntag findet in Rauris die Jubiläumsausstellung 60 Jahre Zuchtgebiet Mitterpinskau statt. Zu sehen gibt's dort ca. 400 Schafe der Rassen Alpines Steinschaf, Braunes Bergschaf, Tiroler Bergschaf, Tiroler Steinschaf, Jura und Walliser Schwarznasenschafe. Das Schafetreffen findet ab 8.30 Uhr am Parkplatz der Sesselbahn Kreuzboden statt.

Geigenklänge heute zum Ausklang in gut aufgelegt. Das war die Großgmarner Geigenmusik mit am Walzer. Ich wünsche dir jetzt noch einen schönen Abend. Wenn es stimmt, dann ist das jetzt bis auf Weiteres der letzte relativ laue Abend und den sollten Sie genießen. Wir hören uns dann morgen wieder. Bis dahin, Servus und für Gott.

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1: Am Mikrofon ist Anselm Peer. Beim PISA-Test schneiden Österreichs Schülerinnen und Schüler im Vergleich zu anderen Ländern gut ab. Allerdings haben sich die Fähigkeiten der Jugendlichen im Lesen und in Mathematik verschlechtert. Verbesserungen gab es bei den Naturwissenschaften. Auffallend ist, dass in Österreich die Leistung stark mit der sozialen Herkunft zusammenhängt. Peter Daser berichtet.
2: Kinder aus Haushalten mit wenig Einkommen und Kinder, die zu Hause als Erstsprache nicht Deutsch sprechen, schneiden deutlich schlechter ab, nicht nur beim Lesen, sondern in allen Bereichen. Allgemein sind die Ergebnisse beim Lesen und in Mathematik schlechter geworden. Mehr als ein Viertel der Jugendlichen kann mit 15 oder 16 Jahren nicht sinnerfassend lesen. Bildungsminister Christoph Wiederkehr sagt,
3: die PISA-Ergebnisse, die zeigen Licht und Schatten. Das Licht ist, dass wir im internationalen Spitzenfeld liegen, allerdings bei sinkenden Kompetenzen in den meisten Ländern. Und das ist besorgniserregend. Wir brauchen nämlich bessere Lesekompetenz und nicht schlechtere.
2: Im internationalen Vergleich liegt Österreich über dem Durchschnitt der EU-Staaten, aber zum Beispiel hinter Finnland und hinter den USA und hinter zahlreichen asiatischen Ländern.
1: Eine technische Störung legt mehrere britische Flughäfen lahm. Viele Flüge können nicht wie geplant starten. Laut dem Flugdatenportal FlightRadar24 sind schon mindestens 300 Flüge ausgefallen. Grund dafür ist ein Systemfehler in der britischen Flugsicherung. Bis alles wieder normal läuft, könnte es einige Zeit dauern, heißt es von den Verantwortlichen. Die dreitägige Waffenpause zwischen Russland und der Ukraine ist nach der Abreise der US-Delegation vorbei. Russland hat die Ukraine heute wieder mit massiven Luftangriffen überzogen, berichtet Teresa Kulowitsch.
4: Es war nur ein kurzes Durchschnaufen für die Menschen in der Ukraine.
5: Sie hätten niemals gehen dürfen,
4: sagt dieser junge Mann. Gemeint sind die US-Sondergesandten Steve Witkoff und Jared Kushner. Über das Treffen sagt heute auch der ukrainische Präsident Zelensky, dass es ein paar sehr gute und anständige Ideen gab. Aus Moskau ist weiterhin Kampfrhetorik zu hören.
6: Wir sind sicher, dass der Sieg nah ist. Unsere Angriffe werden sehr erfolgreich durchgeführt.
4: So Kreml-Sprecher Peskow. Zuletzt hat Russland die Angriffe mit ballistischen Raketen intensiviert. Im Wissen, dass es der Ukraine an Raketenabwehrsystemen fehlt. Großbritannien und die EU sichern Kiew dahingehend heute weitere Unterstützung in Milliardenhöhe zu. Thema soll sie auch bei einem Treffen von Zelensky und US-Präsident Trump am 20. September sein.
1: Fast jede 10. Zigarette in der EU ist geschmuggelt oder illegal hergestellt. Dadurch entgehen den EU-Staaten laut dem EU-Rechnungshof jedes Jahr 13 Milliarden Euro an Steuergeld. Die meisten illegalen Zigarettenfabriken sind in Belgien und in Polen ausgehoben worden. Und der österreichische Zoll ist laut dem EU-Rechnungshof besonders fleißig. In Österreich sind fast 20 Mal mehr illegale Zigaretten aus dem Verkehr gezogen worden als im EU-Durchschnitt. Das waren die Nachrichten mit Anselm Peer. Und jetzt zum Wetter.
7: Meist sonnig klingt der Tag aus und sehr warm. 31 Grad noch in Eisenstadt, 27 sind es in Klagenfurt. Die einzelnen Schauer im Westen werden am Abend langsam häufiger. Speziell in Vorarlberg sind kurzzeitig heftige Windböen möglich. Morgen im Osten und Südosten mit Sonne nochmal 30 Grad und mehr. Von Westen breiten sich aber rasch dichte Wolken, Regen und teils kräftige Gewitter aus. Spätestens am Abend erreichen sie ganz Österreich. Es kann auch stürmisch werden und kühlt markant ab. Hinter der Front nur noch 14 bis 22 Grad. So viel zum Wetter von Daniel Schlager.
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1: Am Mikrofon ist Anselm Peer. Ein österreichischer Islamist ist bei einem Polizeieinsatz in der Türkei erschossen worden. Derzeit ist noch unklar, wie der 20-jährige IS-Anhänger ausreisen konnte, obwohl er in Österreich mehrfach verurteilt war und sich regelmäßig bei den Behörden melden musste. Annabella Mini berichtet.
2: Der 20-Jährige war Ende Mai unter anderem wegen Mitgliedschaft in einer terroristischen Vereinigung verurteilt und unter mehreren Auflagen freigelassen worden. Nur wenige Wochen später soll er Österreich auf dem Landweg Richtung Türkei verlassen haben. Für den Grazer Terrorismusforscher Jeremy Stöß wirft das Fragen auf.
3: Dass der sich dieser Haft entzogen hat, indem er das Land verlassen hat, das ist natürlich etwas, wo jetzt Fragezeichen dahinter stehen. Wie konnte das passieren?
2: Christoph Zonsitsch-Kral, stellvertretender Mediensprecher des Landesgerichts für Strafsachen Wien, sagt dazu.
4: Der österreichische Reisepass ist im Zuge der Untersuchungshaft schon abgenommen worden.
2: Ob es sich tatsächlich um denselben Mann handelt, müsse noch bestätigt werden. Laut Gericht könnte der Doppelstaatsbürger jedoch zuvor einen türkischen Reisepass beantragt haben und damit aus Österreich ausgereist sein. Auch in der Türkei war der Mann zwischenzeitlich in Haft, wurde später aber wieder freigelassen. Vergangene Woche wurde er bei einem Polizeieinsatz erschossen.
1: Großbritannien und 11 weitere Staaten erhöhen den Druck auf Israel. Wegen der Gewalt israelischer Siedler gegen Palästinenser verhängen sie einen Handelsstopp für Produkte aus dem besetzten Westjordanland. Die israelische Regierung reagiert empört und hat angekündigt, als Vergeltung das britische Konsulat in Jerusalem zu schließen. In Deutschland hat die Polizei nach mehreren Sabotageangriffen auf die Stromversorgung einen 48-jährigen Verdächtigen festgenommen. In seinem Zelt, in dem er übernachtet hat, sind laut Staatsanwaltschaft weitere Sprengsätze gefunden worden. Der Mann soll in mehreren Bekennerschreiben ein Ende fossiler Energie gefordert haben. Er hat mit seinem vollen Namen unterzeichnet. Österreichische Unternehmen sollen einfacher an Forschungsfördergelder kommen. Und die Regierung will künftig Schlüsseltechnologien gezielter fördern. Claudia Peintner-Schmidt berichtet.
5: Das Ziel der heimischen Industriestrategie ist es, Österreich bis 2035 unter die Top 10 der innovativsten Industrieländer zu bringen, mit einem Fokus auf ausgewählte Schlüsseltechnologien. Um das zu erreichen, sollen nun auch die öffentlichen Förderagenturen wie etwa AWS oder die FFG neu ausgerichtet werden. Ziel ist es, laut SPÖ-Infrastrukturminister Peter Hanke,
6: dass wir unsere Programme darauf abstimmen, auf diese Schlüsseltechnologien.
5: Für Unternehmen soll die Förderbeantragung erleichtert werden, kündigt ÖVP-Wirtschaftsminister Wolfgang Hartmannsdorfer an, mit nur mehr einer Anlaufstelle pro Projekt.
7: Das sollen Sie nicht die Firmen durch den Förderdschungel durchnavigieren müssen, quasi welches Programm, welche Agentur ist jetzt gerade für mich passend, sondern one face to the customer.
5: Wirtschaftskammer und Industriellenvereinigung begrüßen heute das Vorhaben.
1: Das waren die Nachrichten mit Anselm Peer. Und jetzt zum Wetter.
8: Eine warme Septembernacht wird das im Osten, vereinzelt mit Tiefstwerten um 20 Grad. Das wäre noch einmal eine Tropennacht. Anders in der Westhälfte, da ziehen langsam mehr gewitterige Schauer auf. Etwa in Vorarlberg kann der Wind vorübergehend stark auffrischen. Morgen bringt eine Kaltfront dann vielerorts kräftigen Regen, Gewitter, teils stürmischen Westwind und einen Temperatursturz um 10 bis 15 Grad. Dabei in Vorarlberg schon bald nass. Vom Weinviertel bis ins Südburgenland wird es mit Sonne zunächst noch einmal über 30 Grad heiß und dann am Abend gewitterig. So viel zum Wetter von Daniel Schlager.
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Herzlich willkommen unter dem Motto Promenadenkonzert. Im 19. Jahrhundert hat diese heute für viele Menschen lieb gewordene Tradition mit Freiluftkonzerten begonnen. In Parks, Gärten und Musikpavillons haben sich Konzerte etabliert, die klassische Musik auch in Gesellschaftsschichten bringen sollte, die keinen Zugang in die großen Konzert- und Opernhäuser gefunden haben. Ausgehend von Wien, Paris und London hat diese Form von volksnahen Konzerten bald auch in anderen Großstädten regen Zulauf gefunden. Ich habe für heute gerne ein Programm zusammengestellt, welches leicht ins Ohr gehende Musik bietet. Viele bekannte Melodien hat schon unsere Eröffnungsmusik geboten. Es handelt sich um ein Potpourri mit Märschen von John Philip Sousa, modern instrumentiert von Naohiro Iwai, welcher das Tokyo Kose Wind Orchester dirigiert hat. Diese Musik begeistert mit Schwung und Fröhlichkeit. Dies gelingt sicher auch bei den beiden nächsten Musikstücken. Zuerst erklingt die Ovation Ouvertüre von James Hosey, dargeboten von Norbert Nosy und dem Symphonischen Blasorchester der Belgischen Garde. Danach können wir die unglaubliche Virtuosität des Euphonium-Solisten David Childs bestaunen, wenn er von Niccolo Paganini Moto Perpetuo spielt. Er wird begleitet von der Corey Band unter der Leitung von Robert Childs.

Nach diesem verblüffenden Euphonium-Solo dürfen wir uns nun auf einen Hit aus den 60er Jahren von Tom Jones freuen. Im Arrangement von Stefan Schwalgin hören wir das Orchester Midwest Winds. Darauf folgt Fortune, also Glück, von Kasis Dogela. Sehr fröhliche Musik, die anlässlich der Gründung des ersten Olympischen Komitees nach dem Fall der Sowjetunion geschrieben wurde, die die Teilnahme der baltischen Staaten an den Olympischen Spielen erstmals ermöglicht hat.

Das Ad-Hoc-Windorchester unter dem Dirigat von Hardy Mertens hat uns zuletzt mit Latin Feelings in Tanzlaune versetzt. Nach dieser Samba lädt uns das Blasorchester der Wiener Philharmoniker zur Polka-Masurka Stadt und Land von Josef Strauss ein. Das Arrangement für Blasorchester von Anton Solfellner dirigiert Karl Jeitler. Unmittelbar darauf hören wir ein Werk von Leroy Anderson, welches schon ein Promenadenkonzert-Hit geworden ist, Sandpaper Ballet. Heinz Friesen steht am Pult des Amsterdam Windorchesters. Das Arrangement für Blasorchester stammt von Hans von der Heide.

Ballettmusik von Peter Iljitsch Tschaikowski wird auf der ganzen Welt gerne gehört. Insbesondere die Nussknacker-Suite zählt dabei zu den absoluten Hits für Musikfreunde jeden Alters. Im Arrangement von José Schiens spielt das Blasorchester der Belgischen Garde den Blumenwalzer. Eine wunderschöne Melodie, die lange in den Ohren bleibt. Darauf folgt ein weiteres Gusto-Stückerl von Leroy Anderson. Trompeters Wiegenlied, interpretiert von Frederick Fennell und dem Tokyo Kosei Windorchester.

Viele von euch haben den Titelsong aus Pocahontas erkannt. Colors of the Wind ist bereits zu einem Welthit geworden. Nicht zuletzt auch aufgrund seiner Botschaft. Es ist nämlich ein Aufruf zum Respekt vor der Natur und zur Toleranz und zum Verständnis für andere Kulturen. Wir haben dieses schöne Lied heute in einem Arrangement von Lars Erik Gudim gehört, interpretiert von der Sängerin Jannika Kruse-Jato und dem Königlichen Marineorchester Norwegen unter der Leitung von Lars Erik Gudim. Genauso berühmt ist das Lied Memory aus dem Musical Cats. Die alte Katze Grisabella singt von früheren Zeiten, als sie noch eine Schönheit und von allen geliebt war. Nun aber ist sie alt und einsam. Das Lied ist von der Hoffnung auf einen neuen Anfang getragen. Die wunderbare Musik von Andrew Lloyd Webber hat Naohiro Iwai für modernes Blasorchester arrangiert und er dirigiert in der folgenden Aufnahme auch selbst das Tokyo Kose Windorchester. Danach folgt noch eine Tarantella von Otto Wagner mit dem Rundfunkblasorchester Leipzig unter der Leitung von Edgar Wiese.

Mit dem heutigen Schlussmarsch baue ich schon eine Brücke zu meiner nächsten Sendung, die als Hörfenster nach Südtirol gestaltet wird. Die Musikkapelle Vilnius unter dem Kapellmeister Toni Profanter spielt zum Ausklang den berühmten Marsch Unter dem Sternenbanner von John Philip Sousa. Zuvor sage ich aber noch herzlich Danke fürs Zuhören. Unserem Tonmeister Alois Hummer gebührt ein herzliches Dankeschön für die exzellente technische Betreuung unserer Blasmusiksendungen. Ich wünsche euch einen schön ausklingenden Abend, euer Karl Gerldinger.

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1: Am Mikrofon ist Anselm Peer. In Österreich steigen die Gesundheitsausgaben. Im Vorjahr waren es erstmals mehr als 60 Milliarden Euro. Ein Viertel davon entfällt auf private Versicherungsanbieter. Sie wollen ihre Rolle gegenüber dem öffentlichen Sektor stärken. Volker Obermeier berichtet.
2: Das Sozialversicherungssystem erreicht in Österreich nahezu die gesamte Bevölkerung. Die Abdeckung liegt bei fast 100%. Versicherungen wollen nach Eigenangaben das System ergänzen über Zusatzangebote. Allein durch die alternde Bevölkerung steige der Versorgungsgrad, sagt Unica-Vorstand René Knapp.
3: Wenn man sich anschaut, Menschen über 80 Jahre haben eine extrem hohe Wahrscheinlichkeit, pflegebedürftig zu werden, und dieser Bedarf muss abgedeckt werden.
2: In Österreich haben derzeit 4 von 10 Menschen eine Zusatzversicherung, Tendenz steigernd gerade bei Jüngeren, für Vorbeugung sowie Behandlung. Gesundheitsökonomen etwa vom IHS werten das Miteinander von privaten wie öffentlichen Angeboten als positiv, so werden Spitäler entlastet. Es brauche aber klare Regeln und mehr Transparenz bei Leistungsangeboten.
1: Die geplante Lkw-Maut im Burgenland kommt doch nicht. Nach Kritik aus der Wirtschaft und der Opposition hat Landeshauptmann Dosko Zil von der SPÖ die Pläne jetzt abgesagt. Die Lkw-Maut sollte nächstes Jahr auf 3 Landesstraßen starten. Stattdessen sollen Fahrverbote ausgeweitet und Gewichtsbeschränkungen herabgesetzt werden. In Großbritannien sind heute hunderte Flüge ausgefallen. Grund dafür ist eine technische Störung bei der Flugsicherung. Mittlerweile soll das Problem behoben sein, heißt es vom Unternehmen, das für die Flugabwicklungssoftware zuständig ist. Der britische Flugverkehr beginne sich wieder zu normalisieren. Private Seenotretter haben im Mittelmeer 78 Menschen von 3 Booten gerettet. Wie die Organisation SOS Mediterranee vor kurzem mitgeteilt hat, sind alle 3 Boote in der Nähe von Malta in Seenot geraten. Das Rettungsschiff Ocean Viking muss jetzt warten, bis ihm ein sicherer Hafen zum Anlegen zugewiesen wird. Wer jetzt Heizöl oder Pellets für den Winter einlagert, muss deutlich mehr zahlen als vor einem Jahr. Für Heizöl fast die Hälfte mehr, für Pellets um ein Drittel mehr. Grund dafür ist der Krieg zwischen den USA und dem Iran und der höhere Holzpreis. Die Arbeiterkammer rät zum Preisvergleich. Und der LASK verliert die Premiere in der Ligaphase der Champions League. Daniel Kulowitz, die Linzer verlieren in Athen gegen den griechischen Meister AEK Athen mit 0:1.
4: Ja, der LASK hat alles versucht und hat auch ganz wenig zugelassen in dieser Partie. Aber wie es halt in der Champions League in der höchsten Klasse so ist, eine Kleinigkeit wird bestraft, ein unnötiges Foul an der Strafraumgrenze. Und Raswan Marin, der rumänische Nationalspieler, trifft in der 21. Minute mit dem Goldtor genau ins Kreuzeck. Ein Traumfreistoß. Der LASK hatte Ausgleichsmöglichkeiten durch Christoph Lang, durch Sascha Horvat oder in der Schlussminute durch den eingewechselten Sascha Kalajdzic. Aber der Fehlstart ist leider perfekt. AEK Athen, der griechische Meister, gewinnt hier zu Hause mit 1:0 gegen den LASK.
1: Das waren die Nachrichten. Und jetzt zum Wetter.
5: Vom Hochsommer direkt in den Herbst geht es morgen. Aber nur vorübergehend. Ab dem Wochenende wird es schon wieder sonniger und an den Nachmittagen warm, aber nicht mehr heiß. Warm auch jetzt noch im Großteil Österreichs. Von der Schweiz ziehen aber bald Gewitter mit kräftigen Windböen nach Vorarlberg. Generell sind in der Westhälfte über Nacht erste Schauer oder Gewitter möglich. Morgen breiten die sich mit Westwind aus, es kann stürmisch werden und es gibt enorme Temperaturgegensätze, um 18 Grad nur in Vorarlberg, bis zu 32 im vorerst noch recht sonnigen Osten. So viel zum Wetter von Daniel Schlager.
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ist nicht immer leicht. Doch es gibt verschiedene Wege, wie man das erreicht. Mit Musik geht es am besten und wir zeigen hier, wie man schöne Frauen bezaubert.

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1: Willkommen zum Nachtjournal. 12 Staaten verbieten den Handel mit israelischen Siedlungen im Westjordanland. Die ÖVP stellt die ORF-Haushaltsabgabe in Frage. Am Mikrofon ist Anselm Peer. Großbritannien und 11 weitere Staaten erhöhen den Druck auf Israel. Wegen der israelischen Siedlungspolitik und der immer weiter zunehmenden Gewalt gegen Palästinenser kündigt der britische Außenminister einen Handelsstopp mit den israelischen Siedlungen im Westjordanland an. Paul Huemer berichtet.
2: Es sei eine längst überfällige Anerkennung der Realität, sagt Außenminister Ed Miliband.
3: There is ethnic cleansing. Of Palestinians in areas of the West Bank.
2: In Teilen des Westjordanlands gäbe es ethnische Säuberungen durch terroristische Siedler, teilweise geduldet von der israelischen Regierung. London zieht Konsequenzen.
3: We will introduce an import ban on goods from illegal settlements in the occupied territories.
2: Der Handel mit Waren aus israelischen Siedlungen im besetzten Westjordanland wird verboten. 12 Staaten schließen sich an, darunter Frankreich oder Kanada, Deutschland nicht. Er handle auch als stolzer britischer Jude, sagt Miliband, um die letzte Chance auf Frieden zu bewahren, die Zwei-Staaten-Lösung. In Israel sorgt das für Empörung. Präsident Herzog spricht von einem schwerwiegenden Fehler und einer Entscheidung, mit der sich die Staaten auf die falsche Seite der Geschichte schlagen würden.
1: Gleichzeitig wächst der Druck auf den israelischen Premier Netanyahu. Wie die israelische Zeitung Haaretz heute berichtet, soll er eine Warnung vor dem Hamas-Großangriff vor 3 Jahren ignoriert haben. Diese sei mehrere Tage davor von den Vereinigten Arabischen Emiraten gekommen. Netanyahu habe aber nicht darauf reagiert. Die israelische Regierung weist den Bericht als absolute Lüge zurück. In Österreich soll die Sozialhilfe reformiert und vereinheitlicht werden. Vor allem bei den Zuschüssen für Kinder gibt es derzeit große Unterschiede zwischen den Bundesländern. Der Gesetzesentwurf liegt jetzt vor. Die Bundesregierung will die Sozialhilfe auch an Integrationsvorgaben knüpfen, berichtet Andreas Jolli.
4: Die Sozialhilfe soll in Notlagen schützen, wird nun aber an gewisse Auflagen gebunden, vor allem für zugewanderte Menschen. Die volle Leistung soll es künftig nur mehr geben, wenn bestimmte Integrationsvorgaben erfüllt werden. Bezieher müssen entsprechend Deutsch können, sowie einen österreichischen Wertekurs absolvieren und auch arbeitswillig sein, sich für einen Job vermitteln lassen oder an Schulungen teilnehmen, damit sie die ganze Sozialhilfe bekommen. Derzeit sind das gut 1230 Euro für eine Einzelperson. Wenn die Integrationsvorgaben nicht erfüllt werden, sind Abzüge von bis zu 400 Euro vorgesehen. Neu und einheitlich geregelt werden auch die Kinderzuschüsse, denn es ist eine Staffelung vorgesehen. Für das erste Kind gibt es den vollen Zuschlag, für jedes weitere dann entsprechend weniger. Und dieser Kinderzuschuss soll gesplittet werden in Geld und Sachleistungen, also eine Art Gutschein. Konkrete Zahlen enthält der Gesetzesentwurf noch nicht, denn darüber müsse ja erst verhandelt werden.
1: Justizministerin Anna Sporrer von der SPÖ will den Entwurf für eine Bundesstaatsanwaltschaft grundlegend überarbeiten. Die zahlreichen Stellungnahmen im Begutachtungsverfahren hätten einen klaren Änderungsbedarf gezeigt, sagt sie. Die ÖVP stellt die ORF-Haushaltsabgabe in Frage, die sie mit den Grünen beschlossen hat. Das zeigt ein ÖVP-Positionspapier, das dem ORF vorliegt. Stefan Kappacher berichtet.
5: Eine zentrale FPÖ-Forderung macht die ÖVP jetzt zu ihrem Programm. Die Haushaltsabgabe müsse reduziert oder abgeschafft und durch eine, Zitat, betragsmäßig entsprechend angepasste Finanzierung aus dem Budget ersetzt werden. Das hieße für den ORF neben den laufenden Sparprogrammen plus der Streichung von 90 Millionen Euro aus der Budgetsanierung noch mehr sparen. Aus dem SPÖ-geführten Medienministerium heißt es dazu, die Streichung der Haushaltsabgabe sei sicher nicht sinnvoll. Den Programmauftrag will die ÖVP verknappen. Regionale Berichterstattung soll zu einem zentralen Zukunftsfeld des ORF werden. Das Unternehmen soll künftig einen Dreiervorstand führen, der von einem professionell besetzten Aufsichtsrat mit bis zu 12 Mitgliedern bestellt wird.
1: Die Republik Österreich könnte sich bei den Speicherkosten für die strategische Erdgasreserve 60% sparen. Laut Wirtschaftsminister Wolfgang Hartmannsdorfer geht es da um mehr als 100 Millionen Euro. Maria Kern aus unserer Wirtschaftsredaktion, wie ist das möglich?
6: Dafür gibt es 2 Gründe. Erstens ist die reine Speicherung des Gases günstiger geworden. Das ist so etwas wie die Miete für die Lagerung. Das liegt daran, dass die Nachfrage nach Speichern geringer ist als früher. Der zweite Grund für die Kostensenkung ist, dass Österreich nun sozusagen einen abgespeckten Vertrag abgeschlossen hat.
1: Und worum geht es in diesem abgespeckten Vertrag?
6: Vereinfacht gesagt hat man bisher ein Rundumpaket gebucht. Man hat für das Recht, jederzeit Gas einspeichern und entnehmen zu können, sowie für die Lagerung gezahlt. Dazu muss man wissen, dass das Ein- und Ausspeichern komplex ist und einiges kostet. Weil die Gasreserve aber nie angezapft wurde, hat Österreich also für etwas bezahlt, das nicht gebraucht wurde. Daher zahlt man in den kommenden 2 Jahren nur noch für die Lagerung. Wenn aber Gas aus der Reserve in einem Notfall entnommen werden müsste, würden extra Kosten anfallen. Es bleibt also zu hoffen, dass das nicht nötig wird.
1: In Deutschland hat die Polizei nach mehreren Sabotageangriffen auf die Stromversorgung einen 48-jährigen Verdächtigen festgenommen. Die Bundesregierung wirft ihm Klimaextremismus vor. Aus Deutschland Andreas Pfeiffer.
7: Nach dem Fund eines Bekennerschreibens hat die Polizei tagelang und in mehreren Bundesländern gefahndet. Heute am späten Vormittag kam es in der Nähe von Aachen zur Festnahme eines Tatverdächtigen. Daniel V., 48 Jahre alt, führte Sprengmittel aus der Pyrotechnik mit sich. Damit und mit Abschussvorrichtungen wurden die Sabotageakte auf Hochspannungsleitungen durchgeführt. Carsten Rust, Sprecher der Polizei Köln.
8: Im Laufe des Montagnachmittags waren im Bereich eines Kraftwerks in Weißweiler an einer dortigen Hochspannungsleitung Abschussvorrichtungen vorgefunden worden. Im Verlauf des weiteren Abends kam es gegen 21 Uhr auch noch mal zu Knallgeräuschen und zu Blitzen.
7: Daniel V. gilt als radikaler Umweltschützer. Im vorliegenden Bekennerschreiben wird das Ende fossiler Energieträger gefordert.
1: Jetzt zum Sport und zu Wolfgang Aichinger.
9: Bei der Premiere in der Champions League-Ligaphase geht der LASK leider leer aus. Die Linz zum Torhüter Lukas Jung wird verlieren in Griechenland gegen AEK 10 mit 0:1.
10: Ich glaube, dass wir trotzdem über weitere Spiels sehr gute Leistung gezeigt haben. Natürlich ist es sehr bitter, aber es hilft nicht. Wir haben noch 7 weitere Spiele und da hast du dann Punkte mitnehmen.
9: Aston Villa feiert in Brügge einen 3:2-Sieg. Zwischenstände anderer Spiele. Im Schlager führt Real Madrid gegen Inter Mailand 2:0. Dortmund gegen Villarreal sowie Porto gegen Manchester City 0:0. In Österreich hat die Wiener Austria mit dem vereinslosen Valentino Müller einen neuen Mittelfeldspieler verpflichtet. Beim Tennis-Grand-Slam-Turnier in New York gewinnt die Belarusin Arina Sabalenka gegen die tschechische Wimbledon-Siegerin Linda Noskova knapp in 3 Sätzen und steht im Halbfinale. Beim Herrn Challenger-Turnier in Tulln stehen Philipp Misolic, Lukas Neumeier und Nico Hipfel im Achtelfinale. Und Radsport, auf der 16. Etappe der Vuelta wird Felix Gall 70. und bleibt in der Gesamtwertung auf dem 2. Rang. Seinen 4. Etappensieg bei dieser Spanien-Rundfahrt holt sich der Brite Matthew Brennan.
1: Und die Wetteraussichten hat jetzt noch Daniel Schlager.
11: Von Frankreich nähert sich über Nacht eine markante Kaltfront. Waren es in Bludenz heute Nachmittag noch 33 Grad, so sind es morgen maximal 18, am Abend nur noch 14 Grad. Mit dabei sind viel Regen, Gewitter und teilweise auch stürmischer Westwind. Erste Vorboten können heute Nacht schon von Vorarlberg bis Oberösterreich und Oberkärnten auftauchen. Weiter im Osten geht es ruhig durch die nächsten Stunden und vom Weinviertel bis ins Burgenland sind morgen auch noch einmal über 30 Grad möglich, mit einigen Sonnenstunden. Am Abend stellt sich das Wetter aber auch hier turbulent um.
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0: im Lesen und in Mathematik verschlechtert. Verbesserungen gab es bei den Naturwissenschaften. Auffallend ist, dass in Österreich die Leistung stark mit der sozialen Herkunft zusammenhängt. Peter Daser berichtet.
1: Kinder aus Haushalten mit wenig Einkommen und Kinder, die zu Hause als Erstsprache nicht Deutsch sprechen, schneiden deutlich schlechter ab, nicht nur beim Lesen, sondern in allen Bereichen. Allgemein sind die Ergebnisse beim Lesen und in Mathematik schlechter geworden. Mehr als ein Viertel der Jugendlichen kann mit 15 oder 16 Jahren nicht sinnerfassend lesen. Bildungsminister Christoph Wiederkehr sagt,
2: die PISA-Ergebnisse, die zeigen Licht und Schatten. Das Licht ist, dass wir im internationalen Spitzenfeld liegen, allerdings bei sinkenden Kompetenzen in den meisten Ländern. Und das ist besorgniserregend. Wir brauchen nämlich bessere Lesekompetenz und nicht schlechtere.
1: Im internationalen Vergleich liegt Österreich über dem Durchschnitt der EU-Staaten, aber zum Beispiel hinter Finnland und hinter den USA und hinter zahlreichen asiatischen Ländern.
0: Nur etwa die Hälfte der Menschen in Österreich bewertet den gesellschaftlichen Zusammenhalt gut oder sehr gut. Die andere Hälfte empfindet ihn als schlecht bis sehr schlecht. Das ist das Ergebnis einer repräsentativen Studie im Auftrag des Integrationsfonds. Viktoria Waldhäusl berichtet.
3: Fake News, politischer Islam, Kriege und große Migrationsbewegungen. Für jede zweite befragte Person wirken sich diese Einflüsse negativ auf das Zusammenleben in Österreich aus. Das zeigt eine Studie im Auftrag des Integrationsfonds. Integrationsministerin Claudia Bauer von der ÖVP sieht das als Bestätigung ihres Kurses, vom bereits geltenden Kopftuchverbot über ihre Forderung nach einem Integrationspflichtgesetz bis hin zum Verbot des politischen Islam, für das gerade ein Gesetzesentwurf ausgearbeitet wird.
4: Viele Österreicherinnen und Österreicher haben das Gefühl, dass ihre Sorgen und Erwartungen bei der Integration nicht ausreichend gehört werden, und ich möchte, dass sich das ändert.
3: Aber auch Fake News, die ja immerhin an erster Stelle stehen, gelte es etwas entgegenzusetzen, etwa mit Medienbildung und dem Social-Media-Verbot für unter 14-Jährige.
0: Israel reagiert empört auf den Handelsstopp mit den illegalen israelischen Siedlungen im Westjordanland, den Großbritannien und 11 weitere westliche Länder heute verkündet haben. Als Vergeltung hat die israelische Regierung die Schließung des britischen Konsulats in Jerusalem angeordnet. 12 Tage nach seinem Tod wird der norwegische König Harald morgen Mittag in Oslo feierlich beigesetzt. Zehntausende Menschen und zahlreiche Staats- und Regierungschefs und Chefinnen aus aller Welt werden erwartet, darunter auch der ukrainische Präsident Zelensky. Das waren die Nachrichten mit Anselm Peer. Und jetzt zum Wetter.
5: Der erste flächige Regen seit langem kommt am Morgen auf uns zu. Abseits von Gewittern sind die Mengen aber nicht allzu groß, meist 5 bis 30 Liter pro Quadratmeter. Los geht's mit ersten gewittrigen Schauern schon heute Nacht in der Westhälfte. Morgen tagsüber kommt dann die eigentliche Kaltfront. Vom Weinviertel bis ins Burgenland aber erst am Abend. Hier hat es davor mit Sonne noch 30 Grad, dagegen in Vorarlberg maximal um 18 Grad. Und der Westwind kann morgen mit der Front stürmisch auffrischen. So viel zum Wetter von Daniel Schlager.
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1: Am Mikrofon ist Anselm Peer. Österreichs Schülerinnen und Schüler haben beim PISA-Test im Vergleich zu anderen Ländern gut abgeschnitten. Allerdings haben sich die Fähigkeiten der Jugendlichen

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1: Am Mikrofon ist Hans-Jürgen Peer. An dem Gesetzesentwurf für eine weisungsfreie Bundesstaatsanwaltschaft hat es in der Begutachtungsphase viel Kritik gegeben. Justizministerin Anna Sporrer von der SPÖ will jetzt gründlich nachbessern, wie sie sagt. Tanja Malle berichtet.
2: Nach der desaströsen Kritik an den Gesetzesentwürfen zur Bundesstaatsanwaltschaft von Seiten der Justiz, der Rechtswissenschaft und der Zivilgesellschaft rudert Justizministerin Anna Sporrer, SPÖ, nun zurück. Sie will gründlich nachbessern und nennt mehrere Stellschrauben, darunter eine längere Funktionsperiode der Bundesstaatsanwaltschaft und eine von Interessen Dritter unbeeinflusste Auswahlkommission. An der Einbindung des Nationalrats will Justizministerin Sporrer in abgeänderter Form festhalten. Details gibt es nicht. Der Einfluss des Nationalrats war ein zentraler Kritikpunkt in den Stellungnahmen. Und

0: Sporrer schiebt die Verantwortung an der umfassenden Kritik an den Gesetzesentwürfen der ÖVP zu. Die Kritik habe so gut wie ausschließlich den Verfassungsbestimmungen gegolten, die das Bundeskanzleramt entworfen hat. Das Justizministerium hat allerdings die Gesetzesvorhaben mitgetragen und mit in Begutachtung geschickt.
1: Nach der Waffenpause am Wochenende hat Russland die Ukraine wieder massiv aus der Luft angegriffen. In Kiew sind mindestens 5 Menschen getötet worden. 35 weitere wurden laut den Behörden verletzt. In der Ostukraine hat eine russische Drohne einen Regionalzug getroffen. Dabei sind 10 Menschen verletzt worden. Bei einem weiteren Angriff ist eine Bahnmitarbeiterin getötet worden. Teresa Kulowitsch berichtet.
2: Es war nur ein kurzes Durchschnaufen für die Menschen in der Ukraine.
3: Sie hätten niemals gehen dürfen,
2: sagt dieser junge Mann. Gemeint sind die US-Sondergesandten Steve Witkoff und Jared Kushner. Über das Treffen sagt heute auch der ukrainische Präsident Zelensky, dass es ein paar sehr gute und anständige Ideen gab. Aus Moskau ist weiterhin Kampfrhetorik zu hören.
4: Wir sind sicher, dass der Sieg nah ist. Unsere Angriffe werden sehr erfolgreich durchgeführt.
2: So Kreml-Sprecher Peskov. Zuletzt hat Russland die Angriffe mit ballistischen Raketen intensiviert. Im Wissen, dass es der Ukraine an Raketenabwehrsystemen fehlt. Großbritannien und die EU sichern Kiew dahingehend heute weitere Unterstützung in Milliardenhöhe zu. Thema soll sie auch bei einem Treffen von Zelensky und US-Präsident Trump am 20. September sein.
1: In Wien könnten Eintrittskarten für Konzerte, Theater und Museen um 12,5% teurer werden. Die Einführung eines sogenannten Kultureuros rückt näher. Das berichtet heute die Tageszeitung Kurier. Die zusätzlichen Einnahmen sollen Kürzungen im Kulturbudget abfedern. Florian Katzinger mit den Details.
5: Der Stadt Wien sind in den letzten Jahren Einnahmen für den Kulturbereich weggebrochen. Der größte Brocken ist der Wegfall der ehemaligen Einnahmen aus der ORF-GIS-Gebühr. Rund 35 bis 40 Millionen Euro sind damals pro Jahr hereingekommen. Und genau die Summe möchte man jetzt auf anderem Weg zurückbekommen. Ein Vorschlag sind die im Kurier jetzt genannten 12,5% auf Kulturtickets. Aus dem Büro der zuständigen Kulturstadträtin Veronika Kopp-Hasler heißt es, dass die Gespräche mit den NEOS noch laufen. Im Laufe des Herbstes wird es dazu weitere Informationen geben. Auch über die Ortstaxe wird dem Vernehmen nach wieder diskutiert. Stand jetzt soll sie ja im kommenden Jahr im Sommer erneut angehoben werden, von jetzt 5% auf 8%. Wohl ziemlich fix nicht mehr kommen wird, ist eine Landesabgabe auf die ORF-Haushaltsabgabe. Die NEOS sind da ja dagegen.
1: Im ersten Champions League-Spiel in der Vereinsgeschichte hat der LASK am frühen Abend auswärts gegen AEK Athen mit 0:1 verloren. Im Schlager des Abends feiert Real Madrid gegen Inter Mailand einen 2:1-Sieg, Wolfgang Eichinger.
6: Inter Mailand ist in Madrid in der ersten Hälfte zwar die bessere Mannschaft, Real Madrid aber das effektivere Team. 1:0 durch Mbappé und nach schwerem Fehler von Inter-Tormann Martinez erzielt Valverde noch vor der Pause das 2:0. Inter gibt nicht auf, aber mehr als der Anschlusstreffer zum 1:2 durch Augusto gelingt nicht. Borussia Dortmund besiegt Villarreal 3:2. Österreichs Teamspieler Sabitzer darf bis zur 75. Minute mitspielen. Chukwuemeka wird in der Schlussphase eingetauscht. Superstürmer Haaland sorgt in Porto mit 2 Toren für den 2:0 Auswärtssieg von Manchester City. Betis Sevilla gewinnt in Lille mit 3:2 und bereits am frühen Abend hat Aston Villa in Brügge 3:2 gewonnen.
1: Und jetzt zum Wetter.
7: Mit einer Kaltfront schaut heute der Herbst vorbei. Schon in den nächsten Stunden können in der Westhälfte ein paar gewittrige Schauer durchziehen. Auch kräftige Windböen sind möglich, etwa in Oberösterreich. Tagsüber regnet es sich im Westen richtig ein, bei kaum noch 20 Grad. Vom Weinviertel bis ins Burgenland gehen sich ein letztes Mal gut 30 Grad aus und bis über Mittag kann es sonnig sein. Am Abend gehen dann auch hier kräftige Schauer und Gewitter nieder. Und mit teils stürmischem Westwind kühlt es markant ab. So viel zum Wetter von Daniel Schlager.
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1: Mittwoch 1 Uhr im Studio Nina Lehmann. Das aktuelle PISA-Zeugnis für Österreich. Gut im Vergleich mit anderen Ländern, aber die Leistungen der Jugendlichen beim Lesen und in Mathematik sind schlechter geworden. Peter Daser berichtet.
2: Kinder aus Haushalten mit wenig Einkommen und Kinder, die zu Hause als Erstsprache nicht Deutsch sprechen, schneiden deutlich schlechter ab, nicht nur beim Lesen, sondern in allen Bereichen. Allgemein sind die Ergebnisse beim Lesen und in Mathematik schlechter geworden. Mehr als ein Viertel der Jugendlichen kann mit 15 oder 16 Jahren nicht sinnerfassend lesen. Bildungsminister Christoph Wiederkehr sagt,
3: die PISA-Ergebnisse, die zeigen Licht und Schatten. Das Licht ist, dass wir im internationalen Spitzenfeld liegen, allerdings bei sinkenden Kompetenzen in den meisten Ländern. Und das ist besorgniserregend. Wir brauchen nämlich bessere Lesekompetenz und nicht schlechtere.
2: Im internationalen Vergleich liegt Österreich über dem Durchschnitt der EU-Staaten, aber zum Beispiel hinter Finnland und hinter den USA und hinter zahlreichen asiatischen Ländern.
1: In Wien könnten Eintrittskarten für Konzerte, Theater und Museen teurer werden. Und zwar um 12,5%. Die Einführung eines sogenannten Kultureuros rückt damit näher. In Wien, Florian Katzinger.
4: Der Stadt Wien sind in den letzten Jahren Einnahmen für den Kulturbereich weggebrochen. Der größte Brocken ist der Wegfall der ehemaligen Einnahmen aus der ORF-GIS-Gebühr. Rund 35 bis 40 Millionen Euro sind damals pro Jahr hereingekommen. Und genau die Summe möchte man jetzt auf anderem Weg zurückbekommen. Ein Vorschlag sind die im Kurier jetzt genannten 12,5% auf Kulturtickets. Aus dem Büro der Zuständigkeit

0: Ständigen Kulturstadträtin Veronika Kopp-Hasler heißt es, dass die Gespräche mit den NEOS noch laufen. Im Laufe des Herbstes wird es dazu weitere Informationen geben. Auch über die Ortstaxe wird dem Vernehmen nach wieder diskutiert. Stand jetzt soll sie ja im kommenden Jahr im Sommer erneut angehoben werden, von jetzt 5% auf 8%. Wohl ziemlich fix nicht mehr kommen wird, ist eine Landesabgabe auf die ORF-Haushaltsabgabe. Die NEOS sind da ja dagegen.
1: Knappe Niederlage für den LASK im ersten Spiel in der Fußball-Champions League. Die Linzer verlieren gegen AEK Athen 0:1. LASK-Tormann Lukas Jungwirth.
2: Ja, natürlich ist jetzt noch ein Spiel sehr ernüchternd. Ich glaube, dass wir trotzdem über weite Spiels sehr gute Leistung gezeigt haben. Ich glaube, wir brauchen sie auch in der größten Bühne der Welt vom Clubfußball nicht verstecken. Natürlich ist es sehr bitter, aber es hilft nicht. Wir haben noch Minimum 7 weitere Spiele und da hast du dann Punkte mitnehmen.
1: Die Wettaussichten hat jetzt Daniel Schlager für uns.
3: Ein letztes Mal gibt es im Osten und Südosten heute 30 Grad und Sonne. Von Westen breiten sich schon aus der Nacht heraus dichte Wolken mit Regen und teils kräftigen Gewittern aus. Bis zum Abend erreichen sie ganz Österreich. Vorübergehend kann auch der Westwind stürmisch werden, etwa im Donauraum. Und hinter der Front kühlt es stark ab auf Werte um und unter 20, im Westen auch unter 15 Grad. Am Donnerstag regnet es dann im Süden noch und auch der Freitag ist unbeständig und eher kühl. Ab dem Wochenende wird es wieder sonniger und in den Nachmittagen halbwegs warm, aber nicht mehr heiß.
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1: Mittwoch, 2 Uhr, im Studio Nina Lehmann. Die Sozialhilfe in Österreich soll neu und einheitlich geregelt werden. Ein konkreter Gesetzesentwurf des Sozialministeriums liegt jetzt vor. Andreas Jörli berichtet.
2: Die Sozialhilfe soll in Notlagen schützen, wird nun aber an gewisse Auflagen gebunden, vor allem für zugewanderte Menschen. Die volle Leistung soll es künftig nur mehr geben, wenn bestimmte Integrationsvorgaben erfüllt werden. Bezieher müssen entsprechend Deutsch können, sowie einen österreichischen Wertekurs absolvieren und auch arbeitswillig sein, sich für einen Job vermitteln lassen oder an Schulungen teilnehmen, damit sie die ganze Sozialhilfe bekommen. Derzeit sind das gut 1230 Euro für eine Einzelperson. Wenn die Integrationsvorgaben nicht erfüllt werden, sind Abzüge von bis zu 400 Euro vorgesehen. Neu und einheitlich geregelt werden auch die Kinderzuschüsse, denn es ist eine Staffelung vorgesehen. Für das erste Kind gibt es den vollen Zuschlag, für jedes weitere dann entsprechend weniger. Und dieser Kinderzuschuss soll gesplittet werden in Geld- und Sachleistungen, also eine Art Gutschein. Konkrete Zahlen enthält der Gesetzesentwurf noch nicht, denn darüber müsse ja erst verhandelt werden.
1: Schon wieder haben Kunstdiebe zugeschlagen, und zwar erneut in Frankreich. Aus dem Renoir-Museum im Süden an der französischen Riviera sind zwei wertvolle Gemälde gestohlen worden. In Frankreich, Leonie Heitz.
3: Es ist kurz vor 6 Uhr früh, als im Renoir-Museum der Alarm losgeht. Die Überwachungskameras zeigen, wie zwei Personen Gemälde aus ihren Rahmen schneiden. Nur 5 Minuten später ist die Polizei vor Ort, doch die Täter sind bereits auf der Flucht. 4 Bilder haben die beiden Männer zunächst an sich genommen, ihr geschätzter Gesamtwert 9 Millionen Euro. 2 davon lassen sie auf der Flucht fallen, die beiden anderen sind verschwunden. Ersten Ermittlungen zufolge sind die Täter durch eine verglaste Fensterfront in das Museum eingedrungen. Der Einbruch stellt erneut die Sicherheit französischer Museen in Frage. Erst vor knapp einem Jahr wurden beim spektakulären Raub im Pariser Louvre Kronjuwelen im Wert von 88 Millionen Euro gestohlen. Bis heute fehlt von ihnen jede Spur.
1: Ein Streik legt heute den Bahnverkehr in den Niederlanden weitgehend lahm. Betroffen sind auch internationale Fernzüge. Die Gewerkschaften protestieren mit dem Bahnstreik gegen geplante Einschränkungen.